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1: Ich bin Dirk Zeichler. Bundeskanzler Merz ist an diesem Mittwoch ein Jahr im Amt und steht mit seiner schwarz-roten Koalition akut unter Druck. Belastet von schlechten Umfragewerten ringen Union und SPD mühsam um einen gemeinsamen Weg. Merz forderte von der SPD in der ARD-Sendung Karin Mioska mehr Kompromissbereitschaft.
2: Es gebe in der Union einen größer werdenden Unmut über Kompromisse, sagt der Kanzler. Aber Kompromisse seien keine Einbahnstraße. Deshalb fordert Merz von der SPD, sich bei den Steuerplänen zu mäßigen. Höhere Einkommen stärker zu besteuern, das sei mit der Union nicht zu machen. Klingt also nicht danach, dass es demnächst ruhiger wird in der Koalition. In einer Umfrage für die Bild am Sonntag äußerten sich 3/4 der Befragten unzufrieden mit der Bundesregierung. Dass die Koalition bis zum Ende der Wahlperiode durchhalten wird, glaubt nur noch jeder Vierte. Thomas Bremser, Nachrichtenredaktion.
1: Auf einem kleinen Kreuzfahrtschiff im Atlantik sind laut Weltgesundheitsorganisation 3 Menschen mutmaßlich nach einer Infektion mit dem Hunter-Virus gestorben. Weitere 3 Personen seien infiziert. Eine von ihnen werde in Südafrika intensivmedizinisch betreut, teilte die WHO mit. Der Hunter-Virus kann bei Menschen zu Fieber und schweren Atemwegserkrankungen führen. Infektionen können bei Kontakten mit den Ausscheidungen von Nagetieren passieren. In seltenen Fällen wird der Erreger auch von Mensch zu Mensch übertragen. Die Vereinigten Arabischen Emirate haben ihren Luftraum wieder vollständig freigegeben. Wegen des Irankriegs hatte es wochenlange Einschränkungen, unter anderem am Flughafen Dubai, gegeben, auch mit Folgen für Fernreisen.
3: Abu Dhabi und Dubai sind nicht nur selbst Urlaubsziele, die Flughäfen dort sind auch wichtige Drehkreuze für Reisen in Richtung Asien und Australien. Als der Irankrieg Ende Februar losging und es Angriffe in der Region gab, ging in Sachen Reisen erstmal fast gar nichts mehr. Dann gab es nur begrenzt Sonderflüge. Jetzt soll alles wieder normal laufen. Die Luftfahrtbehörde der Vereinigten Arabischen Emirate hat dafür die Freigabe erteilt und sagt, der Luftraum werde ständig überwacht, um die Sicherheit zu gewährleisten. Jan-Henner Reitz zur Nachrichtenredaktion.
1: Zum Sport. In den Sonntagsspielen der Fußball-Bundesliga haben Gladbach und Mainz den Klassenerhalt klar gemacht. Gladbach gewann zu Hause 1:0 gegen Borussia Dortmund, Mainz 2:1 beim FC St. Pauli. Am Abend trennten sich der SC Freiburg und der VfL Wolfsburg 1:1 unentschieden.
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5: Ich bin Dirk Zeitler. Bundeskanzler Merz ist an diesem Mittwoch ein Jahr im Amt und steht bereits mit seiner schwarz-roten Koalition akut unter Druck, belastet von schlechten Umfragewerten, ringen Union und SPD mühsam um einen gemeinsamen Weg. Merz forderte von der SPD in der ARD-Sendung Karin Mioska mehr Kompromissbereitschaft.
6: Es gebe in der Union einen größer werdenden Unmut über Kompromisse, sagt der Kanzler. Aber Kompromisse seien keine Einbahnstraße. Deshalb fordert Merz von der SPD, sich bei den Steuerplänen zu mäßigen. Höhere Einkommen stärker zu besteuern, das sei mit der Union nicht zu machen. Klingt also nicht danach, dass es demnächst ruhiger wird in der Koalition. In einer Umfrage für die Bild am Sonntag äußerten sich 3/4 der Befragten unzufrieden mit der Bundesregierung. Dass die Koalition bis zum Ende der Wahlperiode durchhalten wird, glaubt nur noch jeder Vierte. Thomas Bremser, Nachrichtenredaktion.
5: Benzin und Diesel sind in Deutschland aus Sicht des ADAC immer noch zu teuer. Der Tankrabatt sei von den Spritkonzernen bisher nicht vollständig weitergegeben worden. Das noch zu tun fordern Bundesregierung und Kartellamt.
7: Befristet für 2 Monate verzichtet der Staat pro Liter Sprit auf 16,7 Cent an Steuereinnahmen. Direkt sparen diesen Betrag erst einmal Tankstellenbetreiber, wenn sie Benzin und Diesel einkaufen. Von der Politik ist die Entlastung aber für Autofahrer und alle anderen, die tanken, bestimmt. An der Zapfsäule sanken die Preise nach Inkrafttreten des Tankrabatts im Schnitt aber nur um knapp 13 Cent, heißt es vom ADAC, und steigen jetzt schon wieder, trotz sinkender Ölpreise. Vollständige Transparenz, wie die Spritpreise gerade zustande kommen, gibt es nicht. Jan-Henner Reitze, Nachrichtenredaktion.
5: Auf einem kleinen Kreuzfahrtschiff im Atlantik sind laut Weltgesundheitsorganisation 3 Menschen mutmaßlich nach einer Infektion mit dem Hunter-Virus gestorben. Weitere 3 Personen seien infiziert. Eine von ihnen werde in Südafrika intensivmedizinisch betreut, teilte die WHO mit. Der Hunter-Virus kann bei Menschen zu Fieber und schweren Atemwegserkrankungen führen. In den Sonntagsspielen der Fußball-Bundesliga haben Gladbach und Mainz den Klassenerhalt klar gemacht. Gladbach gewann zu Hause 1:0 gegen Borussia Dortmund. Mainz 2:1 beim FC St. Pauli. Dortmund bleibt Tabellenzweiter, hat die Vizemeisterschaft aber noch nicht endgültig sicher. Am Abend trennten sich der SC Freiburg und der VfL Wolfsburg 1:1 unentschieden.
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1: Ich bin Dirk Zeitler. Bundeskanzler Merz ist an diesem Mittwoch ein Jahr im Amt. Mit seiner schwarz-roten Koalition steht er aber akut unter Druck. In einer Umfrage für die Bild am Sonntag zeigten sich 3/4 der Befragten unzufrieden mit der Bundesregierung. Merz selbst räumt in der ARD-Sendung Karin Mioska wachsenden Unmut ein, auch in den eigenen Reihen. Er mahnte die SPD, Kompromisse einzugehen.
2: Ich bin bis jetzt sehr geduldig gewesen, auch im Umgang mit der SPD. Die SPD muss allerdings auch wissen, Kompromisse sind keine Einbahnstraße, die müssen wir beide machen.
1: Merz machte deutlich, er erwarte, zu gemeinsamen Lösungen zu kommen. Die USA wollen nach Angaben von Präsident Trump heute eine Initiative starten, um Schiffen zu helfen, die wegen der Blockade der Straße von Hormuz feststecken. Länder aus der ganzen Welt hätten die USA darum gebeten, ihnen dabei zu helfen, ihre Schiffe zu befreien, schrieb Trump auf seiner Plattform Truth Social. Viele Details zum Ablauf der Initiative ließ Trump jedoch offen. Der Iran warnte die USA umgehend vor einer Aktion in der strategisch wichtigen Meerenge. Eines der beiden Schiffe, die den mehrfach vor der deutschen Küste gestrandeten Wal in die Nordsee brachten, ist am Abend in Cuxhaven eingelaufen. Der Schlepper Fortuna B machte kurz vor Mitternacht im Hafen fest. Weiter unklar ist, wo der Buckelwal im Moment ist. Dazu geäußert hat sich eine Geldgeberin der Rettungsaktion.
3: Um verfolgen zu können, wohin der Wal schwimmt, ist er eigentlich mit einem Peilsender ausgestattet worden. Ob dieser Sender funktioniert, verloren gegangen ist oder die Beteiligten an der Rettungsaktion mehr wissen, als sie sagen, ist unklar. Geäußert hat sich bisher nur Karin Walter-Mommert, die sagt, der Sender liefere keine Daten dazu, wo der Buckelwal ist. Übertragen worden seien aber Vitalzeichen, die gezeigt hätten, dass der Wal am Leben ist. Jan-Henner Reitzer, Nachrichtenredaktion.
1: Zum Sport. In den Sonntagsspielen der Fußball-Bundesliga haben Gladbach und Mainz den Klassenerhalt klar gemacht. Gladbach gewann zu Hause 1:0 gegen Borussia Dortmund. Mainz 2:1 beim FC St. Pauli. Dortmund bleibt Tabellenzweiter, hat die Vizemeisterschaft aber noch nicht endgültig sicher. Am Abend trennten sich der SC Freiburg und der VfL Wolfsburg 1:1 unentschieden.
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4: Da ist er, der Mai, der Montag, der Start in die neue Woche nach dem langen Wochenende. Hoffentlich habt ihr euch schön ausgeruht und jetzt geht's wieder los mit neuer Tatkraft ans Werk. Wir unterstützen mit der besten Musik von Austis. Hier ist Pick Up. Schöne Energie, guten Morgen.
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0: schön locker leicht und bringen dann auch mal zum Lächeln. Nick Kershaw, Wouldn't It Be Good, um 10 Minuten nach 5 der Morgen hier bei Radio Regenbogen. Was das Wetter angeht, liegt ein herrliches Wochenende hinter uns, oder? So schöne Temperaturen, es hat richtig Sommerfeeling draußen schon gehabt. Und passend dazu haben ja auch ganz, ganz viele Freibäder bei uns in der Region seit diesem Wochenende offen. Und vom Odenwald bis zur Schweizer Grenze geben alle richtig Gas, dass vielleicht ab heute beim einen oder anderen unter uns auch Freibad mal wieder auf die Tagesordnung kommt. Ja, jeden Tag ein bisschen schwimmen gehen, gibt's ja ganz viele, sobald die Temperaturen wärmer werden, die das nutzen. Und die Menschen, die bei uns da arbeiten, die sind echt bereit. Hat uns zum Beispiel auch der Bäderchef vom Strandbad Freiburg, Matthias Müller, am Wochenende nochmal bestätigt.
1: Wir rechnen im Strandbad über die ganze Saison, je nachdem, wie viele Sonnentage uns der liebe Gott schenkt, mit bis zu 200.000 Besuchern. Und wir haben Ende letzten Jahres eine Ausbildungsoffensive eingeleitet. Wir haben 10 neue Azubis da, um den Personalbestand, wo manche in den Ruhestand gehen werden in den nächsten Jahren, halten zu können. Und arbeiten derzeit wahnsinnig viel mit jungen Kräften. Und die sind auch mit viel Herzblut dabei. Und insofern sind wir guter Dinge, dass wir das Strandbad auch über diese Saison vollumfänglich offen halten werden können.
0: Krass, coole Geschichte, ja. Vor allem mit den vielen jungen Menschen. Das ist doch eine gute Sache. Also allen einen guten Start in die Woche. Heute vielleicht schon das erste Mal frisch gekühlt. 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

0: 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Guten Start in den Montag.
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2: Wir wollten letztens Fußball spielen, aber hatten keinen Ball. Also haben wir Scheinfußball gespielt. Wir sind auf den Bolzplatz gestürmt, haben uns gegenseitig den Ball zugeschossen. Ohne Ball spielen hat richtig Spaß gemacht und hatte viele Vorteile. Der Ball schoss nie ins Aus. Wir konnten immer dahin rennen, wo wir wollten, ohne Angst, den Ball zu verpassen. Die Kinder in der Mannschaft konnten so viele Tore schießen, wie sie wollten. Und unsere Fantasie lief auf Hochtouren. Am Ende stand es 20-2 für die Kleinen. Wenn ich mir anschaue, wie bei Welt- und Europameisterschaften so ein Ball Wut und Aggression auslösen kann, dann doch lieber Scheinfußball. Mit viel mehr Toren für alle und viel mehr Fantasie. Sabrina Arras, Evangelischer Rundfunkdienst Baden, ERB.

Der schiebt uns schon ganz schön an. Das ist Adam Lambert. What do you want from me? Um 5.21 Uhr. Wach werden mit der besten Musik hier bei Radio Regenbogen. Gleich auch so eine tolle Nummer von David Guetta, Teddy Swims.

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4: Jörg, einen wunderschönen guten Morgen heute am Montag.
5: Guten Morgen.
4: Wir bekommen ein bisschen anderes Wetter. Es bleibt weiterhin warm, aber es tröpfelt heute mal kurz so.
5: Vor allem am Vormittag gibt es noch Auflockerungen. Eher dort, wo Hessen und Rheinland-Pfalz nahe sind, seltener dort, wo die Schweiz nahe ist. Im Laufe des Tages einzelne Schauer aus Südwesten. Viel ist es nicht und auch nichts Dramatisches. Okay. Aber eben so, dass man kurz mal nass werden kann. Eher allgemein am Nachmittag aus Südwesten her Richtung Nordosten ausgreifen und entsprechend am Nachmittag die Auflockerungen seltener. Aber trotzdem bei 22 Grad lässt sich's gut aushalten.
4: Es ist der 4. Mai, 5:30.
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6: Ich bin Yadis Tierchakis. Schönen guten Morgen. Die USA wollen nach Angaben von Präsident Trump heute eine Initiative starten, um Schiffen zu helfen, die wegen der Blockade der Straße von Hormuz feststecken. Länder aus der ganzen Welt hätten die USA darum gebeten, ihnen dabei zu helfen, ihre Schiffe zu befreien, schrieb Trump auf seiner Online-Plattform. Der Iran wiederum hat die USA vor Aktionen in der Straße von Hormuz gewarnt. Das werde als Verstoß gegen die Waffenruhe betrachtet. Die Eisbären Berlin sind zum 12. Mal deutscher Eishockeymeister. Im 5. Spiel der Finalserie gegen die Adler Mannheim sicherten sich die Berliner gestern den entscheidenden Sieg. Sie gewannen mit 4:1. Und wir schauen zur Fußball-Bundesliga. Zwei Clubs haben sich in den Sonntagsspielen den Klassenerhalt gesichert. Sowohl Mainz als auch Gladbach sind jetzt in Sicherheit. Mainz gewann auswärts gegen St. Pauli mit 2:1, Gladbach zu Hause mit 1:0 gegen Dortmund. Wolfsburg ist mit einem 1:1 gegen Freiburg in der Tabelle auf den Relegationsrang geklettert. Den ersten Nicht-Abstiegsplatz kann Wolfsburg aber nur noch in der Theorie erreichen.
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4: Gibt schon ein paar gefährliche Stellen heute Morgen auf den Straßen für alle, die früh unterwegs sind. Aufpassen bitte gerade. Auf der A6 Heilbronn-Mannheim zwischen Mannheim-Schwetzingen und dem Mannheimer Kreuz steht ein kaputtes Fahrzeug auf dem Standstreifen. Dann die B31 Freiburg Richtung Donaueschingen zwischen Ödenbach und Titisee. Hier ist ein totes Wildschwein auf der Bundesstraße. Und die B294 Haslach Richtung Freiburg zwischen Denzlingen-Nord-Suggental und Denzlingen-Glottertal. Hier auch ein kaputtes Auto. Geblitzt wird in Niederhausen in der Hauptstraße, in Waldwimmersbach ebenfalls in der Hauptstraße. Und wie immer gilt, wenn ihr noch was entdeckt, Staus, Blitzer, gefährliche Stellen, sagt uns bitte Bescheid. Das Ganze am besten WhatsApp-Sprachnachricht 08000 34 35 36. Dankeschön, gute Fahrt.
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0: Jedes Mal so hart mitgrölen beim Refrain. Zu Recht. Toller Song. Alanis Morissette macht uns wach. Am Montagmorgen. Ironic. 5.39 Uhr ist es. Schön, dass ihr da seid.
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3: Du kannst Briefe schreiben, WhatsApp telefoniere, aber nix ersetzt jemandem wirklich nahe zu sein. Also so richtig nah, ne? Ja, okay, das kannst du jetzt auch wörtlich nehmen, wenn's in die Knatterkisch neu geht. Aber in dem Fall geht's nicht nur um, sondern vor allem auch um das wohlig warme Gefühl von Sicherheit, was da mit eurem Lieblingsmensch gäbe wird, wenn er euch berühren und irgendwo zusammen seid. Eine Umarmung, morgens zusammen aufzuwachen oder auch ein wunderschönes Sonnenuntergang, zu dem er zusammen am Strand liegt. Du spürst die Verbindung, das Kribble und kannst dich in Geborgenheit fallen lassen. Schön. Ich will dein Körper anmäum, fürs ganze Leben und für die Nacht. Mir all brauche jemand, dein Körper auf mäum. Da brauch ich dich, heit Nacht und am besten das ganze Leben. 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

0: wundervoll emotionale Nummer. Emotionale Nummer, wollte ich sagen. Von Luis Capaldi, Almost. Der Morgen hier bei Radio Regenbogen. Wir sind schon almost wach heute Morgen und so gut wie drin in diesem neuen Tag, in dieser neuen Woche. Yannis Tirakis hat heute Morgen mit mir zusammen die Frühschicht. Und Yannis wird uns erzählen, wie immer aus dem Radio Regenbogen News Team, was heute an diesem Montag so wichtig wird.
1: Schönen guten Morgen. Wie soll es mit den Neckar-Odenwald-Kliniken weitergehen? Um das zu besprechen, trifft sich Landesgesundheitsminister Manne Lucha heute in Mosbach, unter anderem mit Mitgliedern des Aufsichtsrats der Kliniken, Landrat Achim Brötel und Vertretern der Stadt. Die Kliniken haben nämlich Geldprobleme und haben in den letzten Jahren Millionen Verluste gemacht. Es ist eines der größten Infrastrukturprojekte in der Ortenau. Die Nordtangente Achern soll die Stadt vom Durchgangsverkehr entlasten. Ende vergangenen Jahres war ja schon Spatenstich. Die eigentlichen Straßenbauarbeiten, die gehen aber erst heute los. Zwischen Achern und Sasbach gibt es deshalb Umleitung und Sperrung und dafür bittet das Landratsamt um Verständnis. Und wir haben noch ein sehr, sehr goldiges Thema aus Freiburg, das Teddybär-Krankenhaus. Das wird immer beliebter und startet morgen im Uniklinikpark. Rund 4.500 Kita-Kinder werden bis zum 11. Mai ihre kranken oder verletzten Kuscheltiere mitbringen, sagen die Organisatoren. Und die werden dann von den Medizinstudis liebevoll verarztet. Das soll den Kindern so ein bisschen die Angst vor dem Gang zum Arzt nehmen.
0: Wahrscheinlich muss auch mal genäht werden bei den Stoff-Teddys. Dankeschön, Yannis.
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0: Ein süßer Song kommt gleich nach 6. Ist nicht nur einfach süß, sondern bringt auch schöne Power mit. Carly Rae Jepsen, I Really Like You. Gleich mit dabei in der besten Musik zum Start in den neuen Tag hier bei Radio Regenbogen.
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0: Ja, guten Morgen.
6: Schönen guten Morgen.
0: Insgesamt ist diese Woche, was das Wetter angeht, alles mit dabei, aber es bleibt freundlich.
6: Der Rest der Woche bis Donnerstag zunächst mal bleibt wechselhaft. Tägliche Schauer, so ein bisschen aprilwetterig. Die Temperaturen am Nachmittag um die 20 Grad. Donnerstag ein bisschen kühler und mit etwas Glück für die Sonnenliebhaberinnen und Liebhaber der Freitag wieder freundlicher. Mehr Sonne, weniger Wolken, trocken und dann auch wieder über 20 Grad, bevor es Richtung Wochenende wieder ein bisschen wechselhafter wird.
0: Montagmorgen, rein geht's in diese neue Woche. Es ist der 4. Mai.
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7: Das sind die Themen um 6 Uhr. Nach ein Jahr März, Koalition unter Druck und die gute Nachricht aus dem Kreis Freudenstadt. Hier sollen Bürger jetzt gehört werden. Ich bin Janis Tirakis. Schönen guten Morgen. Kanzler Friedrich Merz ist an diesem Mittwoch ein Jahr im Amt. Mit seiner schwarz-roten Koalition steht er aber akut unter Druck. In einer Umfrage für die Bild am Sonntag zeigen sich 3/4 der Befragten unzufrieden mit der Bundesregierung. Merz selbst räumte bei Karin Bioska wachsenden Unmut an, auch in den eigenen Reihen. Er mahnte die SPD, Kompromisse einzugehen.
8: Ich hoffe, dass wir noch vor den Sommerferien die Gesundheitsreform im Parlament verabschieden können. Und ich erwarte von der SPD die gleiche Kompromissbereitschaft, wie wir sie zeigen. Wir zeigen sie. Ich bin bis jetzt sehr geduldig gewesen, auch im Umgang mit der SPD. Die SPD muss allerdings auch wissen, Kompromisse sind keine Einbahnstraße. Die müssen wir beide machen.
7: Der Iran hat die USA vor Aktionen in der Straße von Hormuz gewarnt. Das werde als Verstoß gegen die Waffenruhe betrachtet. US-Präsident Trump hatte angekündigt, dass heute eine Initiative starten soll, um Schiffen zu helfen, die wegen der Blockade der Seestraße von Hormuz feststecken. Die Adler Mannheim haben in der Finalserie der deutschen Eishockeyliga tapfer gekämpft. Leider hat es am Ende dann doch nicht gereicht. Nach dem Sieg in Spiel 4 haben sich die Adler gestern im 5. Spiel endgültig geschlagen geben müssen und unterlagen Berlin mit 1:4. Damit sind die Eisbären jetzt zum 12. Mal deutscher Eishockeymeister. Wir bleiben sportlich. Zwei Clubs haben sich den Klassenerhalt in der ersten Fußball-Bundesliga gesichert. Mainz gewann auswärts gegen St. Pauli mit 2:1. Gladbach hat zu Hause gegen Dortmund gewonnen mit 1:0. Damit sind Mainz und Gladbach jetzt aus dem Schneider. Wolfsburg schaffte bei Freiburg ein 1:1 und ist damit auf den Relegationsplatz geklettert.
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9: Die Landwirtschaftsminister aus Baden-Württemberg und Bayern laden in Ulm zum süddeutschen Biogasgipfel. In beiden Ländern zusammen werden 40% des deutschen Biogasaufkommens produziert. Ziel des Treffens ist, verlässliche Perspektiven für die Branche zu schaffen und die Weiterentwicklung von Betrieben zu unterstützen. Barbara Schlegel, Ulm.
7: Und die gute Nachricht kommt aus dem Kreis Freudenstadt.
10: In Weyersbronn gibt es jetzt einen ganz kurzen Draht zwischen den Menschen und Bürgermeister Michael Ruf. Denn heute startet Ruf mit seinen Bürgergesprächen. Die Tour umfasst 10 Termine in allen Ortsteilen. Dabei will Ruf herausfinden, was die Bürger so bewegt. Auftakt ist am Abend in der Mehrzweckhalle in Friedrichsthal. Lars Brune, Weyersbronn.
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0: 6:02. Achtung bitte gerade auf der A6 Heilbronn in Richtung Mannheim zwischen Mannheim-Schwetzingen und Kreuz Mannheim. Ein kaputtes Fahrzeug hier auf dem Standstreifen. Die B31 Freiburg-Donaueschingen zwischen Ödenbach und Titisee. Hier ist ein totes Wildschwein auf der Bundesstraße. Und die B462 Schilter-Rottweil zwischen Stampfe und Dunningen. Hier ist ein totes Reh auf der Bundesstraße. Geblitzt wird in Plankstadt, in der Eppelheimer Straße, in Sindelfingen, in der Gottlieb-Daimler-Straße. Und wir haben noch einen aus Neuried für die bessere Laune auf der Straße. Jetzt als Radio Regenbogen Blitzer-Hit.
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1: Wenn ihr auch noch was seht, dann bitte kurz Bescheid geben. WhatsApp-Sprachnachricht 08000 34 35 36. Dankeschön, gute Fahrt allerseits.
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1: Wunderschön, erholsames, sommerlich anmutendes Wochenende, das da hinter uns liegt. Also jetzt volle Power für die neue Woche. Es ist kurz nach sechs. Rein geht's in diesen 4. Mai. Jetzt mit der besten Musik von Leonie. Don't worry, schöne Zuversicht.
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0: Guter Song für so einen Montagmorgen. Einfach die Gedanken mal ein bisschen schweifen lassen zu The Verve, Bittersweet Symphony. 6:10 haben wir es gleich. Und ich würde sagen...
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0: Wenn wir in der nächsten Woche dich wirklich versuchen würden, jedem wenigstens ein kleines Lächeln zu entlocken. Ja, es ist wichtig für den Alltag. Einfach damit er ein bisschen freundlicher wird. Auch bei euch an den Service-Hotlines und in den Beschwerdecentern und allen, die im Job jeden Tag erstmal den Frust anderer abbekommen. Das ist nicht schön. Ihr habt es wirklich verdient, dass ihr auch mal lächeln dürft. Und ein Job, der mir da sofort einfällt, Abschleppdienste. Ja, da ruft ja niemand an, weil er gerade den besten Tag seines Lebens hat. Ich habe es trotzdem mal ausprobiert, ob ich der Frau oder dem Mann am anderen Ende der Leitung ein kleines Lächeln entlocken kann.
3: Hallo und herzlich willkommen bei Jacobi Mobility in Freiburg.
4: Bianca Kadesch, guten Tag.
0: Hallo Frau Kadesch, hier ist Schneider. Ich habe mal eine bisschen ungewöhnliche Frage an Sie. Ich bin beim Abschleppdienst, ne?
4: Mhm, genau, richtig.
0: Hat sich von Ihnen in letzter Zeit irgendeiner abschleppen lassen, weil es billiger ist, als wenn man selber tankt?
4: Nee, das hatten wir noch gar nicht. Aber haben wir auch schon gehört, aber wir hatten das noch nicht, nee.
0: Ich hab zu ihm gesagt, nie im Leben, so hoch sind die Spritpreise noch nicht.
4: Billiger ist nicht.
0: Okay. Darf ich ein kleines Geheimnis lüften?
4: Gerne.
0: Sie sind bei Radio Regenbogen und wir schenken momentan ganz vielen Menschen in Baden-Württemberg ein Lächeln. Und wir haben gehört, Sie haben auch gerade gelächelt.
4: Ja.
0: Dann dürfen wir Ihnen weiterhin alles Gute wünschen. Viel Spaß bei der Arbeit. Das Lächeln heute gerne weiterverteilen und grüßen
4: Super,
0: Sie das ganze
4: danke,
0: Team von uns.
4: Gleichfalls.
0: Ja?
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0: Yeah, Carly Rae Jepsen, I really like you. Gute Musik zum Starten diesen neuen Tag, die beste hier bei Radio Regenbogen, 6.20 Uhr. Und Baden-Württemberg nimmt weiter Abschied. Auch in dieser Woche wird es nochmal spannend für unseren Ministerpräsidenten Winfried Kretschmann. Seit 15 Jahren hat er jetzt das Geschick im Ländle geführt. Und letzte Woche gab es ja schon den offiziellen Ausstand mit Musik und allem drum und dran. Und jetzt wird aufgeräumt und das Büro ausgeräumt, ja?
1: Sag mal, wo habe ich jetzt den Schrankschlüssel hin? Das gibt's doch gar nicht. Habe ich schon ewig nicht mehr reingeschaut, gell?
0: Ja, wir wünschen unserem Ministerpräsidenten gute Geschicke beim Aus- und Umziehen. Wir alle kennen das, das ist eine schwierige Situation. Ne? Man muss gleichzeitig ausmisten, aufräumen, gucken, dass man nichts vergisst. Und wir haben mal gefragt, weil es ja nicht der erste Ministerpräsident ist, Nadine Beck von Felsumzüge aus Heidelberg, einer der größten Umzieher in der Region. Wie lange kann ich eigentlich so Umzugskartons benutzen?
2: Also hier heißt meine klare Empfehlung wirklich Qualität statt Quantität. Unsere Speditionskartons zum Beispiel überstehen locker 20 Umzüge, wenn gut mit ihnen umgegangen wird und sie ja auch keiner Feuchtigkeit zum Beispiel ausgesetzt wurden. Und man sollte vor allem immer darauf achten, sie nicht zu voll zu packen. Zum einen schont man damit seinen eigenen Rücken und zum anderen verhindert das natürlich auch unerwünschtes Reißen oder Durchbrechen. Also hier lieber ein bisschen mehr investieren. Das schont nicht nur den Inhalt, sondern auch die Nerven.
0: Oh, investieren. Wie soll ich das einem Schwaben erklären, ja?
1: Na, na, das passt schon. Der Karton ist noch cool, gell? Oh, scheiße.

0: 3 Minuten vor 6:30. Alle rauf aufs Board. Rauf aufs Pferd, wollte ich sagen. Und rein in diesen Montagmorgen. Schön, dass ihr mit dabei seid. Gleich Dermot Kennedy Funeral. Tolle, emotionale Nummer. Mehr von der besten Musik hier bei Radio Regenbogen.
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0: Am Wochenende war es ja wirklich strahlend bei uns in der Region, Jörg. Diese Woche wird es anders, aber immer noch schön.
12: Ja, es ist nicht mehr der blaue Himmel von letzter Woche, aber trotzdem lässt sich's aushalten. 22 Grad am Nachmittag, Auflockerung, vor allem am Vormittag, auch eher Richtung Hessen und Rheinland-Pfalz, seltener Richtung Schweiz. Und im Laufe des Tages zieht es dann eben aus Südwesten zu und gibt auch einzelne Schauer. Erwischt nicht alle diese Schauer in der Endabrechnung, aber ein paar werden mal nass. Aber eben bei den Temperaturen lässt sich's trotzdem aushalten.
0: Denke ich doch auch. Es ist der 4. Mai, Montagmorgen, 6:30.
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13: Ich bin Yannis Tirakis. Schönen guten Morgen. Bundeskanzler Merz fordert von der SPD mehr Kompromissbereitschaft. In der Sendung Karin Bioska sagte Merz, er sei bis jetzt sehr geduldig gewesen und Kompromisse seien keine Einbahnstraße. Die müssten beide Seiten machen. Die Regierungskoalition ist nach knapp einem Jahr stark unter Druck. In einer Umfrage für die Bild am Sonntag zeigen sich 3/4 der Befragten unzufrieden mit der Bundesregierung. Die USA wollen nach Angaben von Präsident Trump heute eine Initiative starten, um Schiffen zu helfen, die wegen der Blockade der Straße von Hormuz feststecken. Länder aus der ganzen Welt hätten die USA darum gebeten, ihnen dabei zu helfen, ihre Schiffe zu befreien, schrieb Trump auf seiner Online-Plattform. Der Iran wiederum hat die USA vor Aktionen in der Straße von Hormuz gewarnt. Das werde als Verstoß gegen die Waffenruhe betrachtet. Die Eisbären Berlin sind zum 12. Mal deutscher Eishockeymeister. Im 5. Spiel der Finalserie gegen die Adler Mannheim sicherten sich die Berliner gestern den entscheidenden Sieg. Sie gewannen mit 4:1.
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14: Mit Denise Proschek, guten Morgen. Der Dieselzug Blauwal zwischen Mülheim im Markgräfler Land und Mühlus im Elsass hat ausgedient. Ab heute sind auf der grenzüberschreitenden Linie neue Hybridzüge unterwegs mit dem Namen Regiolis. Betrieben werden sie von der französischen Staatsbahn auf der Linie RB28. Die Züge können über 200 Menschen befördern, früher waren es nur 80. Kuscheltieralarm in Freiburg. Im Uniklinikpark startet morgen wieder das Teddybär-Krankenhaus. Rund 350 Medizinstudierende zeigen Kita-Kindern, wie zum Beispiel Röntgen, Impfen oder Gipsen geht, um ihnen die Angst vor dem nächsten Arztbesuch zu nehmen. Co-Organisator Philipp Hafke-Meyer.
15: Wir hatten mal ein Kind, das hat einen riesen Wal mitgebracht und hat gesagt, der Wal hat Legos verschluckt. Sehr spielerisch. Es gibt auch so die Klassiker, irgendwie von der Schaukel gefallen und hat sich den Arm verletzt. Oder was ich mal total süß fand, die Mama hat sich aufs Krokodil gesetzt und seitdem tut ihm das Bein weh. Da gibt es natürlich sehr, sehr süße Geschichten. Dementsprechend passt man auch die Behandlung immer ein bisschen an.
14: Das Teddy-Krankenhaus geht bis Dienstag. Die Tapinoma magnum, die große invasive Ameise, ist jetzt auch im Mülheimer Ortsteil Dattingen aufgetaucht. In Superkolonien kann sie extreme Schäden an Leitungen, Gärten und Gebäuden verursachen. Deshalb findet heute ein Infoabend im Gemeindesaal in Dattingen statt. Los geht's um 19 Uhr.
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0: Achtung bitte auf der B294 und B462 zwischen Freudenstadt und Haslach. Da ist im Bereich zwischen Röthenbach und Schenkenzell sind Rinder momentan an der Fahrbahn. Dann die B462 Richtung Rottweil zwischen Stampfe und Dunningen ein totes Reh auf der Straße. Geblitzt wird auch auf der B291 zwischen Oftersheim und Walldorf. Danke Diana fürs Bescheid geben und in Germersheim in der Lombardino-Straße. Habt ihr noch was gesehen? Dann bitte kurze Info an uns. Sprachnachricht einfach herschicken an 08000 34 35 36. Zusammen sorgen wir dafür, dass alle gut ankommen. Ich bin Jens Schneider und wünsche euch eine gute Fahrt.
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0: Diese Frau wirkt wie Kaffee mit ihrer Musik. Lady Gaga und Bad Romance. Die beste Musik zum Start in diesen neuen Montag, in diese neue Woche. Schön, dass ihr mit dabei seid. Hier ist Radio Regenbogen. Guten Morgen. 6.40 Uhr haben wir's. Und jetzt machen wir den Vorhang auf für einen Weltmarktführer hier aus Südbaden. Wir feiern ja bei Radio Regenbogen immer mal wieder Global Player aus Baden-Württemberg, die wir vielleicht nicht so direkt auf dem Schirm haben, wo man denkt, ach cool, guck mal hier, wusste ich gar nicht. Es gibt ja mehr als nur Benz, Bosch und Porsche. Einer hat jetzt bald einen königlichen Auftritt. Aus Umkirch kommt nämlich der neue Bühnenvorhang für das altehrwürdige Royal Opera House in London. Die Macher dahinter, unter anderem Andreas Främke und sein Team von Unternehmen Geritz. Guten Morgen, Herr Främke.
1: Ja, schönen guten Morgen, Herr Schneider.
0: Sind Sie ein bisschen aufgeregt heute früh?
1: Ach ja, auf jeden Fall. Die Montage findet gerade statt von dem großen Vorhang in London.
0: Was ist das für ein Vorhang? Was macht diesen Vorhang so besonders?
1: Ja, das ist seine Größe zuerst und dann halt auch, dass er so gestickt wird mit diversen Ornamenten für Schmuck und halt auch mit dem Emblem von dem König Charles.
0: Welche Farben bevorzugt das Königshaus an dieser Stelle?
1: Na klar, purpurrot. Auf jeden Fall ein schönes, tiefes, dunkles Bordeauxrot.
0: Und warum können die das in London nicht so gut wie wir hier? Warum greifen die auf Sie zurück?
1: Naja, erstmal ist es schon die lange Zusammenarbeit mit dem Haus. Wir haben ja auch den Vorhang, der jetzt für die Königin Elisabeth war, schon geliefert vor ungefähr 27 Jahren. Und wir haben wirklich eine große Reputation uns erarbeitet für die großen Häuser der Welt, Opera Garnier oder in Semperoper in Dresden, auch Metropolitan Opera House oder das National Theatre in Peking.
0: Boah, ich habe zwar noch nie für Sie gearbeitet, aber ich bin selber schon richtig stolz gerade von dem, was Sie erzählt haben. Das ist ja Wahnsinn, okay? Und das hier bei uns aus der Region, sensationell.
1: Also so eine Arbeit ist tatsächlich nur im Team möglich, ja, um das klar zu machen. Wir arbeiten ja auch nicht nur in Deutschland, sondern die Näherei ist in Folgezheim in Frankreich, im Elsass.
0: Ja.
1: Und dort arbeiten dann deutsche und französische Näherinnen zusammen an diesem Vorhang.
0: Dürfen Sie dann, wenn es zum ersten großen Einsatz kommt, dürfen Sie dann auch dabei sein?
1: Also zum ersten großen Einsatz darf ich auf jeden Fall mit dabei sein. Bin eingeladen zur Eröffnungsgala, wenn auch der König Charles kommt und den Vorhang zum ersten Mal sehen wird.
0: Wir sind gespannt auf das Stück Südbaden, dann in England im Royal Opera House. Cool.
1: Dankeschön.
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0: sehr emotionaler Song über Spuren. Michael Patrick Kelly, Traces im Morgen hier bei Radio Regenbogen. Und genauso diesen Wunsch nach Freiheit, Emotionen, den hat Deutschland am Wochenende auch gepackt. Ein paar Fontänen und dann war er weg im Meer, dass wir das noch erleben durften. Buckelwald Timmy, das Happening am Wochenende. Endlich in Freiheit, frei in der Nordsee. In welche Richtung gerade Timmy schwimmt, ist noch unklar. Aber wie geht's jetzt weiter? Das kann uns Florian Ritter aus Berlin heute Morgen einschätzen. Sie sind der Walforscher Deutschlands. Läuft es bei Timmy oder muss er gerade jetzt nach der langen Zeit so ohne offenes Meer und so irgendwas neu lernen?
1: Nein, muss er nicht. Die Fähigkeit, sich selber zu ernähren und mit Nahrung zu versorgen, das wird er in dieser Zeit nicht verlernt haben. Er kann sich natürlich auch an der Temperatur des Meerwassers orientieren. Das Wichtigste ist aber die Akustik. Wale und Delfine sind ja höchst akustische Lebewesen, die kommunizieren über große Strecken, über Schall.
0: Es klingt ja so, als würde Timmy gute Möglichkeiten haben, sich eine neue Gang von Buckelwalen zu suchen, mit denen er dann zusammen unterwegs ist, oder? Wie schätzen Sie das ein?
1: Das kann man jetzt nicht mit großer Sicherheit sagen. Wenn er auf andere Buckelwale trifft, dann wird er da sicher Anschluss suchen. Spätestens jedoch, wenn er in den traditionellen Nahrungsgebieten, in den polaren Gewässern ankommt oder kurz davor, wird er andere Artgenossen begegnen und sich dann im besten Falle auch mit ihnen zusammentun.
0: Okay, gute Reise weiterhin. Eine der Happy News vom Wochenende. Timmy ist frei. Und Deutschland atmet durch. 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

0: Guten Morgen, rein geht's in die neue Woche mit Radio Regenbogen und der besten Musik. Gleich nach 7 ist Rachel Platten mit am Start mit Fight Song. In voller Länge auf der Playlist. Gleich in wenigen Augenblicken.
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0: Ich finde die schönste Nachricht heute Morgen, was das Wetter angeht, Jörg, ist, dass es erstmal weiterhin angenehm warm bleibt, auch wenn zwischendrin so ein bisschen Tröpfeln dabei ist.
6: Vor allem am Vormittag gibt es noch Auflockerungen. Eher dort, wo Hessen und Rheinland-Pfalz nahe sind, seltener dort, wo die Schweiz nahe ist. Im Laufe des Tages einzelne Schauer aus Südwesten. Viel ist es nicht und auch nichts Dramatisches. Aber eben so, dass man kurz mal nass werden kann. Eher allgemein am Nachmittag aus Südwesten her Richtung Nordosten ausgreifen und entsprechend am Nachmittag die Auflockerungen seltener, aber trotzdem bei 22 Grad lässt sich's gut aushalten.
0: Montagmorgen, es ist der 4. Mai.
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7: Das sind die Themen um 7 Uhr. Große Mehrheit unzufrieden mit Bundesregierung. Und die gute Nachricht aus Freiburg. Morgen startet hier wieder das Teddybär-Krankenhaus und es wird immer beliebter. Ich bin Yannis Tirakis. Schönen guten Morgen. Nach knapp einem Jahr unter der neuen Bundesregierung sind offenbar die wenigsten mit ihrer Arbeit zufrieden. Gerade mal 15% sind es im jüngsten ARD-Deutschland-Trend. In einer Umfrage der Bild am Sonntag sind es 16%. In der Koalition wird gestritten. Radio Regenbogen-Reporterin Fiona Reinertz.
8: Der Bundeskanzler selbst räumte am Abend wachsenden Unmut ein, auch in den eigenen Reihen. Dabei zeigte er sich zuletzt noch überzeugt, dass die Koalition zu Kompromissen fähig sei, auch wenn es zwischendurch mal wackelt. Jetzt fordert er die SPD aber zu mehr Kompromissbereitschaft auf, besonders mit Blick auf die anstehenden Steuerreformen. Aber auch die Reform der Rente steht noch auf dem Plan und die Folgen des Iran-Kriegs sind in Deutschland weiterhin spürbar. Es scheint also nicht ruhiger zu werden für die Regierung. Deswegen kommen teilweise schon Zweifel auf, wie lange diese überhaupt noch bestehen.
7: Die USA wollen ab heute Schiffen helfen, die durch die Blockade der Seestraße von Hormuz feststecken. US-Präsident Trump schrieb auf seiner Online-Plattform, dass Länder aus aller Welt ihn darum gebeten hätten. Der Iran hat reagiert und sagt, man werde jede Einmischung der USA als Verstoß gegen die Waffenruhe betrachten. Nach Angaben der britischen Behörde für die Sicherheit in der Handelsschifffahrt sei am Abend erneut ein Tanker in der Meerenge angegriffen worden. In der Formel 1 hat WM-Spitzenreiter Kimi Antonelli das Rennen von Miami gewonnen und seinen dritten Erfolg nacheinander gefeiert. Der Italiener verwies McLaren-Pilot Lando Norris auf den zweiten Platz und baute damit seine WM-Führung aus. Der einzige deutsche Pilot, Nico Hülkenberg, musste seinen defekten Audi schon nach wenigen Runden in der Garage abstellen. Das nächste Rennen findet in 3 Wochen in Kanada statt.
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9: Es ist eins der größten Infrastrukturprojekte in der Ortenau. Die Nordtangente Achern soll die Stadt vom Durchgangsverkehr entlasten. Ende vergangenen Jahres war Spatenstich, die eigentlichen Straßenbauarbeiten beginnen aber erst heute. Für die erforderlichen Sperrungen und Umleitungen zwischen Achern und Sasbach bittet das Landratsamt um Verständnis. Lars Brune, Achern.
7: Und die gute Nachricht kommt aus Freiburg.
10: Das Teddybär-Krankenhaus in Freiburg wird beliebter und startet morgen im Uniklinikpark. Etwa 4.500 Kita-Kinder werden bis zum 11. Mai kommen, so die Organisatoren. Alle mit ihren kranken Plüschlieblingen. Die werden dann von Medizinstudierenden verarztet. Ziel: weniger Herzklopfen beim nächsten Arztbesuch. Ruth Engelhardt, Freiburg.
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0: Achtung bitte auf der 81 Heilbronn-Stuttgart zwischen Ludwigsburg Süd und Stuttgart Feuerbach, ein Reifen auf der linken Spur. Die A656 Heidelberg-Mannheim zwischen Kreuz Heidelberg und Mannheim-Seckenheim, ein langsam fahrendes Fahrzeug, ein Motorroller ist hier unterwegs. Dann die B462 Schildach Richtung Rottweil zwischen Stampfe und Dunningen, ein Reh auf der Fahrbahn. Die A81 Singen Richtung Stuttgart zwischen Ehningen und Sindelfingen Ost, 5 Kilometer Stop and Go an der Baustelle. Und die A81 Heilbronn-Stuttgart zwischen Zuffenhausen und Dreieck Leonberg, 3 Kilometer Stop and Go, auch hier wird gebaut. Geblitzt wird auf der A6 Höhe St. Leon Roth. Dankeschön an Andreas für deine Meldung. Dann in Sachsenheim in der Hohen Haslacher Straße. Und wir haben noch einen aus Monnem. Für die bessere Laune auf der Straße jetzt ein Radio Regenbogen Blitzer-Hits.

0: habt ihr auch noch was entdeckt, dann schickt uns bitte eine Sprachnachricht an 08000 34 35 36. Zusammen sorgen wir dafür, dass alle gut ankommen. Gute Fahrt.
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0: Auch heute Morgen geht die Sonne auf. Ich finde das ein schönes Zeichen an die Welt. Ja, heute Morgen auch wieder nochmal erstmal ein bisschen sonnig über Baden-Württemberg, auch wenn heute Nachmittag dann ein bisschen Regen kommt. Wir starten diesen neuen Tag, in diese neue Woche. Ich würde, Janis, komm, wir kippen mal einen Ingwer-Shot zusammen.
3: Ja,
0: das
3: voll.
0: Ist gut für unser Immunsystem. Achtung. Es ist immer das Gleiche. Kommt gut rein, guten Morgen.

0: Es ist immer noch ein super guter Ohrwurm. Hört man immer wieder gern The Police, Every Breath You Take. Ganz angenehm für diesen Montagmorgen. Rein geht's mit der besten Musik. 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Vielleicht können wir was dafür tun. Gestern war ja Weltlachtag und das sind genau die Vibes, die wir gerade brauchen. Ja?
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0: Also mehr kleine Momente, die den Tag kurz ein bisschen leichter machen im Programm und draußen bei allen unter uns. Meine liebe Kollegin Maike Schaale lacht nicht nur gerne, sie hat auch immer spannende Infos dabei. Maike, was bringst du heute mit?
2: Eine passende Top 3 aus der Kategorie Klein, aber hat's in sich.
0: Maike Schaale liefert, wir sind bereit. Maike, leg los, ja.
2: Platz 3. Kinder lachen ungefähr 400 Mal am Tag. Ui. Wir Erwachsenen, rate mal.
0: 100.
2: Weniger.
0: Oh.
2: Noch weniger, es ist eigentlich ja traurig. Also Kinder 400 Mal am Tag, Erwachsene 15 bis 20. Also wir haben offiziell, glaube ich, ein Lachdefizit.
0: Das heißt aber auch gleichzeitig, Kinder sind unsere Lachinfluencer. Kann ich das so sehen, ja?
2: Auf jeden Fall, können wir uns das abschauen.
0: Ja.
2: Platz 2, Lächeln ist total ansteckend. Viele Menschen lächeln automatisch zurück, weil nämlich das Gehirn Mimik im Gegenüber spiegelt. Also das passiert oft, bevor man drüber nachdenkt, ganz automatisch.
0: Also als ob das Lächeln quasi so WLAN wäre. Wenn es im Haus ist, dann verbindet es auch gleich.
2: Genau.
0: Genau, ja. Und Platz 1?
2: Babys sind der Endgegner für ernste Gesichter. Wenn Eltern ihr eigenes Baby lächeln sehen, dann wird im Gehirn das Belohnungszentrum besonders stark aktiviert. Und ja, das ist alles biologisch programmiert.
0: Krass. Und erklärt dann somit auch, warum Babylächeln einen sofort weich macht, egal
2: absolut,
0: wie man drauf ist.
2: Absolut.
0: Und genau auf diese Effekte zielen wir ab. 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Macht auch gern mit. 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

0: 7.18 Uhr. Guten Morgen mit Radio Regenbogen. Wir haben zwei neue gefährliche Stellen auf den Straßen. Gerade eben reingekommen. Bitte Vorsicht auf der A65 Karlsruhe Richtung Landau zwischen Kandel Nord und Rohrbach. Kaputtes Fahrzeug hier auf der rechten Spur. Und die A81 Singen Stuttgart zwischen Herrenberg und Schönbuchtunnel. Neuer Unfall. Unfallstelle ist noch nicht abgesichert. Das Ganze hier auf der linken Spur. Gute Fahrt in diesen Montagmorgen mit der besten Musik. Hier ist Benson Boone bei Radio Regenbogen.
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0: In 3 Minuten ist es 7:30. Guten Morgen.
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0: Diese Woche ist alles mit dabei, aber die beste Nachricht heute Morgen beim Wetter, Jörg, es bleibt auch weiterhin schön warm.
10: Der Rest der Woche bis Donnerstag zunächst mal bleibt wechselhaft. Tägliche Schauer, so ein bisschen aprilwetterig. Die Temperaturen am Nachmittag um die 20 Grad. Donnerstag ein bisschen kühler und mit etwas Glück für die Sonnenliebhaberinnen und Liebhaber der Freitag wieder freundlicher. Mehr Sonne, weniger Wolken, trocken und dann auch wieder über 20 Grad, bevor es Richtung Wochenende wieder ein bisschen wechselhafter wird.
0: Montagmorgen, es ist der 4. Mai, 7:30.
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11: Ich bin Yannis Tirakis. Schönen guten Morgen. Bundeskanzler Merz zeigt sich wenig überrascht vom angekündigten US-Truppenabzug aus Deutschland. Er sagte bei Karin Mioska, was da in den letzten Tagen zu hören war, sei nicht alles neu. Es handle sich um ein Kontingent, über dessen Abzug seit längerer Zeit schon gesprochen worden sei. Thema war auch der Streit in der Regierungskoalition. Dabei rief Merz die SPD zur Kompromissbereitschaft auf. Bundesinnenminister Dobrindt will an den Grenzkontrollen weiter festhalten, obwohl die Zahl der Asylbewerber nach unten geht. Das sagte Dobrindt in der Sendung Bericht aus Berlin. Er verwies darauf, dass nach wie vor Menschen zurückgewiesen würden und das sei ein Zeichen dafür, dass das europäische Migrationssystem nicht funktioniert. Erst wenn das wieder der Fall sei, könne man die Kontrollen zurückfahren, so Dobrindt. WM-Spitzenreiter Kimi Antonelli hat in der Formel 1 den großen Preis von Miami gewonnen. Er kam vor Lando Norris im McLaren ins Ziel. Platz 3 ging an den zweiten McLaren-Piloten Oscar Piastri.
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12: Mit Denise Proschek, guten Morgen. Wer möchte jungen Menschen am Telefon zuhören? Das Kinder- und Jugendtelefon Nummer gegen Kummer vom Kinderschutzbund Schopfheim sucht neue Ehrenamtliche. Die können nach einer Schulung einmal pro Woche für 2 Stunden eingesetzt werden, so Kirsten Trefzger. Die Themen der Anrufenden sind vielfältig.
13: Es kann mal nur Langeweile sein oder hey, ich habe eine Frage zu den Hausaufgaben. Es geht aber auch um ja, Dinge wie Liebe, Beziehungswunsch oder Fragen zu Sexualität. Bis hin aber auch natürlich zu den schwierigeren Themen wie Missbrauch, Gewalterfahrungen, Suizidgedanken.
12: Im Hochschwarzwald zwischen Hinterzarten und Titisee-Neustadt rollen ab heute auf der B31 wieder Baufahrzeuge. Wegen Sanierungsarbeiten wird der Abschnitt auf einer Strecke von 4 Kilometern auf 2 Fahrbahnen reduziert und damit steht in jede Richtung eine zur Verfügung, so das Regierungspräsidium Freiburg. Die Arbeiten gehen bis Ende Mai. Freiburg soll wieder aufblühen. Die Stadt ruft für morgen wieder rund 500 Baumpaten und Bürger dazu auf, die Grünflächen zu bepflanzen. Damit soll mehr Lebensraum für Insekten geschaffen werden. Und dafür gibt's kostenloses Pflanzmaterial und Samen. Anmelden könnt ihr euch auf der Homepage der Stadt Freiburg. Und mehr News gibt's wieder in einer halben Stunde und jederzeit auch online auf regenbogen.de.
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0: Neue Gefahrenstelle gerade eben. Vorsicht bitte auf der A5 Heidelberg Richtung Darmstadt. Bei Heppenheim liegt eine Metallstange auf der linken Spur. Unfallaufnahme auf dem Standstreifen, das Ganze auf der 81 Singen Stuttgart zwischen Herrenberg und Schönbuchtunnel. Dann haben wir die B10 auf der Augustenburgstraße, Karlsruhe Richtung Pforzheim zwischen Krötzinger Tunnel in Krötzingen und Berghausen. Hier eine Unfallaufnahme im Kreuzungsbereich. Die A81 Singen Stuttgart zwischen Ehningen und Sindelfingen Ost, 6 Kilometer Stop and Go vor der Baustelle wegen einer Unfallaufnahme. Dann die A81 Heilbronn Stuttgart zwischen Zuffenhausen und Dreieck Leonberg, 6 Kilometer stockender Verkehr an der Baustelle. Geblitzt wird in Holzhausen, das ist in March in der Benzhauser Straße und in Pforzheim in der Schwarzwaldstraße. Wenn ihr auch was entdeckt, Staus, Blitzer, gefährliche Stellen, dann seid so lieb, sagt kurz Bescheid per WhatsApp-Sprachnachricht 08000 34 35 36. Wir machen das schon, dass wir gut durchkommen. Gute Fahrt zusammen.
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0: So viel Kraft, dieser Song. Meredith Brooks stärkt uns für diesen Montagmorgen zum Start in die neue Woche. Die beste Musik gibt's hier bei Radio Regenbogen. Alexandra ist bei uns. Guten Morgen, Alexandra.
1: Ja, guten Morgen. Ich wollte nur Bescheid geben. In Ketsch in der Mannheimer Straße wird gerade ein Blitzer installiert.
0: Okay, danke schön. Den schreiben wir mit drauf auf die Liste. Gute Fahrt zusammen.
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3: Das ist die Message zu Topic, Fireboy DML und Nico Santos. Body.
4: Du kannst Briefe schreiben, WhatsApp telefoniere, aber nix ersetzt jemandem wirklich nahe zu sein. Also so richtig nah, ne? Ja, okay, das kannst du jetzt auch wörtlich nehmen, wenn's in die Knatterkisch neu geht. Aber in dem Fall geht's nicht nur um, sondern vor allem auch um das wohlig warme Gefühl von Sicherheit, was da mit eurem Lieblingsmensch gäbe wird, wenn er euch berühren und irgendwo zusammen seid. Eine Umarmung, morgens zusammen aufzuwachen oder auch ein wunderschönes Sonnenuntergang, zu dem er zusammen am Strand liegt. Du spürst die Verbindung, das Kribble und kannst dich in Geborgenheit fallen lassen. Schön. Ich will dein Körper an meinem, fürs ganze Leben und für die Nacht. 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Heid Nacht und am besten das ganze Leben. Topic, Fireboy DML und Nico.

0: 7:46 Uhr. Guten Morgen am Montag und willkommen alle zurück, die das lange Wochenende irgendwo auswärts verbracht haben. Aber auch wenn man hier geblieben ist, ich meine, wir starten ja heute Morgen mit so viel Energie in die neue Woche, weil dieses tolle, warme, sommerliche Wetter uns am Wochenende wirklich aufgeladen hat. Will ich zumindest. Oder geht's euch auch so? Ab 25 Grad haben wir von unserem Wetterexperten Jörg Kachelmann gelernt, sprechen die Meteorologen ja von einem Sommertag. Und das gab es durchaus bei uns in der Region am Wochenende. Es hat sich richtig sommerlich angefühlt.
1: Ach, für mich ist der Sommer der Inbegriff vom Leben.
2: Die Sonne scheint, fröhliche Menschen, man hat gute Laune.
3: Einfach so ein freieres Leben wieder.
4: Fühlt sich an wie Urlaub zu Hause, ne?
5: Die Hitze, gute Laune, lange Tage.
6: Geiles Wetter.
0: Ja, so ist es. Und passend dazu kann man seit dem Wochenende auch an vielen Orten bei uns in der Region wieder schwimmen gehen. Das Thermalbad in Heidelberg hat geöffnet, das Sonnenbad in Karlsruhe schon in ein paar Wochen und das Strandbad in Freiburg ist jetzt auch wieder auf mit ordentlich neuem, jungen Personal, hat uns Bäderchef Matthias Müller erzählt.
7: Wir rechnen im Strandbad über die ganze Saison, je nachdem, wie viele Sonnentage uns der liebe Gott schenkt, mit bis zu 200.000 Besuchern. Und wir haben Ende letzten Jahres eine Ausbildungsoffensive eingeleitet. Wir haben 10 neue Azubis da, um den Personalbestand, wo manche in den Ruhestand gehen werden, in den nächsten Jahren halten zu können. Und arbeiten derzeit wahnsinnig viel mit jungen Kräften. Und die sind auch mit viel Herzblut dabei. Und insofern sind wir guter Dinge, dass wir das Strandbad auch über diese Saison vollumfänglich offen halten werden können.
0: Ich finde das eine sensationelle Nachricht und wünsche allen viel Spaß und Erfolg im neuen Beruf und natürlich allen Wasserratten. Let's go!
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0: Musik, die sich anfühlt wie ein frischer Wind. Perfekt für diese neue Woche. Hier ist Radio Regenbogen mit der besten Musik auch gleich nach 8. Starke Nummer, ganz frisch von Alex Warren, Fever Dream, gleich in voller Länge mit dabei.
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0: Das Wetter diese Woche, Jörg, wird anders, aber immer noch schön.
6: Ja, es ist nicht mehr der blaue Himmel von letzter Woche, aber trotzdem lässt sich's aushalten. 22 Grad am Nachmittag, Auflockerung, vor allem am Vormittag, auch eher Richtung Hessen und Rheinland-Pfalz, seltener Richtung Schweiz. Und im Laufe des Tages zieht's dann eben aus Südwesten zu und gibt auch einzelne Schauer. Erwischt nicht alle diese Schauer in der Endabrechnung, aber ein paar werden mal nass. Aber eben bei den Temperaturen lässt sich trotzdem aushalten.
0: Es ist Montagmorgen, 4. Mai.
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7: Das sind die Themen um 8 Uhr. Merz nicht überrascht über Abzug von US-Truppen. Und die gute Nachricht aus dem Neckar-Odenwald-Kreis. Neue Freilufthalle in Neckarsulm wird eröffnet. Ich bin Yannis Tirakis. Schönen guten Morgen. Der Abzug von US-Truppen aus Deutschland kommt für Bundeskanzler Friedrich Merz nicht überraschend. Er sagte bei Karin Mioska, es handle sich um ein Kontingent, über dessen Abzug seit längerer Zeit schon gesprochen worden sei.
8: Da ist jetzt auch nicht alles neu, was wir in den letzten Tagen da hören. Es wird vielleicht ein bisschen zugespitzt, aber neu ist es nicht. Ich gebe die Arbeit am transatlantischen Verhältnis nicht auf und ich gebe auch die Zusammenarbeit mit Donald Trump nicht auf.
7: US-Präsident Trump hatte angekündigt, dass 5000 Soldaten in die USA zurückkehren sollen. Bundesinnenminister Dobrindt will an den Grenzkontrollen weiter festhalten, obwohl die Zahl der Asylbewerber nach unten geht. Das sagte Dobrindt in der Sendung Bericht aus Berlin. Er verwies darauf, dass nach wie vor Menschen zurückgewiesen würden und das sei ein Zeichen dafür, dass das europäische Migrationssystem nicht funktioniert. Erst wenn das wieder der Fall sei, könne man die Kontrollen zurückfahren, so Dobrindt. Nach der Freilassung von Buckelwal Timmy ist unklar, wo er gerade steckt. Sein Tracker sendet zwar offenbar Signale, dass Timmy lebt, aber nichts zu seinem Standort. Die Ärztin der privaten Wahlinitiative Kirsten Tönje hat bei News 5 schwere Vorwürfe gegen die Besatzung des Transportschiffs erhoben. Ihrer Meinung nach verlief die Freilassung zu schnell.
9: Ob das Zeitdruck war oder sonst was, warum der unbedingt jetzt da raus musste. Es gab keinen Grund aus tiermedizinischer Sicht, ihn nicht nochmal vorsichtig, stufenweise mit Blockierung vorne zu versuchen zu entladen.
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10: So viele Brände wie zuletzt mussten die Feuerwehren in Baden-Württemberg noch nie löschen. Über 21.000 Einsätze gab es laut der Jahresstatistik im letzten Jahr. Am häufigsten wurde die Feuerwehr zur technischen Hilfeleistung bei Unfällen gerufen. In nur 17% ging es um einen Brand. Außerdem war rund jeder fünfte Einsatz ein Fehlalarm. Clara Helfert, Stuttgart.
11: Nach dem Hangrutsch im Nagoldtal bei Pforzheim will die Stadt den Bereich sicherer machen. Heute beginnen Arbeiter zunächst damit, den alten Zaun zurückzubauen und das angesammelte Geröll zu entfernen. Danach installieren sie einen neuen Zaun, der etwas länger sein soll als der alte. Die Stadt schätzt, dass die Arbeiten etwa eine Woche dauern. Lars Brune, Pforzheim.
7: Und die gute Nachricht kommt aus dem Neckar-Odenwald-Kreis.
12: In Neckarsulm im Stadtteil Pieterich wird heute die Freilufthalle eröffnet. Die Anlage ist rund um die Uhr geöffnet und frei zugänglich. Mit Fußballtoren, Basketballkörben und Überdachung bietet sie vor allem Kindern und Jugendlichen Raum für Sport bei jedem Wetter. Ziel ist, das Sportangebot in Pieterich zu stärken. Stefan Gebert, Neckarsulm.
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0: Achtung, gerade auf der A5 Karlsruhe Richtung Heidelberg zwischen Waldorf-Wiesloch und Heidelberg-Schwetzingen. Hier eine ungesicherte Unfallstelle auf der rechten Spur. Die A5 Darmstadt Richtung Heidelberg zwischen Kreuzweinheim und Hirschberg. Hier gab es ebenfalls einen größeren Unfall. A81 Singen-Stuttgart zwischen Herrenberg und Schönbuchtunnel. Unfallaufnahme auf dem Standstreifen. A67 Mannheim-Darmstadt zwischen Gernsheim und Darmstädter Kreuz. Höhe der Raststätte Pfungstadt, hier ein Unfall. Die linke Spur ist gesperrt, wir haben 6 Kilometer Stau. Ihr werdet hier über den rechten Fahrstreifen und den Standstreifen an dem Unfall vorbeigeleitet. A81 Singen-Stuttgart zwischen Ehningen und Sindelfingen-Ost. 6 Kilometer Stop-and-Go vor der Baustelle wegen einer Unfallaufnahme. Dann die A81 Heilbronn-Stuttgart zwischen Zuffenhausen und Dreieck-Leonberg. 6 Kilometer Stop-and-Go. Heiko hat einen Blitzer gesehen in Münzesheim in der Hauptstraße. Dankeschön dafür. Dann hat die Caro noch einen entdeckt. Wo steht deiner?
13: Ich wollte einen Blitzer melden, der gerade in Heidelberg in der Brückenstraße aufgebaut wird, vom Bismarckplatz aus kommt, auf der rechten Seite, und es ist 30.
0: Okay, dankeschön Caro. Und wir haben noch einen aus Sindelfingen, damit auch im Berufsverkehr die Laune auf der Straße nicht schlecht wird. Hier ist ein Radio Regenbogen Blitzer-Hit.
2: Neckar!

0: Wenn ihr Auto was entdeckt, dann bitte Sprachnachricht an 08000 34 35 36. Gute Fahrt zusammen.
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0: Montagmorgen, willkommen in der neuen Woche nach dem langen Wochenende. Hoffentlich alle voller Power und mit Tatendrang für die Arbeit. Wir wünschen euch viel Erfolg bei allem, was heute passiert. Und sind am Start jetzt mit Superstar Taylor Swift, The Fate of Ophelia.
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0: fast wie am Strand liegen. Also zumindest so vom Klang her, wenn man die Augen zumacht mit dieser Gitarre noch dabei, oder? Savage Garden, 3,5 Minuten, ein bisschen Entspannung im Berufsverkehr heute Morgen. Die beste Musik gibt's hier bei Radio Regenbogen, 8.12 Uhr. Und wir haben was zusammen vor. Wir wollen die Welt ein bisschen besser machen.
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0: Wenn wir in den nächsten Wochen nicht wirklich versuchen würden, jedem wenigstens ein kleines Lächeln zu entlocken, damit der Alltag eben ein bisschen freundlicher wird, auch bei euch an den Service-Hotlines und in den Beschwerdecentern, allen, die im Job jeden Tag erstmal den Frust anderer abbekommen. Das ist nicht schön. Ihr habt es doppelt verdient, dass ihr auch mal lächeln könnt. Und ein Job, der mir da sofort einfällt, ist zum Beispiel Abschleppdienst. Ich glaube, beim Abschleppdienst hat noch nie jemand angerufen, weil er gerade den besten Tag seines Lebens hatte. Ich habe es trotzdem mal ausprobiert, ob ich der Frau oder dem Mann am anderen Ende der Leitung ein kleines Lächeln entlocken kann.
3: Hallo und herzlich willkommen bei Jacobi Mobility in Freiburg.
4: Bianca Kadesch, guten Tag.
0: Hallo Frau Kadesch, hier ist Schneider. Ich habe mal eine bisschen ungewöhnliche Frage an Sie. Ich bin beim Abschleppdienst, ne?
4: Mhm, genau, richtig.
0: Hat sich von Ihnen in letzter Zeit irgendeiner abschleppen lassen, weil es billiger ist, als wenn man selber tankt?
4: Nee, das hatten wir noch gar nicht. Aber haben wir auch schon gehört, aber wir hatten das noch nicht, nee.
0: Ich hab zu ihm gesagt, nie im Leben, so hoch sind die Spritpreise noch nicht.
4: Billiger ist nicht, nein.
0: Okay, darf ich ein kleines Geheimnis lüften?
4: Gerne.
0: Sie sind bei Radio Regenbogen und wir schenken momentan ganz vielen Menschen in Baden-Württemberg ein Lächeln. Und wir haben gehört, Sie haben auch gerade gelächelt.
4: Ja.
0: Dann dürfen wir Ihnen weiterhin alles Gute wünschen. Viel Spaß bei der Arbeit. Das Lächeln heute gerne weiterverteilen und grüßen
4: Super,
0: Sie das ganze
4: danke,
0: Team von uns.
4: Gleichfalls.
0: Ja?
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0: mag die Energie diesem Song total. Neue Nummer von Eric Warren, Fever Dream im Morgen hier bei Radio Regenbogen. Und auch diese Woche heißt es nochmal, Abschied nehmen von unserem Ministerpräsidenten Winfried Kretschmann. Er hat ja schon den offiziellen Ausstand mit Kapelle bekommen. Morgen ist dann die letzte Kabinettssitzung, bevor nach 15 Jahren eine Ära in Baden-Württemberg endet und dann an Cem Özdemir übergeben wird. Und was macht man so alles in dieser Zeit, wenn man dann nach 15 Jahren seinen Arbeitsplatz aufgibt? Man muss natürlich umziehen irgendwann, ne? Ausräumen hier.
1: Ja. Frage mal, wo habe ich jetzt den Schlüssel von dem alten Aktenschrank hin? Das gibt's doch gar nicht. War der denn da drin? Ich muss ja noch sauber machen.
0: Ja, so ungefähr muss man sich das vorstellen. Und man muss echt aufpassen, wenn man irgendwo aus- oder umzieht, dass man nichts vergisst. Wir haben ja mit Nadine Beck, Geschäftsführerin von Umzüge Fels in Heidelberg, eine der größten bei uns in der Region, gesprochen. Tatsächlich ist es so, dass Leute beim Aus- und Umziehen viel vergessen, ne?
2: Ja, tatsächlich vergessen einige des Öfteren bereits bei der Besichtigung uns Dinge zu zeigen. Der Keller oder auch der Speicher ist hier zum Beispiel ein oft vergessener Raum. Der absolute Klassiker ist der Kühl- und Gefrierschrank. Wir weisen hier explizit darauf hin, dass dieser mindestens 24 Stunden vorher ausgeräumt und abgetaut werden muss. Ansonsten hätten wir natürlich auf dem Transportweg ein kleines Schwimmbecken in unserem Frachtraum.
0: Ja, wäre doch auch ein nettes Add-on, ne? Andere Leute haben andere lustige Dinge in ihren Autos. Aber Kühlschrank ist eine gute Sache, Herr Kretschmann, oder?
1: Ich habe mir noch ein Glas Hering vom Heringsesse von 2019.

0: Mit der besten Musik geht's rein in die neue Woche hier bei Radio Regenbogen. Gleich noch mehr davon. Wir haben ganz viel. Austis ist mit dabei mit Pickup, außerdem One Republic, All the Right Moves. Gleich nach den neuesten Infos in den Radio Regenbogen Nachrichten.
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0: Es bleibt warm diese Woche, auch wenn es heute ein bisschen tröpfelt, Jörg.
12: Vor allem am Vormittag gibt es noch Auflockerungen. Eher dort, wo Hessen und Rheinland-Pfalz nahe sind, seltener dort, wo die Schweiz nahe ist. Im Laufe des Tages einzelne Schauer aus Südwesten. Viel ist es nicht und auch nichts Dramatisches. Aber eben so, dass man kurz mal nass werden kann. Eher allgemein am Nachmittag aus Südwesten her Richtung Nordosten ausgreifen und entsprechend am Nachmittag die Auflockerungen seltener. Aber trotzdem bei 22 Grad lässt sich's gut aushalten.
0: Es ist Montagmorgen, 4. Mai, 8:30.
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13: Ich bin Jan Destirakis. Schönen guten Morgen. Bundeskanzler Merz zeigt sich wenig überrascht vom angekündigten US-Truppenabzug aus Deutschland. Er sagte bei Karin Mioska, was da in den letzten Tagen zu hören war, sei alles nicht neu. Es handle sich um ein Kontingent, über dessen Abzug seit längerer Zeit schon gesprochen worden sei. In Düsseldorf beginnt am Vormittag der Prozess um sogenannte Politiker-Todeslisten. Auf der Anklagebank sitzt ein 49-Jähriger aus der rechten Szene in Dortmund, der im Darknet zu Anschlägen auf bekannte Politiker aufgerufen haben und dort personenbezogene, sensible Daten potenzieller Opfer veröffentlicht haben soll. Ihm wird auch Terrorfinanzierung vorgeworfen. Nach der Rettungsaktion von Buckelwal Timmy kritisiert die begleitende Tierärztin die Stimmung an Bord des Schiffs. Unter anderem habe der Kapitän Gespräche verweigert und ihr mit Arrest gedroht, sagte sie dem Sender News 5. Außerdem hätten sich manche Helfer abfällig über Timmy geäußert und auch die Freilassung sei offenbar nicht sauber verlaufen. Aus der Crew wiederum habe es Vorwürfe gegeben, dass die Ärztin laufend Informationen herausgegeben habe. Das bestreitet sie.
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14: Mit Denise Broschek, guten Morgen. Der Dieselzug Blauwal zwischen Mülheim im Markgräfler Land und Mühlhus im Elsass hat ausgedient. Ab heute sind auf der grenzüberschreitenden Linie neue Hybridzüge unterwegs mit dem Namen Regiolis. Betrieben werden sie von der französischen Staatsbahn auf der Linie RB 28. Die Züge können über 200 Menschen befördern, früher waren es nur 80. Kuscheltieralarm in Freiburg. Im Uniklinikpark startet morgen wieder das Teddybär-Krankenhaus. Rund 350 Medizinstudierende zeigen Kita-Kindern, wie zum Beispiel Röntgen, Impfen oder Gipsen geht, um ihnen die Angst vor dem nächsten Arztbesuch zu nehmen. Co-Organisator Philipp Hafkemeyer.
3: Wir hatten mal ein Kind, das hat einen riesen Wal mitgebracht und hatte gesagt, der Wal hat Legos verschluckt. Sehr spielerisch. Es gibt auch so die Klassiker, irgendwie von der Schaukel gefallen und hat sich den Arm verletzt. Oder was ich mal total süß fand, die Mama hat sich aufs Krokodil gesetzt und seitdem tut ihm das Bein weh. Da gibt es natürlich sehr, sehr süße Geschichten. Dementsprechend passt man auch die Behandlung immer ein bisschen an.
14: Das Teddy-Krankenhaus geht dann eine Woche lang. Die Tapinoma magnum, die große invasive Ameise, ist jetzt auch im Mülheimer Ortsteil Dattingen aufgetaucht. In Superkolonien kann sie extreme Schäden an Leitungen, Gärten und Gebäuden verursachen. Und deshalb findet heute ein Infoabend im Gemeindesaal in Dattingen statt. Los geht's um 19 Uhr.
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0: Es ist kurz nach 8:30 und wir haben eine gefährliche Stelle gerade auf der A5 Karlsruhe in Richtung Heidelberg. Zwischen Waldorf-Wiesloch und Heidelberg-Schwetzingen. Unfallaufnahme auf der rechten Spur hier und auf dem Stammstreifen. Dann haben wir die A5 Darmstadt-Heidelberg zwischen Kreuz Weinheim und Hirschberg. Größerer Unfall. Ihr werdet hier momentan von der Polizei an der Unfallstelle vorbeigeführt. Im Kreis Karlsruhe auf der Kreisstraße zwischen Ettlingen-Weiher und Abzweig nach Schöllbronn. Auch hier gab es einen Unfall. Bitte vorsichtig unterwegs sein. Dann die A6 Kaiserslautern Richtung Mannheim. 9 Kilometer Stau zwischen Kreuz Frankenthal und Mannheim-Sandhofen. Auch hier wegen eines Unfalls. A67 Mannheim-Darmstadt zwischen Gernsheim und Darmstädter Kreuz. Linke Spur momentan gesperrt. Ihr werdet hier über die rechte Spur und den Standstreifen geleitet. 6 Kilometer Stau. A81 Singen-Stuttgart zwischen Kreuzböblingen-Hulb und Sindelfingen-Ost. 4 Kilometer Stop-and-Go vor der Baustelle. Dann die A81 Heilbronn-Stuttgart zwischen Zuffenhausen und Dreieck-Leonberg. 6 Kilometer stockend. Geblitzt wird in Neckarsulm in der Odenwaldstraße. Und Tanja hat noch einen Blitzer für uns. Wo steht der?
6: Auf der Söternstraße in Philippsburg.
0: Söternstraße in Philippsburg. Dankeschön. Wenn ihr auch noch was seht, dann bitte kurz Sprachnachricht schicken an 08000 34 35 36. Dankeschön. Gute Fahrt zusammen.
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0: Diese Truppe steht einfach immer für unfassbar gute Musik. Ich kenne zumindest keinen One Republic Song, der nicht irgendwie ins Ohr und ins Blut übergeht. All the right moves. Der Morgen hier bei Radio Regenbogen. Wir starten in diesen Montag jetzt Vorhang auf für einen Weltmarktführer aus Südbaden. Wir feiern hier bei Radio Regenbogen ja immer mal wieder Global Player aus Baden-Württemberg, die wir vielleicht jetzt nicht so direkt auf dem Schirm haben. Wo viele von uns sagen, ach cool, guck mal. Ja, so wusste ich gar nicht. Auch das können wir. Gibt ja mehr als nur Benz, Bosch und Porsche. Einer hat jetzt bald einen königlichen Auftritt. Aus Umkirch kommt nämlich der neue Bühnenvorhang für das altehrwürdige Royal Opera House in London. Die Macher dahinter, Andreas Främke und sein Team vom Unternehmen Geritz. Guten Morgen, Herr Främke.
1: Ja, schönen guten Morgen, Herr Schneider.
0: Sind Sie ein bisschen aufgeregt heute früh?
1: Ach ja, auf jeden Fall. Die Montage findet gerade statt von dem großen Vorhang in London.
0: Was ist das für ein Vorhang? Was macht diesen Vorhang so besonders?
1: Ja, das ist seine Größe zuerst und dann halt auch, dass er so bestickt wird mit diversen Ornamenten für Schmuck und halt auch mit dem Emblem von dem König Charles.
0: Welche Farben bevorzugt das Königshaus an dieser Stelle?
1: Na klar, purpurrot. Auf jeden Fall ein schönes, tiefes, dunkles Bordeauxrot.
0: Und warum können die das in London nicht so gut wie wir hier? Warum greifen die auf Sie zurück?
1: Naja, erstmal ist es schon die lange Zusammenarbeit mit dem Haus. Wir haben ja auch den Vorhang, der jetzt für die Königin Elisabeth war, schon geliefert vor ungefähr 27 Jahren. Und wir haben wirklich eine große Reputation uns erarbeitet für die großen Häuser der Welt, Opera Garnier oder in Semperoper in Dresden, auch Metropolitan Opera House oder das National Theatre in Peking.
0: Boah, ich habe zwar noch nie für Sie gearbeitet, aber ich bin selber schon richtig stolz gerade von dem, was Sie erzählt haben. Das ist ja Wahnsinn, okay? Und das hier bei uns aus der Region, sensationell.
1: Also so eine Arbeit ist tatsächlich nur im Team möglich, um das zu machen. Wir arbeiten ja auch nicht nur in Deutschland, sondern die Näherei ist in Folgezheim in Frankreich, im Elsass.
0: Ja.
1: Und dort arbeiten dann deutsche und französische Näherinnen zusammen an diesem Vorhang.
0: Dürfen Sie dann, wenn es zum ersten großen Einsatz kommt, dürfen Sie dann auch dabei sein?
1: Also zum ersten großen Einsatz darf ich auf jeden Fall mit dabei sein. Bin eingeladen zur Eröffnungsgala, wenn auch der König Charles kommt und den Vorhang zum ersten Mal sehen wird.
0: Wir sind gespannt auf das Stück Südbaden, dann in England im Royal Opera House. Cool.
1: Dankeschön.
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0: out of the dark. Da schütten sie uns ihr Herz aus. Clock, clock, out of the dark. Neue Nummer hier bei Radio Regenbogen. Ingo ist auch mit dabei im Morgen. Ingo, wo wird geblitzt? Du weißt es?
1: In Endingen am Kaiserstuhl, direkt am Ortseingang von Riegel her, vorm alten Autohaus Kaiserstuhl.
0: Dankeschön, kommt gut an zusammen.

0: Der Morgen bei Radio Regenbogen. Alle sind ready für die neue Woche, für den Montag. Auch der Typ mit der gegelten Tolle und der Weltstar-DJ. Und John Newman gibt's gleich nach 9. Blame ist mit dabei in der besten Musik für die Arbeit. Gleich bei Christina Klee. In der nächsten halben Stunde. Ich bin Jens Schneider. Wünsche euch einen tollen Montag. Bis morgen früh.
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0: Diese Woche alles mit dabei, Jörg, aber insgesamt trotzdem eigentlich ganz schön.
5: Der Rest der Woche bis Donnerstag zunächst mal bleibt wechselhaft. Tägliche Schauer, so ein bisschen aprilwetterig. Die Temperaturen am Nachmittag um die 20 Grad. Donnerstag ein bisschen kühler und mit etwas Glück für die Sonnenliebhaberinnen und Liebhaber der Freitag wieder freundlicher. Mehr Sonne, weniger Wolken, trocken und dann auch wieder über 20 Grad, bevor es Richtung Wochenende wieder ein bisschen wechselhafter wird.
0: Guten Morgen am Montag, es ist der 4. Mai.
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6: Das sind die Themen um 9 Uhr. SPD-Fraktionschef Miersch unzufrieden mit Umsetzung des Tankrabatts. Und die gute Nachricht aus dem Markgräfler Land. Neue Züge befördern jetzt die Fahrgäste ins Elsass. Ich bin Yannis Tirakis. Schönen guten Morgen. Am 4. Tag des Tankrabatts zeigt sich, die Preise an den Zapfsäulen sind gesunken, aber nicht so stark wie erhofft. Der Liter Diesel kostete heute Morgen vielerorts etwas unter 2 Euro. Super E10 war rund 5 Cent billiger als gestern. SPD-Fraktionschef Miersch sieht den Tankrabatt zwar nicht als gescheitert an, betonte aber im Frühstart von RTL und NTV.
7: Und deswegen bin ich überhaupt nicht zufrieden mit dem, was wir da jetzt erleben. Wir haben das Bundeskartellamt ja auch in die Lage versetzt, einzugreifen. Wir haben leider auch erste Gerichtsentscheidungen, die bestimmte Dinge verwehrt haben. Insofern müssen wir das jetzt mit dem Bundeswirtschaftsministerium zusammen auswerten und gegebenenfalls nachschärfen, denn das kann man sich nicht gefallen lassen.
6: Bundeskanzler Friedrich Merz geht nicht davon aus, dass Deutschland von den USA die Tomahawk-Raketen bekommt, die der Vorgänger von US-Präsident Trump, Joe Biden, versprochen hatte. Die Amerikaner hätten im Moment selbst nicht genug, sagte Merz bei Karin Mioska. Biden hatte die Raketen vor 2 Jahren in Aussicht gestellt. Trump hat sich zu der Entscheidung bisher nicht geäußert. Dass Trump die Zahl der US-Truppen in Deutschland reduzieren will, kommt für Kanzler Merz wiederum nicht überraschend. Das sei nicht neu und werde ein bisschen zugespitzt. Nach der Rettungsaktion von Buckelwal Timmy kritisiert die begleitende Tierärztin die Stimmung an Bord des Schiffs. Unter anderem habe der Kapitän Gespräche verweigert und ihr mit Arrest gedroht, sagte sie dem Sender News 5. Außerdem hätten sich manche Helfer abfällig über Timmy geäußert und auch die Freilassung sei offenbar nicht sauber verlaufen. Aus der Crew wiederum habe es Vorwürfe gegeben, dass die Ärztin laufend Informationen herausgegeben habe. Das bestreitet sie.
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8: Die Enttäuschung ist groß. Es hat nicht gereicht. Die Adler Mannheim haben die Finalserie gegen die Eisbären Berlin verloren. Gestern Abend gab es zu Hause eine 1:4 Niederlage im fünften Spiel. Berlin war mit einer 3:1 Führung nach Siegen in das letzte Spiel gegangen und konnte am Ende die deutsche Eishockeymeisterschaft auf Mannheimer Eis feiern. Antti Soramias von den Adlern Mannheim.
9: Die Gremien von Grünen und CDU haben dem Entwurf des Koalitionsvertrags zugestimmt. Am Mittwoch soll er der Öffentlichkeit vorgestellt werden. Am 13. Mai wird Cem Özdemir voraussichtlich zum neuen Ministerpräsidenten gewählt. Sein Vize wird CDU-Landeschef Manuel Hagel und vermutlich auch Innenminister Barbara Schlegel, Stuttgart.
6: Und die gute Nachricht aus dem Markgräfler Land.
10: Mit einem neuen Zug geht's ab heute zwischen Mülheim und Mulhus im Elsass über die Grenze. Denn auf der Linie RB28 verkehrt ab heute ein neues Fahrzeug. Der Dieselzug Blauwal hat ausgesorgt. Der vierteilige Hybridzug Regiolis der französischen Staatsbahn übernimmt nun die Arbeit. Die neuen Fahrzeuge können über 200 Menschen befördern. Früher waren es nur 80. Marcel Hiller, Mülheim.
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11: Gleich 9:04. Wir schauen auf die A5 Karlsruhe Richtung Heidelberg zwischen Waldorf-Wiesloch und Heidelberg-Schwetzingen. Hier läuft gerade noch eine Unfallaufnahme auf der rechten Spur. Dann die A5 Darmstadt Richtung Heidelberg zwischen Kreuz-Weinheim und Hirschberg. Die Unfallaufnahme auf allen Fahrspuren. Der Verkehr wird aber an der Unfallstelle vorbeigeführt. Und auf der A659 Weinheim Richtung Viernheim. Wenn ihr hier zwischen Kreuz-Weinheim und Viernheim unterwegs seid, da ist eine Unfallstelle, die ist noch nicht abgesichert. A6 Kaiserslautern Richtung Mannheim zwischen Kreuz-Frankenthal und Ludwigshafen Nord. 7 Kilometer Stau nach einem Unfall aktuell. Und wir haben die A8 München Richtung Karlsruhe zwischen Stuttgart Flughafen Messe und Kreuz Stuttgart 4 Kilometer Stop and Go. Auf der A81 Singen Richtung Stuttgart zwischen Kreuz Böblingen, Hulb und Sindelfingen Ost 5 Kilometer Stop and Go. Das ist direkt vor der Baustelle. Und die A81 Heilbronn Richtung Stuttgart zwischen Stuttgart Zuffenhausen und Dreieck-Leonberg 4 Kilometer Stop and Go vor der Baustelle. Geblitzt wird heute in Stuttgart unter anderem in der Königsträßle und in Karlsruhe in der Blücherstraße. Falls ihr aber noch was gesehen habt, ihr wisst Bescheid, einfach die Community vorwarnen, eine Sprachnachricht schicken. 08000 34 35 36. Kommt gut an.
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11: Willkommen zurück aus einem langen Wochenende, das eindeutig viel zu kurz war. Bleibt uns nichts anderes übrig, als einfach loszulegen. Gemeinsam schaffen wir das.
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Genau dieses Gefühl einfach lassen, zulassen. REO Speedwagon, Sänger Kevin Cronin, hat tatsächlich 10 Jahre gebraucht, um diesen Song fertig zu schreiben. 10 Jahre! Wir warten schon ungeduldig auf den Kaffee manchmal, aber nun gut, gute Dinge brauchen eben ihre Zeit und eben auch so lange zu bestehen wie Can't Fight This Feeling, dieser wunderbare Schön, ja. Und manchmal ist es wirklich auch das Schönste, wenn man aufhört zu kämpfen. Gegen den Montag, gegen sich selbst. Das macht jetzt Lola Young auch. Sie ist einfach sie. Chaotisch, ehrlich, unfertig. Messy, jetzt bei Radio Regenbogen. Schönen Montag euch.

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6: 9.32 Uhr haben wir's. Wir schauen auf die A8 Stuttgart Richtung Karlsruhe in Höhe Stuttgart-Möhringen. Da läuft gerade eine Unfallaufnahme auf der Standspur. Auf der A659 Weinheim Richtung Viernheim zwischen Viernheim und Viernheimer Kreuz. Unfallaufnahme. Die Strecke ist aktuell noch gesperrt. A8 München Richtung Karlsruhe zwischen Stuttgart Flughafen Messe und Kreuz Stuttgart 4 Kilometer Stop and Go. Und auf der A81 Singen Richtung Stuttgart zwischen Kreuz Böblingen Hulb und Sindelfingen aus 5 Kilometer Stop and Go vor der Baustelle. Wir haben noch jemand im Verkehrsteam. Hallo.
7: Ja, hier ist die Nadine. Ich wollte einen Blitzer melden in Viernheim in der Nibelungenstraße. Da ist 30.
6: Danke dir, meine Liebe. Und falls ihr auch was gesehen habt, gerne auch eine Sprachnachricht schicken. 08000 34 35 36. Gute Fahrt euch, kommt sicher an und habt einen wunderschönen Montag. Ich bin auch dabei. Christina Klee hier, hi.
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0: dieser Mannschaft es immer, irgendwas bei uns in Bewegung zu bringen. Auch wenn es nur ein bisschen die Hüfte ist. Oder Purple Disco Machine bei Radio Regenbogen bei der Arbeit.
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0: Ja, hier im Radio und auch direkt in eurer Stadt. Wir sind nämlich auch unterwegs mit einem richtig schicken, schönen Bauchladen. Vollgepackt mit kleinen Sachen, kleinen Überraschungen, die sofort gute Laune machen. Also Süßigkeiten, nette Sprüche, ein paar Kleinigkeiten als Geschenk. Haltet also auch bei euch mal die Augen offen. Vielleicht trifft ihr auch eine oder einen von uns irgendwo in der Fußgängerzone oder auf dem Marktplatz bei euch in eurer Stadt. Unsere Kollegin Kerstin Zeug, die war zum Beispiel in Mannheim unterwegs.
2: Ja, und ich war richtig aufgeregt, ob das so funktioniert, wie ich mir das alles vorgestellt hatte. Aber ich bin dann einfach los, Bauchladen umgeschnallt und habe die Leute auf der Straße einfach mit einem Lächeln angesprochen und habe ihnen dann zum Beispiel eine Karte mit einem Kompliment geschenkt.
3: Das ist ja lieb. Dankeschön.
2: Hat super funktioniert mit dem Lächeln. Am besten kam übrigens unsere kleine Überraschungsbox an. Da steht vorne drauf, gleich siehst du das Wertvollste der Welt. Ja, und dann schiebst du die auf und...
3: Oh, wie toll.
0: Schön, ja.
2: Was drin ist, verrate ich jetzt natürlich nicht. Sonst ist es ja keine Überraschung mehr, wenn wir mit dem Bauchladen zu euch kommen. Und das werden wir garantiert. Es macht nämlich super viel Spaß, Lächeln zu verschenken. Das fühlt sich so toll an. Ich selbst bin mit einem breiten Grinsen gestern zurück an den Schreibtisch gekommen. Also es war richtig schön.
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0: sage einfach nur Italopop. Neck, Laura Nonce hier bei Radio Regenbogen bei der Arbeit. Ja, Dolce Vita auch natürlich an einem Montag nach den Nachrichten um 10. Geht's einfach mit der Dolce Vita weiter. Coldplay. Auch wenn es kein Italopop ist. Coldplay sorgen einfach immer für diesen gewissen Flow. Adventure of a Lifetime habe ich für euch. Die beste Musik hier bei Radio Regenbogen.
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7: Warum findet auch ein blindes Huhn mal ein Korn? Mit der Bedeutung, dass auch dem Unfähigsten mal etwas gelingen kann, wird im Vergleich mit einem blinden Huhn nicht auf Können, sondern auf einen reinen Glücksfall zurückgeführt. Daher wird dieses Sprichwort meist abwertend oder abweisend verwendet.
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0: Ja, das lange Maiwochenende Traum ist vorbei, zurück in die Spur mit uns. Heute Vormittag zeigt sich die Sonne noch öfter. Wir kriegen also Sonne ab, es ist auch warm, aber die Wolken, die werden im Verlauf des Tages immer mehr. Bis zum Nachmittag zieht dann aus Frankreich und der Schweiz da dann so ein bisschen Regen zu uns rüber. Wer draußen was vorhat, lieber frühzeitig jetzt noch bis zum Mittag. Ansonsten ja, einen Regenschirm mitnehmen, es wird heute noch ein bisschen nass. Bis zu 22 Grad gibt's heute, zum Beispiel in Pforzheim an diesem Montag, der 4. Mai.
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9: Das sind die Themen um 10 Uhr. Kritik an Tankrabatt und die gute Nachricht aus Stuttgart. Die Suche nach dem richtigen Studium wird einfacher. Ich bin Yannis Tirakis. Schönen guten Morgen. SPD-Fraktionschef Mirsch zeigt sich unzufrieden mit der Umsetzung des Tankrabatts. Er sagte im Frühstart von RTL NTV, das könne man sich nicht gefallen lassen. Die Preise seien in den letzten Tagen gefallen, aber nicht so stark wie erhofft. Sie würden sich das jetzt genau ansehen.
10: Wir werden uns als erstes angucken müssen, sind die Befugnisse des Kartellamts ausreichend? Wie gesagt, bestimmte Unterlagen durften angeblich jetzt nicht eingesehen werden. In diesen Fällen müssen wir uns jetzt angucken. Und wir haben Verstöße, beispielsweise auch gegen die 12-Uhr-Regel. Da gibt es Bußgelder, die können richtig hoch sein. Und ich erwarte von den Behörden, dass sie die auch verhängen.
9: Die iranische Militärführung hat den USA gedroht und reagiert damit auf eine Ankündigung von US-Präsident Trump. Der schrieb auf seiner Online-Plattform, dass heute eine Aktion gestartet werden soll, bei der Schiffe, die durch die Blockade der Meerenge von Hormuz feststecken, eskortiert werden sollen. Der Kommandeur der zentralen Militärführung sagte darauf laut der Nachrichtenagentur Tasnim, man werde jede ausländische Streitmacht angreifen, die sich der Straße von Hormuz nähert. Gute Nachrichten für die Fußball-Bundesliga der Frauen. Trotz des Streits mit dem DFB um Zukunftsfragen soll enorm investiert werden. Zwischen 700 und 800 Millionen Euro sollen in den nächsten 8 Jahren ausgegeben werden, sagte die Präsidentin der Frauen-Bundesliga Katharina Kiel dem Kicker. Der DFB wollte in diesem Zeitraum ursprünglich 100 Millionen Euro in eine gemeinsam geplante GmbH mit den 14 Erstligisten investieren. Diese war zuletzt zweimal geplatzt.
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6: Mit einem Großeinsatz konnte die Feuerwehr jetzt in einem Waldgebiet zwischen Sandhausen und Walldorf im Rhein-Neckar-Kreis Schlimmeres verhindern. Unbekannte hatten hier gestern Morgen gleich an mehreren Stellen Feuer gelegt. Laut Polizei loderten die Flammen auf rund 100 Quadratmetern. Die Höhe des Schadens ist unklar. Nach den Tätern wird noch gesucht. Matthias Wagner, Sandhausen.
9: Und die gute Nachricht aus Stuttgart: Baden-Württemberg startet ein überarbeitetes Angebot zur Studienorientierung. Das Online-Portal studieren-in-bw.de präsentiert sich jetzt übersichtlicher und nutzerfreundlicher. Hier werden alle wichtigen Informationen rund um die Studienwahl gebündelt, von Studiengängen und Hochschulen bis hin zu Beratungsangeboten.
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0: Gleich 3:03. Auf der A8 Stuttgart Richtung Karlsruhe in Höhe Stuttgart-Möhringen läuft immer noch eine Unfallaufnahme auf der Standspur. Dann auf der 81 Heilbronn Richtung Stuttgart. Wenn ihr hier zwischen Ludwigsburg Nord und Ludwigsburg Süd unterwegs seid, da ist ein defekter LKW auf der rechten Spur. Die A659 Weinheim Richtung Viernheim zwischen Viernheim und Viernheimer Kreuz läuft eine Unfallaufnahme. Die Strecke ist aktuell noch gesperrt. Und auf der A81 Singen Richtung Stuttgart zwischen Kreuzböblingen-Hulb und Sindelfingen-Ost, die haben wir vor der Baustelle 2 Kilometer Stop and Go. Geblitzt wird unter anderem in Ettlingen in der Schöllbronner Straße. Und falls ihr auch was gesehen habt, ihr wisst Bescheid, einfach die Community vorwarnen, eine Sprachnachricht schicken. 08000 34 35 36. Gute Fahrt euch.
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0: Ja, und wer gerade auf der Arbeit steht, sitzt, fährt oder irgendwo aufbaut, ihr seid die Vernünftigen. Alle anderen, da braucht's Gehirn noch ein Momentchen.
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0: Uptown Girl, Westlife. Und ehrlich gesagt, nach diesem Wochenende fühlen wir uns alle so ein bisschen Uptown. Fangen jetzt nochmal frisch an, ja? Kurze Versammlung, die Bubble-Runde steht an.
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2: Das ist die Message zu Golden von Huntrix.
3: Den Text können wir uns angucken, aber mitsingen tät ich euch bei dem Lied nicht unbedingt empfehlen. Ja, also, erst einmal muss man wissen, das Lied kommt aus dem Zeichentrickfilm und die Sängerinnen sind quasi übersetzt sowas wie die koreanische Ghostbusters. Und jetzt weiß man auch, woher die Magie in dem Lied kommt. Passt natürlich super, weil es geht um was Großes. Den Moment aus sich rauszukommen, einen Schritt zu wagen, den man sich schon lang vorgenommen hat, das alte Ich hinter sich zu lassen und sich was zu trauen und ein neuer Mensch zu werden. So lang hab ich drauf gewartet, singen sie, die Mauern euch zu reißen, aufzuwachen und ich zu sei, die alte Muster in die Vergangenheit zu schieben und der Mensch zu sei, der ich wirklich bin. Es geht noch over, strahlend und golden. Wie Huntrix zu singen, ziemlich hoch.
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8: Ein paar Sekündchen noch, dann ist es genau 10:30. Wir schauen auf die A6 Heilbronn Richtung Mannheim. Wenn ihr hier zwischen Schwetzingen, Hockenheim und Mannheim-Schwetzingen unterwegs seid, da ist ein defekter LKW auf der Standspur, mehrere Reifenteile auf der gesamten Straße verteilt. Die A81 Heilbronn Richtung Stuttgart zwischen Ludwigsburg Nord und Ludwigsburg Süd, defekter LKW auf der rechten Spur. Und die A659 Weinheim Richtung Viernheim zwischen Viernheim und Viernheimer Kreuz immer noch die Unfallaufnahme. Die Strecke ist aktuell noch gesperrt. Auf der A81 Singen Richtung Stuttgart zwischen Kreuz-Böblingen-Hulb und Sindelfingen-Ost vor der Baustelle 2 Kilometer Stop and Go. Und geblitzt wird auch in Oetichheim in der Johann-Sebastian-Bach-Straße. Aber auch überall dort, wo ihr auch was gesehen habt, ihr wisst Bescheid, einfach die Community vorwarnen, gerne eine Sprachnachricht schicken. 08000 34 35 36. Kommt gut an und habt einen schönen Montagvormittag. Ich bin auch dabei. Christina Klee hier, hi.
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0: Richtig starker Song. Clean Bandit, Anne-Marie Rockabye hier bei Radio Regenbogen bei der Arbeit. Und wir sind jetzt alle schön clever im Mai, sparen mehr als andere das ganze Jahr zusammen. Drei Dinge habe ich für euch. Gartenmöbel. Ging euch vielleicht auch so jetzt beim Abwischen und Terrasse fit machen, Balkon fit machen die Tage. Die Stühle, der Tisch, die haben die Überwinterung nicht ganz so gut überwunden. Und genau jetzt ist noch Zeit für neue Gartenmöbel, bei denen zu sparen. Alles nämlich vom letzten Sommer muss raus, muss Platz machen für die neuen Sachen der neuen Saison. Also am besten jetzt zugreifen und beim nächsten Grillen dann richtig schön grinsen. Denn das Angebot ist riesig. Der Sommer ist noch nicht da. Das heißt, Preisdruck bei den Händlern. Im Hochsommer ist der Drops dann auch gelutscht. Und weitersparen. Nochmal für den Sommerurlaub recherchieren. Wer eigentlich vielleicht da bleiben wollte, jetzt nochmal schauen. Weil wer jetzt bucht, hat nochmal normale Preise beziehungsweise auch extra Rabatte gibt es jetzt, die von den Händlern dann auch in manchen Hotels rausgehauen werden für ein paar Zimmer. Ab Juni sind die Flüge in den Sommerferien nämlich bis zu 75% teurer. Das wollen wir natürlich nicht. Und weil es so schön ist und schmeckt, Spargel im Hofladen hier aus Baden-Württemberg kostet gerade unter 10 Euro das Kilo. Die ersten Freilanderdbeeren kommen auch schon. Einfach mal genießen. Der Mai macht's eben möglich. Und unser Konto sagt Danke.
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0: Genau in diesem Mood, in dieser Attitude bleiben wir super high. Und Nika haben uns schon mal in die richtige Richtung gepusht und mit Sombra geht's gerade weiter nach den Nachrichten um 11. Die beste Musik hier bei Radio Regenbogen. Undressed gönnen wir uns in wenigen Momenten.
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0: So, der Montag, der zieht sich gerade noch zusammen. Ein bisschen Sonne, ein bisschen Schmollen. Ja, wir kennen das. Vormittags jetzt überwiegend trocken. Sonne, Wolken sind alles mit am Start. Also wir kriegen viel Sonne ab noch, aber die Wolken werden mehr, sage ich jetzt mal, im Verlauf des Nachmittags, vor allem nach dem Mittag. Also es wird heute auch noch am Nachmittag regnen von Frankreich her. Da kommt ein bisschen Nässe zu uns rübergezogen. Wir kriegen dennoch bis zu 22 Grad ab, zum Beispiel in Pforzheim heute Höchstwert 22 Grad an diesem Montag, der 4. Mai.
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4: Das sind die Themen um 11 Uhr. Trotz Tankrabatt, Spritpreise steigen. Und die gute Nachricht aus Freiburg, hier gibt es wieder einen Ansporn für klimafreundliche Mobilität. Ich bin Yandis Tirakis. Schönen guten Tag. Die Spritpreise haben übers Wochenende deutlich angezogen. Trotz aller Maßnahmen haben sich die Preise über der Marke von 2 Euro festgesetzt. Ein Liter E10 hat am Sonntag knapp über 2 Euro gekostet und ist damit seit Freitag fast 3 Cent teurer geworden. Diesel ist mit einem Literpreis von knapp 2,10 Euro übers Wochenende 2,5 Cent teurer geworden, zeigen Daten des ADAC. Der kritisiert, dass der Tankrabatt nicht vollständig bei den Verbrauchern ankommt. Und auch SPD-Fraktionschef Mirsch ist unzufrieden, sagte heute Morgen bei NTV.
5: Wir haben das Bundeskartellamt ja auch in die Lage versetzt, einzugreifen. Wir haben leider auch erste Gerichtsentscheidungen, die bestimmte Dinge verwehrt haben. Insofern müssen wir das jetzt mit dem Bundeswirtschaftsministerium zusammen auswerten und gegebenenfalls nachschärfen, denn das kann man sich nicht gefallen lassen.
4: Großbritannien will sich an dem 90 Milliarden Euro schweren Unterstützungsdarlehen der Europäischen Union für die Ukraine beteiligen. Das sagte Premierminister Starmer bei seiner Ankunft beim Gipfeltreffen der Europäischen Politischen Gemeinschaft in Armenien. Wie viel genau Großbritannien beisteuern will, blieb allerdings offen. Die Europäische Union hatte den Weg für den Kredit erst im April freigemacht. Im Moment kommen so viele Kinder in Deutschland durch einen Kaiserschnitt zur Welt wie lange nicht mehr. Jedes dritte Kind kommt im Moment per Kaiserschnitt zur Welt. Das ist der höchste Wert seit der Wiedervereinigung, teilt das Statistische Bundesamt mit. Damals waren es nur 15%, also weniger als halb so viel wie jetzt.
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6: In Dielheim-Hochenberg im Rhein-Neckar-Kreis hat Glockengeläut für Verwunderung gesorgt. Spät am Abend läuteten die Glocken der katholischen Kirche Maria Königin rund 15 Minuten lang. Der Grund war ein technischer Defekt, der versehentlich das Silvestergeläut auslöste. Laut Küster hatte die Anlage fälschlicherweise den 1. Januar kurz nach Mitternacht angezeigt. Stefan Gebert, Dielheim-Hochenberg.
4: Und die gute Nachricht aus Südbaden, Fahrradangebote, Zuschüsse für Monatskarten oder klimafreundliche Konzepte. Unternehmen und Organisationen aus Südbaden können dafür wieder ausgezeichnet werden. Und zwar mit dem Mobilsiegel der Freiburger Verkehrs AG. Ab sofort kann man sich dafür online bewerben. Der Preis gilt als Ansporn für Firmen, mehr für klimafreundliche Mobilität zu tun.
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0: 11:02 haben wir es. Auf der A5, wenn ihr hier Basel Richtung Karlsruhe unterwegs seid, zwischen Ettenheim und Lahr, da ist noch eine Unfallstelle noch nicht abgesichert auf der linken Spur. Auf der A6 Heilbronn Richtung Mannheim, zwischen Schwetzingen-Hockenheim und Mannheim-Schwetzingen, defekter LKW auf der Standspur. Die rechte Spur ist aktuell noch gesperrt. Die A659 Weinheim Richtung Viernheim. Hier läuft noch die Unfallaufnahme zwischen Viernheim und Viernheimer Kreuz. Die linke Spur ist gesperrt. Und dann haben wir die A81 Singen Richtung Stuttgart zwischen Kreuz-Böblingen-Hulb und Sindelfingen-Ost. 2 Kilometer Stop-and-Go vor der Baustelle. Lieber Ralf, danke für deine WhatsApp. Du hast den Blitzer gesehen in Moosbach, also die B27 Ortseingang vom Neckar-Elz auskommend, direkt beim Burger King. Beidseitig wird hier geblitzt, schreibt er. Und falls ihr noch was gesehen habt, gerade auch eine Sprachnachricht schicken. 08000 34 35 36. Kommt gut an.
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0: So, und damit hat der Montag doch seinen Schrecken schon verloren. Und wir sind mittendrin, schaffen uns in Richtung Mittag. Ne? Jetzt zu Michael Patrick Kelly.
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Diese Stimme ist wie ein doppelter Espresso für die Ohren. Bryan Adams hier bei Radio Regenbogen bei der Arbeit. Rau, direkt, kein Schnickschnack. Genau das, was wir so an so einem Montag nach einem langen Wochenende brauchen. Kurzes Szenenwechsel jetzt. Ich finde, das ist genau das Richtige für alle, die heute so zwischen Mails und Meetings kurz ihr eigenes Tempo bestimmen. Austis macht das auch in diesem neuen Song Pickup. Ja, nicht mehr hinterherlaufen, sondern sagen, ja, wenn du mich willst, dann melde dich doch auch mal. Sie ist so selbstbewusst, bisschen frech, bisschen Flirt liegt auch in der Luft in diesem neuen Song hier bei Radio Regenbogen.

So ein wunderschöner Song von Sombre, Undressed, hier bei Radio Regenbogen bei der Arbeit. Genau darum geht es, Gefühle zulassen statt wegdrücken. Und das tut uns auch allen gut, auch zwischen Meetings mal zusammen lachen, den Moment nehmen, den wir gerade erleben und die Dinge genießen, die uns gut tun. Wie das hier. Damit der Alltag ein bisschen freundlicher wird. Radio Regenbogen schenkt euch ein Lächeln und Energie mit Dr. Alban. Sing Halleluja!

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8: Ein paar Sekündchen noch, dann ist es genau 11:30 und damit einen wunderschönen Mittag auch auf die A5 Basel Richtung Karlsruhe zwischen Ettenheim und Lahr. Da ist die Unfallstelle aktuell geräumt. Wir haben 2 Kilometer Stau. A6 Heilbronn Richtung Mannheim zwischen Schwetzingen-Hockenheim und Mannheim-Schwetzingen. Der defekte LKW auf der Standspur, da er ist immer noch da, die rechte Spur ist noch gesperrt. Auf der A81 Singen Richtung Stuttgart zwischen Kreuzböblingen, Hulb und Sendelfingen Ost 2 Kilometer Stop and Go vor der Baustelle. Und wir haben noch die Easy bei uns im Verkehrsteam.
9: Hallo, liebes Radio Regenbogen-Team. In Philippsburg in der Südhahnstraße steht ein Panzer zum Blitzen. Beidseits 30 erlaubt. Schönen Tag euch noch.
8: Dir auch, meine Liebe. Gute Fahrt noch. Und falls ihr auch was gesehen habt, gerne eine Sprachnachricht schicken. 08000 34 35 36. Kommt gut an und einen schönen Mittag euch. Christina Klee hier. Hi.
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0: Diese norddeutsche Gelassenheit, das hören wir auch in seinen Songs raus. Michael Schulte, Kipp mir ab hier bei Radio Regenbogen bei der Arbeit. Und genau das machen wir jetzt für mehr nette, schöne Momente zwischendurch.
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0: Ja, weil Lachen die beste Medizin ist. Und um uns herum sind immer wieder so kleine Sonnenscheine. Menschen, die uns immer wieder gute Laune bringen und zum Lachen bringen. Ein Sonnenschein davon ist Katharina aus Bad Bergzabern. Sie arbeitet in der Edith-Stein-Fachklinik Bad Bergzabern. Hallo Katharina.
2: Hi, warte mal, ich hole meine Freundin. Wir waren Eva. Radio Regenbogen ist da. Da ist die Eva.
3: Hallo, guten Morgen.
0: Hallo, guten Morgen, ihr zwei. Also, ich weiß, es ist zwar eine Reha-Klinik, aber ich würde gerne von euch behandelt werden. Also, ich möchte gerne bei euch sein. Ja. Echt, das ist ja geil. Das ist ja super. Gerne.
2: Also, ich habe so komische Friseur, also viel Gel, Haarspray, die Haare stehen. Die Patientin bezeichnet mich immer so, wie lange warst du heute in der Steckdose gewesen?
0: Okay. Aber wie schafft ihr das, ihr zwei Sonnenscheine, so gut gelaunt zu sein? Wie macht man das?
2: Ja, ich bin ein zufriedener Mensch. Geld kann man immer verdienen, sage ich. Und das andere ist alles überhaupt Tipifaxi.
3: Positive Art.
0: Ihr seid ja beide so Zucker.
3: Ja, und ich bringe sie mit dem Essen zum Lachen, weil sie sich freuen, wenn es was Leckeres gibt.
0: Das ist ja toll.
3: Danke.
0: Mega, was ein Dreamteam.
3: Jawohl. Einfach positiv in die Zukunft schauen, sich nicht hängen lassen.
2: Immer jeden Tag, jede Sekunde genießen. Es gibt so tolle Sachen.
3: Jawohl.
0: Katharina, fühlt euch geküsst. Eva, fühlt dich gedrückt und geküsst, ihr Lieben. Und bleibt weiterhin so zwei Sonnenscheine, gell? Ciao, ciao.
2: Ja, danke. Schöne Grüße.
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0: Einen wunderschönen Mittag mit Soul Asylum hier bei Radio Regenbogen bei der Arbeit. Und nach den Nachrichten um 12, Good Life, Leichtigkeit mit Katy Perry. Ja, Sonnenbrille auf, Lüftchen ins Gesicht, Partykete gesorgt dafür, California Girls, die beste Musik hier bei Radio Regenbogen.
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3: Sie suchen ein Ziel für Ihre nächste Radtour? Wir hätten da eins, der Alpstrudel auf dem Dachsberg. Zur Zeit der Schneeschmelze oder nach starken Regenfällen verwandelt sich die romantische Naturbadestelle bei Wilfingen zum Alpstrudel. Das Schmelzwasser vom Feldberg und das abfließende Regenwasser lassen die Alp anschwellen und hier einen markanten Strudel entstehen. Ein Wanderweg führt Sie zum Alpstrudel und vom Aussichtsplatz dort können Sie ganz tief in die tosenden Fluten hinabschauen. Wagemutige können das in trockenen Zeiten eher ruhige Becken als romantische Naturbadestelle nutzen. Die Albtalstraße ist im Südschwarzwald eine beliebte Strecke für alle Radfahrer. Sie ist besonders interessant, auch wegen des Radbusses, der sie sonn- und feiertags von Mai bis Oktober vom Rhein auf die Höhen bringt, um ihnen dann eine grandiose Abfahrt durch das Albtal zu ermöglichen.

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1: Ich sag mal so, noch hält's. Noch sieht's ganz gut aus, aber da weit hinten, da sind schon die dicken Regenwolken im Anmarsch. Von Südbaden her, von Frankreich her, da ziehen ein paar Regenwolken zu uns rüber. Das heißt, am Nachmittag wird's hier und da mal auf jeden Fall noch nass werden. Das alles bei um die 22 Grad, zum Beispiel in Pforzheim. An diesem Montag, der 4. Mai.
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2: Das sind die Themen um 12 Uhr. Tankrabatt kommt nicht richtig bei Verbrauchern an. Und die gute Nachricht aus Stuttgart, die Jugendfeuerwehren im Land melden Rekordmitgliederzahlen. Ich bin Yandis Tirakis. Schönen guten Tag. Eigentlich sollte der Tankrabatt uns Verbraucher seit dem 1. Mai entlasten. Tatsächlich passiert aber wohl das Gegenteil, sagt der ADAC. Die Spritpreise sind übers Wochenende angestiegen und das deutlich. Einzelheiten von Fiona Reinhardt.
3: Der Liter Super E10 kostete im bundesweiten Tagesdurchschnitt am Sonntag fast 3 Cent mehr als noch am Freitag. Diesel ist innerhalb von 2 Tagen 2,5 Cent teurer geworden. Das geht aus Daten des ADAC hervor. Der kritisiert, dass der Tankrabatt noch immer nicht vollständig an die Verbraucher weitergegeben wird. Stattdessen hätten die Mineralölkonzerne erneut die Preise angehoben und das, obwohl Öl zuletzt wieder billiger geworden sei, so der ADAC. Schon beim ersten Tankrabatt 2022 gab es Zweifel, ob der Steuervorteil wirklich bei den Verbrauchern angekommen sei.
2: CDU-Außenpolitiker Roderich Kiesewetter warnt, wenn die USA doch keine Mittelstreckenraketen in Deutschland stationieren, würde das Europa schwächen. Er sagte im DLF, die wichtigste Botschaft von US-Präsident Trump sei, dass die USA nicht mehr verlässlich zur Abschreckung in Europa stehen. Trumps Vorgänger Biden hatte die Raketen vor 2 Jahren in Aussicht gestellt. Trump hat sich bisher noch nicht öffentlich geäußert, wie er dazu steht. Jugendliche in Deutschland haben offenbar nicht mehr so viel Angst vor dem Klimawandel. Das hat eine Umfrage im Auftrag der Krankenkasse Barmer ergeben. Demnach haben im Moment 31% der Jugendlichen zwischen 14 und 17 große Angst vor dem Klimawandel. Das sind 8% weniger als noch im Jahr 2021. Nur noch 42% finden das Thema sehr wichtig. Damals waren es 59%.
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4: Mit der Forderung nach einer 7,5-prozentigen Lohnsteigerung geht die Gewerkschaft Verdi diesen Mittwoch in die Verhandlungen mit den Unikliniken im Land. Auch die Gehälter der Auszubildenden an den Kliniken in Heidelberg, Freiburg, Tübingen und Ulm sollen um 250 Euro steigen. Als Gründe für die Forderungen nannte Verdi die hohe Inflation und die zuletzt gestiegenen Spritpreise. Matthias Wagner, Heidelberg.
2: Und die gute Nachricht aus Stuttgart, die Zahl der Kinder und Jugendlichen bei den Feuerwehren hat erstmals die Marke von 40.000 überschritten. Das ist ein neuer Rekord, freut sich Innenminister Thomas Strobel bei der Vorstellung der Feuerwehrstatistik für das vergangene Jahr. Die große Bereitschaft zum ehrenamtlichen Engagement ist bemerkenswert, sagt der Minister.
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1: Gleich 3:03 auf der A6 Heilbronn Richtung Mannheim. Da haben wir noch den defekten LKW zwischen Schwetzingen-Hockenheim und Mannheim-Schwetzingen. Die Standspur ist aktuell gesperrt. Auf der A81 Heilbronn Richtung Stuttgart zwischen Mundelsheim und Pleidelsheim die rechte Spur gesperrt wegen dem defekten LKW. Und dann noch das hat sich gerade aufgelöst. Keine weitere Meldung mehr, außer ein Blitzer. Die Angie meldet den Blitzer in Heidelberg in der Brückenstraße. Und falls ihr auch was gesehen habt, gerne auch eine Sprachnachricht schicken. 08000 34 35 36. Kommt gut an.
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1: Hey, Halbzeit! Ja, wirklich, noch ein paar Stunden, dann ist dieser Montag offiziell geschafft. Gemeinsam mampfen wir uns jetzt aber erstmal satt.
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To the moon and back, Savage Garden hier bei Radio Regenbogen bei der Arbeit. Und damit willkommen zu Christinas Wissenslückenfüller. To the moon and back. Ja, gelaufen dauert das tatsächlich fast ein ganzes Leben lang. Wenn wir zum Mond laufen würden, würde das ungefähr 80 Jahre dauern. Kommt drauf an, wie schnell, ja? Ohne krank zu sein und so weiter. Aber tatsächlich, to the moon and back heißt ein Leben lang lieben, leben, zusammen sein. So, jetzt aber Reset, zurück an den Schreibtisch mit uns, mit coolen Beats von Glockenbach und Tom Walker, Home, Radio Regenbogen hier.

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11: So, die Mittagspause, ja, das ist so jetzt nicht die Frage, ob ihr raus wollt oder nicht. Die Frage ist eher, ob ihr einen Schirm mitnehmt. Das kann hier und da wirklich schon mal ein bisschen nasser werden, ein bisschen tröpfeln. Die Wolken werden dichter, jetzt noch natürlich warm, bis 22 Grad kriegen wir jetzt auch am Nachmittag ab. Aber wie gesagt, die Regenwolken werden dichter, also der Himmel grauer an diesem Montag, der 4. Mai, jetzt um Nachmittag.
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12: Ich bin Yandis Tirakis. Schönen guten Tag. Die Spritpreise haben übers Wochenende deutlich angezogen. Ein Liter E10 hat am Sonntag knapp über 2 Euro gekostet und ist damit seit Freitag fast 3 Cent teurer geworden. Diesel ist mit einem Literpreis von knapp 2,10 Euro übers Wochenende 2,5 Cent teurer geworden, zeigen Daten des ADAC. Der kritisiert, dass der Tankrabatt nicht vollständig bei den Verbrauchern ankommt. Im Vergleich zum Sonntag vor einer Woche sind Diesel und Benzin nur knapp 11 Cent billiger geworden, deutlich weniger als die Steuerermäßigung von knapp 17 Cent. CDU-Außenpolitiker Kiesewetter warnt, wenn die USA doch keine Mittelstreckenraketen in Deutschland stationieren, würde das Europa schwächen. Er sagte im DLF, die wichtigste Botschaft von US-Präsident Trump sei, dass die USA nicht mehr verlässlich zur Abschreckung in Europa stehen. Jugendliche in Deutschland haben offenbar nicht mehr so viel Angst vor dem Klimawandel. Das hat eine Umfrage im Auftrag der Krankenkasse Barmer ergeben. Demnach haben im Moment 31% der Jugendlichen zwischen 14 und 17 große Angst vor dem Klimawandel. Das sind 8% weniger als im Jahr 2021. Nur noch 42% finden das Thema sehr wichtig. Damals waren es 59%.
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13: Ich bin Tanja Burger. Guten Tag. In Freiburg sind die Preise für Wohnungen weiter gestiegen. Das zeigt der Immobilienmarktbericht der Stadt. Bei gebrauchten Wohnungen lag im letzten Jahr der Quadratmeter bei durchschnittlich rund 5000 Euro, also fast 130 Euro mehr als im Vorjahr. In den verschiedenen Stadtteilen schwanken die Kaufpreise jedoch deutlich, betont die Stadt. Gute Nachricht für Radpendler im Kreis Lörrach. Zwischen Rheinfelden, Nordschwaben und Schopfheim-Wieks soll ein neuer Radweg gebaut werden. Das Projekt wurde ins Landesförderprogramm aufgenommen, teilt das Verkehrsministerium mit. Auch eine Fahrradstraße in Lörrach soll realisiert werden. Das Kuscheltier hat Legosteine verschluckt oder ist gestürzt. Ab morgen bis zum 11. Mai können Kita-Kinder wieder ihre verletzten oder kranken Plüschlieblinge ins Freiburger Teddybär-Krankenhaus im Uniklinikpark bringen. Und es gibt auch Neues, so Mitorganisator Philipp Hafkemeyer.
1: Eine Sache, auf die ich mich ganz besonders freue, ist unser neuer Organbär. Wir hatten schon immer einen Teddy, den man aufmachen konnte und der dann so ganz viele genähte Organe in sich trägt. Jetzt haben wir für ihn quasi noch eine kleine Schwester genäht, mit dem Fokus auch auf Geburt. Wir haben sie Alexa getauft, da bin ich auf jeden Fall sehr gespannt drauf. Und auch neue Geräte, wie zum Beispiel so einen kleinen Herzkatheter.
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11: Wir haben 12:33 Uhr, schauen auf die A6 Heilbronn Richtung Mannheim zwischen Schwetzingen-Hockenheim und Mannheim-Schwetzingen. Die rechte Spur ist wegen dem defekten LKW gesperrt noch. Auf der A81 Heilbronn Richtung Stuttgart zwischen Mundelsheim und Pleidelsheim die rechte Spur gesperrt. Auch ein defekter LKW auf der Standspur hier. Und wir haben immer noch das ist weg, die A81, die Meldung ist weg. Dafür haben wir einen Blitzer in Oberhausen-Rheinhausen von der Tanja gemeldet per WhatsApp. In der Waaghäuseler Straße wird hier geblitzt. Habt ihr noch was gesehen, dann gerne auch eine Sprachnachricht schicken. 08000 34 35 36. Ich wünsche euch eine gute Fahrt und einen wunderschönen Montagmittag. Ich bin auch dabei. Christina Klee hier, hi.
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0: Ja, so viele coole Jungs, gute Musik, BTS, Coldplay, zusammen ein Dreamteam, My Universe, hier bei Radio Regenbogen bei der Arbeit. Und in einer Minute ungefähr, Kygo und Khalid haben was Neues gemeinsam am Start. I'm saying my love for somebody else. Bam! Habe ich für euch. Davor schauen wir aber mit unserem Radio Regenbogen Wetterexperten Jörg Kachelmann auf den Nachmittag. Ja, wir haben ja ein Hammer, sage ich schon mal, fast Sommerwochenende hinter uns. Und jetzt werden die Wolken immer dichter von Frankreich und von Südbaden her, kommen sie zu uns rübergezogen. Es wird regnen. Wie sieht's denn eigentlich aus jetzt mit dem Wetter? Wie viel Regen kommt?
1: Es ist nicht der große Regen, der kommt. Es sind so schüchterne Schauerchen, die eine Minderheit der Regenbogenmenschen erleben werden im Laufe des Nachmittags. Aber es ist nicht viel. Also es ist ein Tropfen auf den trockenen Stein. Mehr wird da heute mal noch nicht runterkommen. Aber es ist halt so, dass es jetzt nicht mehr weiter austrocknet, dass nicht mehr diese reine Sonne ist und die trockene Luft und der Wind dazu und alles das. Es kommt ein bisschen was. Morgen kommt dann mehr. Morgen sind die Schauer häufiger, sind auch demokratischer, sodass alle einen Schauer erleben werden im Laufe des Tages. Schwerpunkt wie immer bei den Schauern in dieser Jahreszeit eher der Nachmittag. Das ist heute so, das ist morgen so. Temperaturen durchweg so nicht weit von 20 Grad, meistens ein bisschen drunter, heute zum Teil noch ein bisschen drüber, dort wo Rheinland-Pfalz und Hessen nahe sind.
0: Alles klar, vielen lieben Dank. Unser Wetterexperte Jörg Kachelmann, immerhin keine Waldbrandgefahr mehr. Und der Rasen und die Bäume, die bleiben schön frisch, grün.
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8: Ja, vielleicht sollte ich erstmal mein Mikrofon anmachen. Hallo. Ja, wir sehen es draußen, die Wolken werden so langsam dichter, kein Sonnenschein mehr. Ein bisschen was Nasses ist von Frankreich auf dem Weg zu uns her. Typischer Aprilscherz im Mai vielleicht auch. Nee, also es ist ein bisschen nasser jetzt, die Wolken grauer, es zieht so zusammen und am Nachmittag wird es auf jeden Fall hier und da ein bisschen regnen bei bis zu 22 Grad. Zum Beispiel in Pforzheim heute ein Spitzenwert, Tagesmaximum an diesem Mai, der 4. Am diesem Montag, der 4. Mai.
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9: Das sind die Themen um 13 Uhr. April war teuerster Tankmonat aller Zeiten. Und die gute Nachricht aus Freiburg, das Teddybär-Krankenhaus wird immer beliebter. Ich bin Janis Tirakis. Schönen guten Tag. Noch nie war tanken so teuer wie letzten Monat. Ein Liter E10 hat im bundesweiten Monatsdurchschnitt rund 2,11 Euro gekostet. Ein Liter Diesel rund 2,27 Euro. Das zeigen Daten des ADAC. Beides Rekordwerte. Der ADAC beklagt auch, dass der Tankrabatt, der seit Anfang des Monats gilt, nicht richtig bei uns ankommt. Übers Wochenende haben die Preise im bundesweiten Schnitt auch wieder angezogen. Fiona Reinertz mit den Details.
10: Der Liter Super E10 kostete im bundesweiten Tagesdurchschnitt am Sonntag fast 3 Cent mehr als noch am Freitag. Diesel ist innerhalb von 2 Tagen 2,5 Cent teurer geworden. Das geht aus Daten des ADAC hervor. Der kritisiert, dass der Tankrabatt noch immer nicht vollständig an die Verbraucher weitergegeben wird. Stattdessen hätten die Mineralölkonzerne erneut die Preise angehoben und das, obwohl Öl zuletzt wieder billiger geworden sei, so der ADAC. Schon beim ersten Tankrabatt 2022 gab es Zweifel, ob der Steuervorteil wirklich bei den Verbrauchern angekommen sei.
9: Wegen der Ankündigung der USA, ihre Truppen in Deutschland zu reduzieren, hat der Wehrbeauftragte der Bundesregierung Henning Otte Gegenmaßnahmen angemahnt, um die Lücke auszugleichen. Otte spricht im Spiegel von einem schlechten Signal für die Verteidigungsfähigkeit Deutschlands, das müsse kompensiert werden. US-Präsident Trump hatte davon gesprochen, mehr als 5000 Soldaten aus Deutschland abzuziehen. Gleich mehrere deutsche Parteien haben sich entschieden, die Social-Media-Plattform X zu verlassen. SPD, Grüne und Linke haben in einer gemeinsamen Aktion ihren Abschied erklärt. In einer jeweils wortgleichen Erklärung heißt es, X sei in den letzten Jahren im Chaos versunken. Die Plattform fördere Falschinformationen. X steht seit der Übernahme durch Elon Musk 2022 zunehmend in der Kritik.
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11: Der Verwaltungsgerichtshof Baden-Württemberg sieht das Atommüll-Zwischenlager in Philippsburg auch bei schweren Angriffsszenarien ausreichend geschützt. Laut Gericht bleiben selbst bei einem Drohnenangriff die Strahlenwerte unter den gesetzlichen Grenzen. Eine Klage gegen das Zwischenlager wurde deshalb abgewiesen, eine Beschwerde ist aber weiterhin möglich. Sascha Baumann, Philippsburg.
9: Und die gute Nachricht aus dem Breisgau, das Teddybär-Krankenhaus in Freiburg lockt inzwischen 4.500 Kita-Kinder. Sie werden bis zum 11. Mai erwartet, so die Organisatoren, alle mit ihren kranken oder verletzten Plüschlieblingen. Die werden dann von Medizinstudierenden spielerisch verarztet. Ziel, weniger Herzklopfen beim nächsten Arztbesuch. Gerade laufen noch die Vorbereitungen und morgen startet dann das Teddybär-Krankenhaus im Uniklinikpark.
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8: 1:02 haben wir es. Wir schauen auf die A6 Heilbronn Richtung Mannheim. Wenn ihr hier zwischen Schwetzingen-Hockenheim und Mannheim-Schwetzingen unterwegs seid, da ist der defekte LKW auf der Standspur. Die rechte Spur ist deshalb noch gesperrt. Auf der A8 Stuttgart Richtung Karlsruhe zwischen Heimsheim und der Raststätte Pforzheim Nord 5 Kilometer Stop and Go. Und die Gegenrichtung Karlsruhe Richtung Stuttgart auf der A8 zwischen Pforzheim Nord und Pforzheim Ost. Hier haben wir 5 Kilometer Stop and Go. Da ist eine Unfallstelle noch nicht abgesichert. Auf der mittleren Spur ist das, wenn ihr hier unterwegs seid. Liebe Grüße gehen raus an Biene. Die meldet den Blitzer in Östringen in der Richard-Wagner-Straße. Und falls ihr noch was gesehen habt, ihr wisst Bescheid, einfach die Community vorwarnen, eine Sprachnachricht gerne schicken. 08000 34 35 36. Kommt gut an.
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8: Und ob wir wollen, können oder nicht, der Tag hat noch was mit uns vor. Zusammen klappt das leichter und viel, viel schneller.
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0: ist so ein echtes Stück Verletzlichkeit in diesem coolen Song von Rod Stewart, Baby Jane. Ja, das hat so einen bittersüßen Dreh tatsächlich, dieser leichte Sound, aber da geht es ja um was ganz Ernstes, ja, wenn Nähe sich verändern kann. Und trotzdem bleibt dieses Gefühl, dass manche Verbindung einfach, bleibt, auch wenn man sich trennt, so ein bisschen. Ach, es ist wieder Zeit für eine kurze Versammlung. Kommt mal alle kurz in die Kaffeeküche. Die Bubble-Runde steht an.
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2: Das ist die Message zu Abracadabra von Lady Gaga.
3: Ist es Zauber? Ist es Magie? Auf jeden Fall ist es immer spektakulär, wenn die Lady irgendwo vor ein Mikrofon tritt. In dem Fall wird's hochlyrisch, denn tief versunken in ihre Gedanken versucht uns Lady Gaga klarzumachen, wie komplex unser Leben als Mensch doch ist. Ständig ist man versucht, alles richtig zu machen, kämpft mit sich selber, das Beste aus allem rauszuholen, rennt Sachen hinterher, die am Ende gar nicht wichtig waren und strebt noch Glück und Liebe, um ganz zum Schluss dann doch wieder tot unter der Erde zu liegen. Halt mich in deinem Herz heut Nacht, solange das Mondlicht magisch auf uns scheint. Beschütz mich vor dem inneren sinnlosen Kampf, den das Leben mit sich bringt. Und irgendwann dann spricht eine magische Figur die letzte Worte meines Lebens. Also wird's Zeit, wie in Trance, deren Nacht noch einmal Zauber zu verpassen. Abracadabra, wie eine mystische Party im Wahnsinn des Lebens von Lady Gaga.
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12: Es ist genau 14:30 auf der A6 Heilbronn Richtung Mannheim zwischen Schwetzingen-Hockenheim und Mannheim-Schwetzingen. Die rechte Spur ist hier noch wegen einem defekten LKW gesperrt. Auf der A8 Stuttgart Richtung Karlsruhe zwischen Heimsheim und Pforzheim Nord aktuell 6 Kilometer Stop and Go. Und die Gegenrichtung A8 Karlsruhe Richtung Stuttgart zwischen Pforzheim West und Pforzheim Nord 2 Kilometer Stop and Go. Da ist noch eine Unfallstelle auf der mittleren Spur, die ist noch nicht abgesichert. Geblitzt wird unter anderem in Zell im Wiesental, in der Schönauer Straße, auch in Freiburg in der Dietenbachstraße und überall, wo ihr auch was gesehen habt, ihr wisst Bescheid, gerne eine Sprachnachricht schicken, 08000 34 35 36. Ich wünsche euch eine gute Fahrt und einen wunderschönen Montagmittag. Christina Klee hier, hi.
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0: Wunderbarer Song, der einfach nur pusht. Lost Frequencies hier bei Radio Regenbogen. Bei der Arbeit höre ich immer, wenn ich meine Joggingrunde durch den Wald mache. Das ist ein super Gefühl dann immer bei dem Song. Und genau das wollen wir euch auch geben. So ein richtig schönes Gefühl. Wie wär's mal mit wieder lachen?
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0: Das wäre doch gelächelt. Aber wenn wir in den nächsten Wochen nicht wirklich versuchen würden, jedem in Baden-Württemberg und der Pfalz wenigstens ein kleines Lächeln zu entlocken. Einfach, damit der Alltag hier und da ein bisschen freundlicher wird. Und wir meinen wirklich alle. Auch euch an den Service-Hotlines, in Beschwerdecentern und überall da, wo im Job jetzt erstmal der Frust anderer ankommt. Ihr habt's wirklich verdient. Und ein Bereich, der da sofort passt, ist Abschleppdienst. Da ruft ja niemand sonst an, weil gerade alles super läuft. Jens macht euch wach, Schneider hat es trotzdem ausprobiert, ob man der Frau oder dem Mann am anderen Ende der Leitung ein kleines Lächeln entlocken kann.
2: Hallo und herzlich willkommen bei Jacobi Mobility in Freiburg.
3: Vielen Dank, Herr Kadesch, guten Tag.
4: Hallo Frau Kadesch, hier ist Schneider. Ich habe mal eine bisschen ungewöhnliche Frage an Sie. Ich bin beim Abschleppdienst, ne?
3: Mhm, genau, richtig.
4: Hat sich von Ihnen in letzter Zeit irgendeiner abschleppen lassen, weil es billiger ist, als wenn man selber tankt?
3: Nee, das hatten wir noch gar nicht. Aber haben wir auch schon gehört, aber wir hatten das noch nicht, nee.
4: Ich hab zu ihm gesagt, nie im Leben, so hoch sind die Spritpreise noch nicht.
3: Billiger ist nicht.
4: Okay, darf ich ein kleines Geheimnis lüften?
3: Gerne.
4: Sie sind bei Radio Regenbogen und wir schenken momentan ganz vielen Menschen in Baden-Württemberg ein Lächeln. Und wir haben gehört, Sie haben auch gerade gelächelt.
3: Ja.
4: Dann dürfen wir Ihnen weiterhin alles Gute wünschen. Viel Spaß bei der Arbeit. Das Lächeln heute gerne weiterverteilen und grüßen
3: Super,
4: Sie das ganze
3: danke,
4: Team von uns.
3: Gleichfalls.
4: Ja?
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5: Ist ein Mischmasch heute aus Sonne und Wolken. Gebietsweise kann es auch mal regnen. Die Höchstwerte heute Nachmittag liegen bei 23 Grad. Morgen am Mittwoch bleibt es wechselhaft bei Ü20 Grad.
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6: Die Themen um 14 Uhr. Tanken war noch nie so teuer wie im April. Und die gute Nachricht aus Weihersbronn. Hier starten die Bürgermeistergespräche. Mit Noah Theiss. Hallo. Tanken war noch nie so teuer wie im April dieses Jahres. Neue Zahlen des ADAC zeigen, dass ein Liter E10 im deutschlandweiten Schnitt rund 2,11 Euro gekostet hat. Ein Liter Diesel lag bei 2,27 Euro. Beides sind neue Rekordwerte. Und übers Wochenende sind die Spritpreise nochmal angestiegen. Der ADAC kritisiert außerdem, dass der Tankrabatt, der seit Anfang Mai gilt, nicht richtig bei uns ankomme. Obwohl es immer mehr Kritik an der Arbeit der Bundesregierung gibt und Rechtspopulismus Aufschwung erlebt, stehen die meisten Menschen in Deutschland hinter der Demokratie. Das zeigt eine neue Untersuchung der Bertelsmann Stiftung. Claudia Wächter mit den Details.
7: Mehr als 80%, die stehen hinter dem Prinzip liberale Demokratie. Ein enorm hoher Wert, sagen die Studienmacher. Das Problem, die Praxis, also wie die Demokratie funktioniert, da sind viele skeptisch. Vor allem den Parteien bescheinigen sie eine ziemlich miese Performance. Unterm Strich aber, so die Studie, stehe die Demokratie trotz einiger Defizite hier bei uns auf einem stabilen Fundament.
6: Eine Frau ist in Sachsen-Anhalt auf der Suche nach ihrem Hund von einer Selbstschussanlage angeschossen worden. Die Polizei sagt, dass die 54-Jährige am Wochenende ein fremdes Grundstück in Gommern betrat, auf das ihr Hund gelaufen war. Dort sei sie dann von einer Ladung Schrotmunition getroffen und schwer verletzt worden. Bei einer Durchsuchung des Grundstücks fand die Polizei neben der Selbstschussanlage noch weitere Waffen. Jetzt laufen Ermittlungen gegen den 43-jährigen Bewohner.
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8: Knapp 130.000 Mal sind die Feuerwehren im Land im vergangenen Jahr ausgerückt. Am häufigsten ging es um technische Hilfeleistungen, gefolgt von Brandeinsätzen. Das zeigt die Feuerwehrstatistik des Innenministeriums. In 23% der Fälle haben die Feuerwehren Einsätze als Fehlalarme eingestuft. Barbara Schlegel, Stuttgart.
6: Und die gute Nachricht aus dem Kreis Freudenstadt. In Weihersbronn gibt's jetzt einen ganz kurzen Draht zwischen den Menschen und Bürgermeister Michael Ruf. Heute starten nämlich die Bürgergespräche. An 10 Terminen in allen Ortsteilen von Weihersbronn fragt Ruf die Menschen, was sie bewegt. Erster Stopp ist heute Abend die Mehrzweckhalle in Friedrichsthal.
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5: Plant ein bisschen mehr Zeit ein auf der A8 München-Karlsruhe. Zwischen Stuttgart Flughafen Messe und dem Kreuz Stuttgart 4 Kilometer Stau. Länger braucht ihr auch auf der A8 Stuttgart-Karlsruhe. Zwischen Pforzheim Süd und Pforzheim Nord 3 Kilometer Stau. In der Gegenrichtung zwischen Pforzheim West und Pforzheim Ost 6 Kilometer Stau. A81 Singen-Stuttgart zwischen dem Kreuz Böblingen-Hulb und Sindelfingen Ost 2 Kilometer Stau. Grund ist die Baustelle hier. Und nochmal eine Baustelle sorgt dafür, dass es zwickt auf der A81 Heilbronn-Stuttgart zwischen Stuttgart-Zuffenhausen und dem Dreieck Leonberg. Hier 4 Kilometer Stau. Geblitzt werdet ihr in Heidelberg in der Breslauer Straße und in Ettlingen in der Schöllbronner Straße. Wenn ihr noch was gesehen habt unterwegs, schickt uns gerne eine Sprachnachricht rein an die 08000 34 35 36.
4: 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Schönen Nachmittag.
5: Ich bin der Münch. Hello, rein geht's in den Montagnachmittag mit einer fetten Ladung Good Vibes von Nico Santos. Hier ist eine aktuelle für euch All-Time High.
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0: Wir sind Hotspot. Hotspot für Erdbeben. Wir merken es meistens gar nicht, aber fast täglich schüttelt sich die Erde bei uns in Baden-Württemberg. Maike Schaller aus der Radio Regenbogen-Redaktion. Warum?
1: Da machen wir vielleicht kurz ein bisschen Geo-Unterricht, so wie früher in der Schule. Die afrikanische Platte schiebt sich gegen die eurasische, hebt dabei die Alpen an und diese Kräfte wirken bis zu uns. Haben wir gerade erst gemerkt in Kippenheim, in einem Ortenaukreis oder Tunsel, Breisgau Hochschwarzwald. Aber wenn wir das jetzt mal weltweit vergleichen, ne, da ist das hier bei uns eher Pillepalle, also nicht moderat.
0: Und wo liegen die Hotspots?
1: Südbaden, also die Hälfte aller spürbaren Erdbeben hatten wir letztes Jahr im Landkreis Lörrach. Also Südschwarzwald, südlicher Oberrhein, Zollernalbregion noch und der westliche Bodenseebereich. Aber also wir reden hier wirklich von kleineren Erschütterungen. Ne? Da wird jetzt nichts einstürzen oder sowas.
0: Und wenn es jetzt mal bebt, was mache ich dann?
1: Am besten unterm Tisch verkriechen, unter der Tür.
0: Okay.
1: Bloß nicht rausrennen, ja, da ist es gefährlicher, weil halt Dachziegel, Sachen können runterfallen. Und auch am besten vielleicht vorher schon handeln, so Schränke und Regale immer an der Wand befestigen.
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12: Ein bisschen länger braucht ihr auf der 8. Stuttgart-Karlsruhe zwischen Pforzheim Süd und Pforzheim Nord. 3 Kilometer stockender Verkehr. Und auch in der Gegenrichtung braucht ihr länger zwischen Pforzheim West und Pforzheim Ost. 6 Kilometer stockender Verkehr. Geblitzt werdet ihr in Gaggenau in der Gaggenauer Straße und in Freiburg in der Dietenbachstraße. Wenn ihr noch was habt, einfach eine Sprachnachricht einschicken an die 08000 34 35 36. Ich bin der Münch. Einen schönen Montag.
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0: Hey, Taylor Swift hat eine Empfehlung für euch. Schönen Nachmittag mit Radio Regenbogen. Taylor hat nämlich mal für euch abgecheckt, wen solltet ihr unbedingt auf dem Schirm haben? Wer hat Potenzial, Next Superstar zu werden? Und dabei ist sie auf Holly Humberstone gestoßen. Von der ist sie so dermaßen begeistert, sie hat sie gleich mal als Supporting Act mit auf Tour genommen. Und was sagt Holly dazu?
1: So cool to be championed by somebody like Taylor Swift.
0: Klar, sie findet es natürlich cool, von jemandem wie Taylor Swift unterstützt zu werden. By the way, wenn ihr Bock auf mehr habt, gerade ist auch ein neues Album von Holly Humberstone rausgekommen. Cruel World heißt es. Und hier ist sie für euren Nachmittag. Neu dabei, Holly Humberstone und To Love Somebody bei Radio Regenbogen.

Das Radio Regenbogen Verkehrsupdate. Fahrt vorsichtig auf der A6 Mannheim-Heilbronn zwischen Sinsheim, Steinsfurt und Bad Rappenau. Da ist ein Auto liegen geblieben. Die Staus und Blitzer haben wir dann gleich um kurz nach drei für euch.

0: Einen schönen Nachmittag euch mit Radio Regenbogen und mit der besten Musik. Gleich mit dabei ein echter Banger von Robbie Williams. Hammer, Love My Life. Ich bin der Münch, das und noch viel mehr gleich für euch bei Radio Regenbogen.
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7: Warum können wir bei einer Prüfung durchfallen? Entstanden ist der Ausdruck weder an der Schule noch an Universitäten. Die ersten, die sprichwörtlich durchgefallen sind, waren gescheiterte Liebhaber. Um nachts ihre heimlichen Affären empfangen zu können, sollen im Mittelalter die Damen an Seilen große Körbe von ihrem Fenster aus heruntergelassen haben. Die Männer konnten sich in den Korb setzen und so zu ihrer Liebsten hochziehen. Hatten die Frauen genug, ließen sie einen Korb mit einem gelockerten Boden herab. Wenn der Mann sich dann nach oben ziehen wollte, brach der Boden durch. Als Liebhaber war er damit tatsächlich durchgefallen. Manche Frauen ließen ihre Verehrer auch einfach im Korb vom Fenster hängen. Deswegen sagen wir heute noch, wenn wir jemandem jegliche Hilfe oder Unterstützung verweigern, wir lassen ihn hängen.
8: Mütze auf.
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0: Mit ein bisschen Glück erwischt ihr ein paar Sonnenstrahlen. Ansonsten sorgen Wolken für Schatten. Es kann teilweise auch ein bisschen regnen. 23 Grad sind heute drin. Morgen und am Mittwoch bleibt es auf jeden Fall mit Ü20 Grad angenehm mild. Und dazu ist es wechselhaft.
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10: Die Themen um 15 Uhr. Die USA ziehen 5000 Soldaten aus Bayern ab. Und die gute Nachricht aus Neckarsulm. Hier kann jetzt bei Wind und Wetter Sport gemacht werden. Mit Noah Theiss, hallo. Nach der Ankündigung der USA, Soldaten aus Deutschland abzuziehen, steht jetzt wohl fest, welchen Stützpunkt das betrifft. Mehrere Medien berichten, dass 5000 Soldaten den Truppenübungsplatz Grafenwöhr in Bayern verlassen müssen. Schon vor 6 Jahren war geplant, Soldaten von dort abzuziehen. Ein Truppenabzug von Stützpunkten in Rheinland-Pfalz, zum Beispiel Ramstein oder Spangdahlem, wäre damit vom Tisch. Die Bundesregierung hat die Mineralölkonzerne aufgefordert, den Tankrabatt vollständig an Autofahrer weiterzugeben. Hintergrund ist eine Analyse des ADAC, wonach der Rabatt von 17 Cent nicht vollständig an der Zapfsäule ankommt. Ein Sprecher des Finanzministeriums sagte jetzt, dass man das beobachten wolle. Thomas Bremser mit den Details.
11: Viele Experten hatten damit schon gerechnet, die Bundesregierung offenbar nicht. Mineralölkonzerne geben den Tankrabatt nicht 1:1 an die Autofahrer weiter. Das könne man sich nicht gefallen lassen, sagte SPD-Fraktionschef Mirsch bei NTV. Er könne sich vorstellen, dass die Bundesregierung nochmal nachschärfen wird. Das Kartellamt könnte etwa noch mehr Rechte bekommen. Schon beim ersten Tankrabatt vor 4 Jahren gab es die Kritik, dass der Steuervorteil nicht komplett ankommt beim Kunden. Zuletzt war der weltweite Ölpreis sogar gesunken.
10: Immer mehr Kinder in Deutschland kommen per Kaiserschnitt zur Welt. Das Statistische Bundesamt sagt, dass sich die Zahl der Kaiserschnitte seit 1991 mehr als verdoppelt habe. 2024 kam demnach jedes dritte Kind, das in einem Krankenhaus geboren wurde, per Kaiserschnitt zur Welt. Als Grund dafür sieht der Deutsche Hebammenverband die Tatsache, dass inzwischen viele Schwangerschaften als Risikoschwangerschaften eingestuft werden.
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12: Nach mehreren Rettungseinsätzen ist es am langen Wochenende an der Schwarzenbachtalsperre bei Vorbach ruhig geblieben. Angaben der Polizei gab es keine neuen Vorfälle. Beamte hatten den Bereich rund um den fast leeren Stausee verstärkt kontrolliert. Feuerwehr und Betreiber ENBW warnen weiter davor, den abgesperrten Bereich zu betreten. Sascha Baumann, Vorbach.
10: Und die gute Nachricht aus dem Kreis Heilbronn. In Neckarsulm wird heute eine Freilufthalle eröffnet. Die Anlage ist rund um die Uhr geöffnet und frei zugänglich. Mit Fußballtoren, Basketballkörben und einer Überdachung bietet sie vor allem Kinder und Jugendlichen Raum für Sport bei jedem Wetter.
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0: Plant mehr Zeit ein auf der A8 Stuttgart-Karlsruhe. Zwischen Pforzheim-Süd und Pforzheim-Nord 4 Kilometer stockender Verkehr. In der Gegenrichtung zwischen Pforzheim-West und Pforzheim-Ost auch hier 4 Kilometer stockend. A81 Siegen-Stuttgart zwischen Böblingen-Sindelfingen und Sindelfingen-Ost 2 Kilometer Stau. Grund ist die Baustelle. Und A81 Heilbronn-Stuttgart zwischen Stuttgart-Feuerbach und dem Engelberg-Tunnel 2 Kilometer Stau. Auch hier ist eine Baustelle daran schuld. Geblitzt werdet ihr in Bühl in der Bühlertalstraße und in Mannheim in der Oskar-von-Miller-Straße. Wenn ihr noch was habt, einfach eine Sprachnachricht reinschicken an die 08000 34 35 36. Ich bin der Münch. Hello.
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0: Ja, einfach mal ein paar Minuten zwischendurch runterkommen und durchatmen, bevor es weitergeht. Joe hilft euch jetzt dabei mit seiner aktuellen sehr geschmeidigen End of Beginning.
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0: Achtung, der Marc hat sich mit einer Blitzerinfo für euch reingemeldet.
1: Und zwar in Reutlingen, die Halske-Straße, nach dem Scheibengipfeltunnel, beidseitig in der 70er-Zone in Richtung Efeu.
0: Alles klar, danke dir fürs Melden. Euch allen einen schönen Montag. Radio Regenbogen, Wetterexperte Jörg Kachelmann. Heute kann es ein bisschen regnen.
2: Die Menge wird ausreichen, dass man kurz nass werden kann. Die wenigen, die es erwischt. Die Menge wird nicht reichen, dass der Boden richtig durchgesuppt wird. Morgen wird es ein bisschen mehr sein, aber es sind nicht die großen Mengen, die bis Freitag fallen. Schwerpunkt wie immer bei den Schauern in dieser Jahreszeit eher der Nachmittag. Das ist heute so, das ist morgen so. Und der Freitag dann wieder ein Tag mit mehr Sonne, weniger Wolken und dann kaum irgendetwas Nassem von oben.
0: Okay, und wie sieht's mit den Temperaturen aus?
2: Es geht ein bisschen runter erstmal. Heute über 20, ein bisschen dann Richtung Mittwoch, Donnerstag vom Übergehen unter 20. Und dann wird Freitag, Samstag eben dieser Wärmebuckel kommen, wo man am Samstag nochmal Muttertag feiern könnte, ganz nett bei 25 Grad, bevor es dann am Sonntag wieder ein bisschen kühler wird.
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9: Mit ein bisschen Glück erwischt heute Nachmittag ein paar Sonnenstrahlen. Ansonsten ist es bewölkt, kann auch mal regnen. Bis zu 23 Grad sind noch drin. Morgen und am Mittwoch bleibt es mit Ü 20 Grad auf jeden Fall angenehm mild. Dazu ist es wechselhaft.
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10: Mit Noah Theiss, hallo. Die USA wollen wohl keine Truppen aus Rheinland-Pfalz und Baden-Württemberg abziehen. Wie mehrere Medien berichten, hat Präsident Trump stattdessen den Abzug von 5000 Soldaten aus Grafenwöhr in Bayern angeordnet. Schon vor 6 Jahren war geplant, Soldaten von hier in die USA zurückzuholen. Die Bundesregierung verlangt von den Mineralölkonzernen, den Tankrabatt vollständig an Autofahrer weiterzugeben. Hintergrund ist eine Analyse des ADAC, wonach der Rabatt von 17 Cent im Moment nicht vollständig an der Zapfsäule ankommt. Ein Sprecher des Finanzministeriums sagte jetzt, dass man das beobachten wolle. Weniger Jugendliche in Deutschland machen sich Sorgen wegen des Klimawandels. Das zeigt eine Umfrage im Auftrag der Krankenkasse Barmer. Demnach haben 31% der Jugendlichen große Angst vor dem Klimawandel. Das sind 8% weniger als noch vor 5 Jahren.
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11: Ich bin Tanja Burger. Guten Tag. In Freiburg sind die Preise für Wohnungen weiter gestiegen. Das zeigt der Immobilienmarktbericht der Stadt. Bei gebrauchten Wohnungen lag im letzten Jahr der Quadratmeter bei durchschnittlich rund 5000 Euro, also fast 130 Euro mehr als im Vorjahr. In den verschiedenen Stadtteilen schwanken die Kaufpreise jedoch deutlich, betont die Stadt. Gute Nachricht für Radpendler im Kreis Lörrach. Zwischen Rheinfelden, Nordschwaben und Schopfheim-Wieks soll ein neuer Radweg gebaut werden. Das Projekt wurde ins Landesförderprogramm aufgenommen, teilt das Verkehrsministerium mit. Auch eine Fahrradstraße in Lörrach soll realisiert werden. Das Kuscheltier hat Legosteine verschluckt oder ist gestürzt. Ab morgen bis zum 11. Mai können Kita-Kinder wieder ihre verletzten oder kranken Plüschlieblinge ins Freiburger Teddybär-Krankenhaus im Uniklinikpark bringen. Und es gibt auch Neues, so Mitorganisator Philipp Hafkemeyer.
12: Eine Sache, auf die ich mich ganz besonders freue, ist unser neuer Organbär. Wir hatten schon immer einen Teddy, den man aufmachen konnte und der dann so ganz viele genähte Organe in sich trägt. Jetzt haben wir für ihn quasi noch eine kleine Schwester genäht, mit dem Fokus auch auf Geburt. Wir haben sie Alexa getauft, da bin ich auf jeden Fall sehr gespannt drauf. Und auch neue Geräte, wie zum Beispiel so einen kleinen Herzkatheter.
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9: A8, Karlsruhe, Stuttgart. Zwischen Pforzheim Nord und Pforzheim Süd. In beiden Richtungen braucht ihr länger. Da zwickt zum einen 2 Kilometer Stau Richtung Stuttgart und 4 in Richtung Karlsruhe. A81 Singen Stuttgart. Zwischen Böblingen, Sindelfingen und Sindelfingen Ost 2 Kilometer Stau. Und A81 Heilbronn Stuttgart. Zwischen Stuttgart-Feuerbach und dem Engelbergtunnel auch hier 2 Kilometer Stau. Geblitzt werdet ihr in Bühl in der Bühlertalstraße und in Mannheim in der Reichskanzler-Müller-Straße. Wenn ihr noch was habt, einfach eine Sprachnachricht reinschicken an die 08000 34 35 36. Ich bin der Münch. Schönen Montag.
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Oh, die Deutsche Bahn bekommt Konkurrenz von Ferrari. Jetzt drei Top-Stories bei Radio Regenbogen für euren Feierabend zum Weitererzählen. Der ehemalige Ferrari-Chef will mit seinen Italo-Hochgeschwindigkeitszügen zu uns nach Deutschland kommen. Losgehen soll's ab April 2028 mit 56 neuen Verbindungen täglich. Stündlich geht's zum Beispiel nach München, Köln, Dortmund und alle zwei Stunden geht's nach Berlin und Hamburg mit 300 km/h. Tickets sollen bis zu 40% günstiger sein als für den ICE. Dann 2 Millionen Fans, 10 Outfits und eine Riesenbühne. Shakira hat am Wochenende die Welt begeistert mit dem größten Konzert ihrer Karriere, kostenlos in Rio. Nach Madonna und Lady Gaga das nächste Mega-Event an der Copacabana. Bei 2 Millionen Menschen haben sie die meisten eh nur auf der Leinwand gesehen oder durchs Handy vom Vordermann. Und dann noch ein Model im Hause Söder. Nicht Bayerns Ministerpräsident Markus, sondern eine seiner Töchter. Selina Söder war bisher Dressurreiterin und jetzt wird sie zum Gesicht der Modemarke Strenes. Perfekte Besetzung. Sie sieht ihrem Vater nämlich überhaupt nicht ähnlich.

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Fahrt vorsichtig auf der A8 Stuttgart-München zwischen Stuttgart-Plieningen und Neuhausen. Da gibt es eine ungesicherte Unfallstelle. Die Staus und Blitzer haben wir dann gleich um kurz nach 5 für euch.

0: Einen schönen Nachmittag euch mit Radio Regenbogen und mit der besten Musik. Gleich mit dabei die aktuelle von Clock Clock. Yes, sie liefern wieder ab. Eine geile Kiste, Out of the Dark. Ich bin der Münch, das und noch viel mehr gleich für euch bei Radio Regenbogen.
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0: Das wechselhafte Wetter von heute geht morgen und am Mittwoch so weiter. Mit ein bisschen Glück erwischt ein paar Sonnenstrahlen. Ansonsten ist es bewölkt, kann auch mal regnen, bleibt aber mild mit über 20 Grad.
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6: Die Themen um 17 Uhr. Das US-Militär eskortiert erste Schiffe aus der Straße von Hormuz. Und die gute Nachricht aus Mülheim. Hier fährt jetzt ein modernerer Zug ins Elsass. Mit Noah Theiss. Hallo. Das US-Militär hat offenbar damit begonnen, Handelsschiffe durch die Straße von Hormuz zu eskortieren. Zwei Schiffe hätten die Straße von Hormuz mittlerweile durchquert, schreiben die Streitkräfte auf X. Der Experte für maritime Sicherheit, Moritz Brake von der Universität Bonn, sagt, dass das aber nicht deutlich mehr Sicherheit schaffe.
7: Handelsschifffahrt wird auf Dauer unter dem Risiko stehen, hier vom Iran ins Ziel gefasst zu werden. Und der Iran hat bewiesen, dass es ihm in der Lage ist, selbst gegen fortschrittlichste Luftabwehrsysteme in der Region immer wieder Treffer zu landen. Das heißt also, hier müssten alle Kapitäne, Reeder, Versicherungen sich immer klar machen, dass wir es hier mit einer absoluten Kriegsgefahr zu tun haben oder Gefährdung durch Krieg. Und damit ist das nicht mehr der Bereich, in dem sich Handelsschifffahrt bewegen kann.
6: Moritz Brake heute bei NTV. Der angekündigte Abzug von US-Truppen aus Deutschland hat laut Verteidigungsminister Boris Pistorius keine Auswirkungen auf die Fähigkeiten der NATO. Pistorius sagte heute, dass diese Ankündigung auch nicht überraschend komme. Medienberichten zufolge wollen die USA die Soldaten aus Grafenwöhr in Bayern abziehen. Ein Truppenabzug von Stützpunkten in Rheinland-Pfalz und Baden-Württemberg wäre damit wohl vom Tisch. Nachdem auf einem Kreuzfahrtschiff im Atlantik möglicherweise das Hunter-Virus ausgebrochen ist, ist auch ein Passagier aus Deutschland gestorben. Das hat der Betreiber des Schiffs jetzt mitgeteilt, ohne aber Einzelheiten zum Passagier zu nennen. Bestätigt ist eine Hunter-Infektion bislang nur bei einem Passagier. Es gibt allerdings auch mehrere weitere Verdachtsfälle.
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8: Nach mehreren Banküberfällen mit Geiselnahmen sitzt ein 43-jähriger Mann in U-Haft. Staatsanwaltschaft und Polizei werfen ihm erpresserischen Menschenraub in drei Fällen vor. Unter anderem bei einem Überfall in Oftersheim bei Heidelberg. Er soll dort im November Bankangestellte mit einer Pistole bedroht, gefesselt und Bargeld in sechsstelliger Höhe erpresst haben. Nathalie Bender, Oftersheim.
6: Und die gute Nachricht aus dem Markgräfler Land. Hier fährt seit heute ein neuer Zug zwischen Mülheim und Mülhus über die Grenze. Der Dieselzug Blauwal hat ausgedient. Jetzt übernimmt ein vierteiliger Hybridzug der französischen Staatsbahn. Er kann über 200 Menschen befördern. Früher waren es nur 80 gewesen.
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9: Blei im Kuscheltier, gefährliche Elektronik. Trotz eines EU-weiten Verbots landen gefährliche Produkte weiter in deutschen Warenkörben. Eine aktuelle Untersuchung des Verbraucherzentralen Bundesverbands zeigt das Ausmaß des Problems. Allein im November löschten die 5 meistbesuchten Online-Marktplätze in Deutschland fast 70 Millionen Angebote, darunter knapp 30 Millionen Produkte, die als unsicher oder verboten eingestuft wurden. Und noch der Blick auf den DAX. Der stand zuletzt bei 24.178 Punkten. Tine Klimach für Radio Regenbogen.
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12: Es zwickt momentan auf der 8 Karlsruhe-Stuttgart zwischen Pforzheim Nord und Pforzheim Süd in beiden Richtungen. In Richtung Stuttgart momentan 2 Kilometer Stau und in Richtung Karlsruhe sind es 4. Länger braucht ihr auf der 81 Singen-Stuttgart zwischen Böblingen-Sindelfing und Sindelfingen-Ost 2 Kilometer Stau. Grund ist eine Baustelle und wegen der Baustelle zwickt es auch auf der A81 Heilbronn-Stuttgart zwischen Stuttgart-Feuerbach und dem Engelberg-Tunnel. Geblitzt werdet ihr in Steinbach in der Alten Landstraße und in Karlsruhe in der Talstraße. Das hat uns die Jenny gemeldet. Danke dir. Falls ihr auch noch was gesehen habt, einfach eine Sprachnachricht reinschicken an die 08000 34 35 36.
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13: Hallo Feierabend.
12: Ich bin der Münch. Hello. Es gibt Good News für euch. Es gibt nämlich noch Tickets für Leonie fürs Open Air. Radio Regenbogen begrüßt sie am 27. Juni in Lörrach auf dem Marktplatz. Und weil Leonie ja immer geht, hier ist sie mit ihrer aktuellen Don't Worry.
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0: 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Yes, in dieser neuen Woche steckt noch einiges für euch drin. Vor allem viel Fun. Einen schönen Montagfeierabend euch mit Radio Regenbogen. Morgen ist Maimarkt Dienstag. Da gibt's nochmal Schnapper auf der größten Regionalmesse Deutschlands in Mannheim. Mittwoch ist Familientag auf dem Frühlingsfest in Stuttgart. Vieles kostet dann nur die Hälfte. Donnerstag Europa League in Freiburg. Und dann noch eine Sache, damit es euch nicht eiskalt erwischt und ihr es schon mal gehört habt. Ab Freitag wird es übers Wochenende voller auf den Straßen. Viele fahren nämlich weg. Muttertag steht an am kommenden Sonntag. Ne? Don't forget. Und damit auch viele Familienbesuche. Vor allem die klassischen Staustrecken werden voll. A5 Karlsruhe-Basel, A6 Mannheim-Heilbronn und A8 Karlsruhe-Stuttgart. Aber ihr wisst ja Bescheid, am besten immer Radio an. Wir halten euch ständig auf dem Laufenden, was auf unseren Straßen los ist.
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5: Gebietsweise kann es heute Abend ein bisschen regnen in den nächsten Tagen. Also morgen und am Mittwoch ist es wechselhaft. Mit etwas Glück seht ihr auch was von der Sonne. Ansonsten viele Wolken und auch mal ein Regenschauer bei über 20 Grad.
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6: Mit Noah Theiss. Hallo. Das US-Militär hat wohl damit begonnen, Handelsschiffe durch die Straße von Hormuz zu eskortieren. Die Streitkräfte schreiben auf X, dass 2 Schiffe die Meerenge passiert hätten. Im Moment stecken noch über 2000 in der Straße von Hormuz fest. Mehrere deutsche Parteien haben angekündigt, die Social-Media-Plattform X zu verlassen. SPD, Grüne und Linke haben sich dazu entschlossen, ihre Accounts zu deaktivieren. In einer Erklärung schreiben die Parteien, dass X Falschinformationen fördere und man die Plattform deshalb verlassen wolle. Nach dem möglichen Ausbruch des Hunter-Virus auf einem Kreuzfahrtschiff im Atlantik ist auch ein Passagier aus Deutschland gestorben. Das hat der Betreiber des Schiffs jetzt mitgeteilt. Bestätigt ist bislang nur eine Hunter-Infektion. Es gibt allerdings mehrere weitere Verdachtsfälle.
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7: Ich bin Marcel Hiller, guten Tag. In Lörrach ist am Wochenende ein Bagger auf einem Gartengrundstück in einem Gefälle umgekippt und hat sich mehrfach überschlagen. Bei dem tragischen Unfall wurde der 57-jährige Fahrer unter der Baumaschine eingeklemmt. Mit lebensgefährlichen Verletzungen wurde er in eine Klinik gebracht, teilt die Polizei mit. In Freiburg gibt's schon lange den Wunsch nach zusätzlichen Bäumen und mehr Schatten auf dem Platz der alten Synagoge. Den will die Stadt jetzt erfüllen. In dieser Woche werden 3 große Baumkübel mit Rundbänken aufgestellt, erstmal in einer Testphase für 6 Monate. Bäume, die im Boden wurzeln, sind wegen des Entwässerungssystems unter der Betonfläche nicht möglich, so die Stadt. Der Kinderschutzbund Schopfheim hat sich bei uns gemeldet. Er sucht neue Ehrenamtliche fürs Kinder- und Jugendtelefon Nummer gegen Kummer. Nach einer Schulung kann man einmal pro Woche für 2 Stunden eingesetzt werden. Projektleitung Kirsten Treftzger sagt, was dabei wichtig ist.
8: Nicht immer gleich einen Ratschlag geben, nicht immer gleich eine Lösung haben, sondern einfach mal mich einlassen auf das Thema, was mir jetzt gerade die Person entgegenbringt. Also wir sind keine Therapeuten, wir sind keine Psychiater, Psychologen. Wir wissen nicht über alles Bescheid, aber wir können unterstützen und wir können super gut zuhören.
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5: Feierabendverkehr plant überall auf jeden Fall mehr Zeit ein. Am längsten braucht er auf der 8 Karlsruhe-Stuttgart zwischen Pforzheim Nord und Pforzheim Süd. Da zwickt's in beiden Richtungen. In Richtung Stuttgart sind's 2 Kilometer Stau und nach Karlsruhe sind's 4. Geblitzt werdet ihr in Ketsch in der Hockenheimer Straße und in Gondelsheim in der Jöhlinger Straße. Wenn ihr unterwegs noch was seht, schickt uns einfach eine Sprachnachricht an die 08000 34 35 36. Ich bin der Münch, einen schönen Montag.
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0: Ist gleich 17:45.
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0: Noah Theiss aus der Radio Regenbogen Nachrichtenredaktion.
2: Ja, in Leipzig ist ein Auto in eine Menschenmenge gefahren. Laut Polizei gibt es mehrere Verletzte. Warum das Auto in die Menschengruppe gefahren ist, was genau passiert ist, die Hintergründe sind im Moment noch nicht bekannt. Wir hoffen, in den nächsten Nachrichten gleich um 18 Uhr dann mehr Infos zu haben.
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0: Schönen Feierabend euch mit Radio Regenbogen und mit der besten Musik. Gleich am Start ein Smasher von Jessie J. Ganz großer Wurf von ihr, Price Tag. Ich bin der Münch, das und noch viel mehr gleich für euch.
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0: Morgen am Mittwoch ist es genauso wie heute auch eher wechselhaft. Zwischendurch kommt mal die Sonne raus. Ansonsten viele Wolken, auch immer wieder Regen. Es bleibt mild mit über 20 Grad.
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13: Die Themen um 18 Uhr. In Leipzig fährt ein Auto in eine Menschengruppe. Und die gute Nachricht aus ganz Baden-Württemberg, es gibt einen Mitgliederrekord bei den Jugendfeuerwehren. Mit Noah Theiss, hallo. In der Innenstadt von Leipzig ist ein Auto in eine Menschengruppe gefahren. Laut Polizei sind dabei mehrere Menschen verletzt worden, Tote gäbe es aber nicht. Auf X sind Videos vom Einsatz zu sehen. Die Polizei spricht von einer dynamischen Lage und kann bis jetzt nichts zu den Hintergründen sagen. Also zum Beispiel, warum das Auto in die Menschen gefahren ist oder wer am Steuer saß. Der angekündigte Abzug von US-Truppen aus Deutschland hat laut Verteidigungsminister Boris Pistorius keine Auswirkungen auf die Fähigkeiten der NATO. Pistorius sagte heute, dass diese Ankündigung auch nicht überraschend komme.
14: Vielleicht der Zeitpunkt. Aber ich habe schon 2023 darauf hingewiesen, dass wir uns als Europäer in der NATO darauf werden einstellen müssen, dass die Amerikaner weniger in Europa tun in der NATO, um mehr tun zu können im Indopazifik. Von daher, das konnte jeder wissen, der es hören wollte.
13: Medienberichten zufolge wollen die USA die Soldaten aus Grafenwöhr in Bayern abziehen. Ein Truppenabzug von Stützpunkten in Rheinland-Pfalz und Baden-Württemberg wäre damit wohl vom Tisch. Über 2000 Handelsschiffe sitzen in der Straße von Hormuz fest. Das US-Militär hat jetzt offenbar damit begonnen, die ersten von ihnen aus der Meerenge herauszuführen. Die Streitkräfte schreiben auf X, dass 2 Handelsschiffe die Straße von Hormuz passiert hätten. Dafür seien auch mehrere Zerstörer im Einsatz. Der Iran behauptet allerdings, 2 US-Zerstörer daran gehindert zu haben, in die Straße von Hormuz einzulaufen. Unabhängig überprüfen lässt sich das aktuell nicht.
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15: 500.000 Euro, so hoch schätzt die Polizei den Schaden nach dem Brand in Glottertal im Breisgau. Am Freitagmorgen ist ein Wohnhaus in Flammen aufgegangen. Der Brand begann laut Feuerwehr auf einem Balkon und griff dann auf das Gebäude über. Die 7 Bewohner konnten sich ins Freie retten, verletzt wurde niemand. Das Haus ist aktuell unbewohnbar und die Ursache unklar. Marcel Hiller, Glottertal.
13: Und die gute Nachricht aus ganz Baden-Württemberg. Die Zahl der Kinder und Jugendlichen bei den Feuerwehren hat erstmals die Marke von 40.000 überschritten. Das ist ein neuer Rekord, sagt Innenminister Strobel. Und die große Bereitschaft zum ehrenamtlichen Engagement, die sei bemerkenswert.
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13: Plant mehr Zeit ein. Auf der 8 Karlsruhe Stuttgart zwischen Pforzheim Nord und Pforzheim Süd in beiden Richtungen. 2 Kilometer stocken momentan nach Stuttgart und auch 2 Kilometer stockt der Verkehr in Richtung Karlsruhe. A81 Singen Stuttgart zwischen Böblingen Sindelfingen und Sindelfingen Ost. 2 Kilometer Stau. Grund ist die Baustelle hier. Und auch wegen der Baustelle zwickt's auf der A81 Heilbronn Stuttgart zwischen Stuttgart Feuerbach und dem Engelbergtunnel. Geblitzt werdet ihr in Bruchsal, in der Florian-Geier-Straße und in Sassbach-Walden in der Talstraße. Das hat uns Priska gemeldet. Danke dir. Wenn ihr auch noch was habt, schickt einfach eine Sprachnachricht rein an die 08000 34 35 36.
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13: Ich bin der Münch. Hello. Ja, die einen peilen das Gym an, andere gehen noch schnell einkaufen oder vielleicht geht's für euch direkt auf die Couch. Wir wünschen euch viel Spaß bei allem, was ihr im Feierabend macht. Alex Warren holen wir jetzt noch mit seiner aktuellen dazu, weil geil. Hier ist Fever Dream.
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0: Einen schönen Feierabend euch.
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0: Ja, wenn wir in den nächsten Wochen nicht wirklich versuchen würden, jedem in Baden-Württemberg und in der Pfalz wenigstens ein kleines Lächeln zu entlocken. Einfach, damit es einfach hier und da ein bisschen besser läuft. Und wir meinen wirklich alle. Auch euch an den Service-Hotlines, in Beschwerdecentern und überall da, wo im Job erstmal der Frust anderer ankommt. Ihr habt's definitiv verdient. Ein Bereich, der da sofort passt, ist der Abschleppdienste-Bereich. Da ruft ja auch niemand an, weil er gerade gute Laune hat und weil alles super läuft. Jens macht euch wach. Schneider hat's trotzdem ausprobiert, ob man der Frau oder dem Mann am anderen Ende der Leitung ein kleines Lächeln entlocken kann.
3: Hallo und herzlich willkommen bei Jacobi Mobility in Freiburg.
4: Bianca Kadesch, guten Tag.
5: Hallo Frau Kadesch, hier ist Schneider. Ich habe mal eine bisschen ungewöhnliche Frage an Sie. Ich bin beim Abschleppdienst, ne?
4: Mhm, genau richtig.
5: Hat sich von Ihnen in letzter Zeit irgendeiner abschleppen lassen, weil es billiger ist, als wenn man selber tankt?
4: Nee, das hatten wir noch gar nicht. Aber haben wir auch schon gehört, aber wir hatten das noch nicht, nee.
5: Ich hab zu ihm gesagt, nie im Leben, so hoch sind die Spritpreise noch nicht.
4: Billiger ist nicht,
5: nein. Okay, darf ich ein kleines Geheimnis lüften?
4: Gerne.
5: Sie sind bei Radio Regenbogen und wir schenken momentan ganz vielen Menschen in Baden-Württemberg ein Lächeln. Und wir haben gehört, Sie haben auch gerade gelächelt.
4: Ja.
5: Dann dürfen wir Ihnen weiterhin alles Gute wünschen, viel Spaß bei der Arbeit. Das Lächeln heute gerne weiterverteilen und grüßen Sie das ganze Team von uns.
4: Gleichfalls.
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8: In Leipzig fährt ein Auto in der Fußgängerzone in eine Menschenmenge. Noah Theiss aus der Radio Regenbogen Nachrichtenredaktion, du hast ein Update.
9: Ja, nach neuesten Angaben der Polizei sind nämlich doch 2 Menschen getötet worden. Mehrere weitere wurden außerdem verletzt. Passiert ist das Ganze in der Leipziger Fußgängerzone. Der Fahrer ist festgenommen worden, sagt die Polizei. Um wen es sich bei ihm handelt und wieso er in die Menschen gefahren ist, das ist allerdings noch völlig unklar. Wir halten euch natürlich in unserem Programm auf dem Laufenden.
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8: Plant ein bisschen mehr Zeit ein auf der A8 Karlsruhe-Stuttgart. Zwischen Pforzheim Nord und Pforzheim Süd 2 Kilometer stockender Verkehr. Und A81 Singen-Stuttgart. Zwischen Böblingen-Sindelfingen und Sindelfingen-Ost 2 Kilometer Stau. Grund ist eine Baustelle hier. Geblitzt werdet ihr in Bruchsal in der Florian-Geier-Straße und in Sasbach-Walden in der Talstraße. Wenn ihr noch was habt, einfach eine Sprachnachricht reinschicken an die 08000 34 35 36. Ich bin der Münch. Einen schönen Feierabend.
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So, ab jetzt wird alles anders. Eine neue Ära beginnt. Das sagt Teddy Swims. Er will euch nämlich in Zukunft mit einem neuen Sound entertainen. Den stellt er euch auch live vor im Sommer. Radio Regenbogen begrüßt Teddy am 7. Juli in Stuttgart. Eine seiner wenigen Deutschland-Shows. Es sind nämlich insgesamt nur 2. Die andere ist in Berlin, da ist Stuttgart natürlich ums Eck. Und damit ihr wisst, wohin die Reise geht, wie seine neue Ära klingt, haben wir euch schon mal einen frischen Track von ihm organisiert. Ich finde ihn richtig geil. Perfekt für einen lässigen Feierabend. Neu dabei, hier ist Teddy Swims und Mr. Know-It-All bei Radio Regenbogen. 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

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Fahrt vorsichtig auf der A6 Mannheim-Heilbronn zwischen Bad Rappenau und Heilbronn-Untereisesheim. Da ist ein Auto liegen geblieben und es sind auch Fahrzeugteile auf der Straße. Die Staus und Blitze haben wir dann gleich um kurz nach 7 für euch.

0: Wir begleiten euch durch den Feierabend mit der besten Musik bei Radio Regenbogen. Gleich für euch mit dabei, Mega-Hit von Gampa und Tatoni. Legendär ist das Teil, Bittersweet Symphony. Ich bin der Münch, das und noch viel mehr gleich für euch.
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0: Das wechselhafte Wetter von heute geht morgen und am Mittwoch so weiter. Mit ein bisschen Glück erwischt ihr ein paar Sonnenstrahlen zwischendurch. Ansonsten ist es bewölkt, kann auch mal regnen, bleibt aber mild mit Ü20 Grad.
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6: Mit Noah Theiss, hallo. In Leipzig ist ein Auto in eine Menschengruppe gefahren. Dabei sind laut Polizei 2 Menschen getötet worden. Mehrere weitere wurden verletzt. Der Fahrer ist festgenommen worden. Alles, was wir bisher wissen, von Thomas Brockt.
7: Um kurz nach 17 Uhr kamen die ersten Meldungen. Noch ist vieles unklar, aber das Auto fuhr wohl mit hoher Geschwindigkeit durch die Innenstadt. Ob es sich um einen Unfall handelte oder etwa eine Amokfahrt, wird nun ermittelt. Der Vorfall ereignete sich in der Grimmaischen Straße, die vom Augustusplatz in die Leipziger Fußgängerzone führt. Über den festgenommenen Fahrer ist noch nichts bekannt. Die Polizei konnte aber zumindest in Warnung geben, dass keine weitere Gefahr bestehe.
6: In einer Stunde soll es außerdem ein Pressestatement der Stadt Leipzig geben. Die Lage im Nahen Osten spitzt sich trotz einer Waffenruhe offenbar weiter zu. In den Vereinigten Arabischen Emiraten ist laut den Behörden durch einen iranischen Drohnenangriff ein Großbrand ausgebrochen. Betroffen ist demnach ein Industriegebiet im Nordosten des Landes. Der Iran hat außerdem einige Raketen in Richtung von US-Kriegsschiffen abgefeuert, nachdem die USA angekündigt hatten, die Straße von Hormuz wieder für die Schifffahrt freimachen zu wollen. Die Bundesregierung verlangt von den Mineralölkonzernen, den Tankrabatt vollständig an Autofahrer weiterzugeben. Hintergrund ist eine Analyse des ADAC, wonach der Rabatt von 17 Cent bisher nicht vollständig an der Zapfsäule ankommt. Ein Sprecher des Finanzministeriums sagte heute, dass man das beobachten wolle. Heute war außerdem bekannt geworden, dass Benzin und Diesel in diesem April so teuer waren wie noch nie zuvor.
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8: Ich bin Barbara Schlegel, guten Abend. Die Zahl der Einkommensmillionäre wächst in Baden-Württemberg, also die Spitzenverdiener mit einem Einkommen von 1 Million Euro und mehr. Dem Statistischen Landesamt liegen jetzt die Zahlen von 2022 vor. Da waren es 5.676 Einkommensmillionäre, über 200 mehr als im Jahr zuvor. Die meisten von ihnen haben ein Gewerbe oder ein Unternehmen. In absoluten Zahlen lag die Landeshauptstadt Stuttgart mit 576 Einkommensmillionären vorne. Schlusslicht ist der Neckar-Odenwald-Kreis mit 49. In Sachen Millionärsdichte liegt Baden-Baden weiter vorn.
6: Das waren die Nachrichten um 19 Uhr.
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0: Länger braucht ihr auf der 8, Karlsruhe, Stuttgart. Zwischen Pforzheim Nord und Pforzheim Süd 2 Kilometer stockender Verkehr. Und A81 Singen-Stuttgart. Zwischen Böblingen-Sindelfingen und Sindelfingen-Ost 2 Kilometer Stau. Geblitzt werdet ihr in Freudenstadt in der Wildbader Straße. Das hat uns der Christian gemeldet. Danke dir. Und auf der A5 Karlsruhe-Basel auf Höhe der Abfahrt Baden-Baden. Das kam von der Sarina rein. Wenn ihr noch was habt, schickt auch gerne eine Sprache. Nachricht an die 08000 34 35 36.
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0: Ich bin der Münch. Hello. Wir haben alles, was Baden-Württemberg und die Pfalz abfeiern, für euch am Start. Ganz vorne mit dabei Michael Patrick Kelly. Sobald was von ihm rauskommt, ist seine Fanbase schockverliebt. Für euren Feierabend jetzt sein der aktuelle Hier ist Traces.
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Hey, das ist ja gar nicht mehr so lange. Heute in 48 Tagen geht's los und ich bin mir sicher, ihr freut euch alle drauf. Einen Happy Feierabend euch mit Radio Regenbogen. In 48 Tagen ist nämlich Sommeranfang und Sommer ist halt einfach die geilste Zeit. Ihr könnt euch auf Feuerwerksspektakel am Heidelberger Schloss freuen, fette Open-Air-Festivals bis Glücksgefühle auf dem Hockenheimring. In Freiburg und Karlsruhe könnt euch Blockbuster unter Sternenhimmel anschauen beim Open-Air-Kino. Also es geht ordentlich was und Sommer ist natürlich auch viel geile Mucke. Und ich lehne dich jetzt mal so ein bisschen zumindest aus dem Fenster. Ich behaupte, der Sommerhit 2026 ist jetzt schon da. Also ist auf jeden Fall ein heißer Anwärter. Hat Good Vibes ohne Ende, Latin Style, was im Sommer immer gut ankommt und ist einfach mega catchy. Hört's euch an, neu dabei. Hier sind Topic und Becky G mit Sorry Papi bei Radio Regenbogen.

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2: Die menschliche Ohrmuschel wächst pro Jahr etwa 0,2 mm. Bei Männern übrigens genauso wie bei Frauen.
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4: Und wir schauen auf die Straßen. Vorsichtig fahren heißt es auf der A3 Köln Richtung Frankfurt. Zwischen Neuwied und Dierdorf Gefahr durch ein defektes Fahrzeug. Nochmal ein defektes Fahrzeug steht auch auf der A3 Köln Richtung Frankfurt. Zwischen Montabaur und Limburg Nord. A6 Mannheim Richtung Heilbronn am Kreuz Waldorf in der Überleitung zur A5 Richtung Karlsruhe. Achtung, eine ungesicherte Unfallstelle. Jetzt kommen wir zu den Meldungen. A3 Frankfurt Richtung Köln zwischen Rastplatz Lohgebachtal und Kreuzbronn Siegburg. Hier staut es sich auf 3 Kilometer. A5 Heidelberg Richtung Darmstadt zwischen Raststätte Bergstraße Ost und Darmstadt Eberstadt 5 Kilometer Stop and Go. A61 Koblenz Richtung Ludwigshafen zwischen Worms-Mörstadt und Kreuz-Frankenthal. Hier staut es sich auf 4 Kilometer. Das war's auch schon. Weiterhin wünsche ich euch eine gute Fahrt, kommt gut an und habt ein wundervolles Wochenende.
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Oh, die Deutsche Bahn bekommt Konkurrenz von Ferrari. Jetzt drei Top-Stories bei Radio Regenbogen für euren Feierabend zum Weitererzählen. Der ehemalige Ferrari-Chef will mit seinen Italo-Hochgeschwindigkeitszügen zu uns nach Deutschland kommen. Losgehen soll's ab April 2028 mit 56 neuen Verbindungen täglich. Stündlich geht's zum Beispiel nach München, Köln, Dortmund und alle zwei Stunden geht's nach Berlin und Hamburg mit 300 km/h. Tickets sollen bis zu 40% günstiger sein als für den ICE. Dann 2 Millionen Fans, 10 Outfits und eine Riesenbühne. Shakira hat am Wochenende die Welt begeistert mit dem größten Konzert ihrer Karriere, kostenlos in Rio. Nach Madonna und Lady Gaga das nächste Mega-Event an der Copacabana. Bei 2 Millionen Menschen haben sie die meisten eh nur auf der Leinwand gesehen oder durchs Handy vom Vordermann. Und dann noch ein Model im Hause Söder. Nicht Bayerns Ministerpräsident Markus, sondern eine seiner Töchter. Selina Söder war bisher Dressurreiterin und jetzt wird sie zum Gesicht der Modemarke Strenes. Perfekte Besetzung. Sie sieht ihrem Vater nämlich überhaupt nicht ähnlich.

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4: Es geht erstmal wechselhaft weiter. Morgen und am Mittwoch erwischt ihr mit ein bisschen Glück ein paar Sonnenstrahlen. Ansonsten sind viele Wolken unterwegs, kann zwischendurch auch mal regnen. Bleibt aber mild mit ü 20 Grad.
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5: Mit Noah Theiss, hallo. Nachdem ein Auto in mehrere Menschen in Leipzig gefahren ist, sprechen Sachsens Ministerpräsident Kretschmer und Leipzigs Oberbürgermeister Jung von einer Amokfahrt. Bei dem Fahrer handelt es sich demnach um einen 33-jährigen Deutschen. Der Mann wurde festgenommen, sein genaues Motiv ist aber noch nicht bekannt. Bei dem Vorfall heute spätnachmittags sind zwei Menschen getötet und mehrere verletzt worden. Russland hat für den 8. und 9. Mai eine Waffenruhe im Krieg gegen die Ukraine angekündigt. An diesen Tagen wird in Russland an den Sieg der Sowjetunion über Deutschland im Zweiten Weltkrieg erinnert. In der Vergangenheit hatte sich Russland häufig aber nicht an Waffenruhen im Ukraine-Krieg gehalten. Die Lage im Nahen Osten spitzt sich trotz einer Waffenruhe offenbar wieder zu. In den Vereinigten Arabischen Emiraten ist laut den Behörden durch einen iranischen Drohnenangriff ein Großbrand ausgebrochen. Betroffen ist demnach ein Industriegebiet im Nordosten des Landes. Der Iran hat außerdem einige Raketen in Richtung von US-Kriegsschiffen abgefeuert, nachdem die USA angekündigt hatten, die Straße von Hormuz wieder für die Schifffahrt freimachen zu wollen.
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6: Ich bin Barbara Schlegel, guten Abend. Nach dem historischen Wahldebakel und dem Rücktritt von Landeschef Andreas Stoch sucht die baden-württembergische SPD nach einer neuen Landesspitze. Bis heute konnten Bewerbungen abgegeben werden. 4 Parteimitglieder haben ihren Hut in den Ring geworfen. Die Mannheimer Bundestagsabgeordnete Isabel Kademattori und der frühere Amtskollege aus Sigmaringen, Robin Mesarosch, wollen zusammen eine Doppelspitze bilden. Außerdem tritt die Landtagsabgeordnete Dorothee Kliche-Behnke aus dem Wahlkreis Tübingen an und der Gomaringer Ortsvereinsvorsitzende Carsten Lotz. Jetzt müssen die SPD-Mitglieder entscheiden. Wer sich bei der Mitgliederbefragung durchsetzt, wird dem Landesparteitag im Juni zur Wahl vorgeschlagen.
5: Das waren die Nachrichten um 20 Uhr.
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5: Vorsichtig fahren bitte auf der A8 Stuttgart Richtung Karlsruhe. Zwischen Pforzheim West und Karlsbad ist ein defektes Auto auf der rechten Spur. Vorsicht auch auf der A98 Weil am Rhein Richtung Schaffhausen. In der Ausfahrt Lörrach Mitte eine ungesicherte Unfallstelle. Und aufpassen auf der A560 St. Augustin Richtung Hennef. Zwischen Dreieck St. Augustin West und Siegburg ein defektes Fahrzeug. Ein Stau noch auf der A3 Frankfurt Richtung Köln. Zwischen Dierdorf und der Raststätte Edgert. 2 Kilometer, dauert eine Viertelstunde länger. Allen unterwegs eine gute und sichere Fahrt.
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2: Mit Noah Theiss, hallo. Nach der Fahrt eines Autos in eine Menschenmenge in Leipzig sprechen Sachsens Ministerpräsident Kretschmer und Sachsens Innenminister Schuster von einer Amokfahrt. Der mutmaßliche Fahrer ist festgenommen worden. Bei ihm handelt es sich demnach um einen 33-jährigen Deutschen.
3: Wenn wir sagen, eine Amokfahrt, dann spricht das ja für eine Tat, die in wütendem, in rasendem Zustand geschieht und oft auch mit einer psychischen Labilität. Ob das jetzt alles in diesem Fall so zutrifft, das werden Herr Polizeipräsident und die Staatsanwaltschaft ausermitteln. Vorher würde ich jetzt nicht spekulieren. Was für uns wichtig war, ist die Feststellung, Amoktat ist hochwahrscheinlich.
2: Der sächsische Innenminister Schuster. Bei dem Vorfall heute spät Nachmittag sind zwei Menschen getötet und mehrere verletzt worden. US-Präsident Trump hat dem Iran mit Vernichtung gedroht, sollte das Land US-Schiffe angreifen, die gerade in der Straße von Hormuz im Einsatz sind. Das US-Militär hat heute nach eigenen Angaben damit begonnen, Handelsschiffe aus der Straße von Hormuz herauszuleiten. Der Iran hat daraufhin nach eigenen Angaben einige Raketen in Richtung von amerikanischen Schiffen geschossen. Außerdem soll es einen größeren iranischen Drohnenangriff auf die Vereinigten Arabischen Emirate gegeben haben. Russland hat im Krieg gegen die Ukraine eine zweitägige Waffenruhe angekündigt, und zwar für den 8. und 9. Mai. Zu dieser Zeit wird in Russland an den Sieg der Sowjetunion über Deutschland im Zweiten Weltkrieg erinnert. In der Vergangenheit hatte sich Russland aber häufig nicht an Waffenruhen im Ukraine-Krieg gehalten.
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2: Vorsichtig fahren bitte auf der A3 Frankfurt Richtung Köln. In der Einfahrt Bad Camberg steht ein defektes Fahrzeug. Vorsicht auf der A45 Gießen Richtung Aschaffenburg. Zwischen Mainhausen und dem Seligenstädter Dreieck ebenfalls ein defektes Fahrzeug. Und Gegenstände liegen auf der B42 im Tunnel Oberkassel in Richtung Koblenz in der Ausfahrt Galerie Dollendorf. Das war's. Allen unterwegs eine gute und sichere Fahrt.
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5: Mit Noah Theiss, hallo. Nach der Fahrt eines Autos in eine Menschenmenge in Leipzig sprechen Sachsens Ministerpräsident Kretschmer und Sachsens Innenminister Schuster von einer Amokfahrt. Der mutmaßliche Fahrer ist festgenommen worden. Bei ihm handelt es sich demnach um einen 33-jährigen Deutschen.
6: Wenn wir sagen, eine Amokfahrt, dann spricht das ja für eine Tat, die in wütendem, in rasendem Zustand geschieht und oft auch mit einer psychischen Labilität. Ob das jetzt alles in diesem Fall so zutrifft, das werden Herr Polizeipräsident und die Staatsanwaltschaft ausermitteln. Vorher würde ich jetzt nicht spekulieren. Was für uns wichtig war, ist die Feststellung, Amoktat ist hochwahrscheinlich.
5: Der sächsische Innenminister Schuster. Bei dem Vorfall heute spät Nachmittag sind 2 Menschen getötet und mehrere verletzt worden. US-Präsident Trump hat dem Iran mit Vernichtung gedroht, sollte das Land US-Schiffe angreifen, die gerade in der Straße von Hormuz im Einsatz sind. Das US-Militär hat heute nach eigenen Angaben damit begonnen, Handelsschiffe aus der Straße von Hormuz herauszuleiten. Der Iran hat daraufhin nach eigenen Angaben einige Raketen in Richtung von amerikanischen Schiffen geschossen. Außerdem soll es einen größeren iranischen Drohnenangriff auf die Vereinigten Arabischen Emirate gegeben haben. Russland hat im Krieg gegen die Ukraine eine 2-tägige Waffenruhe angekündigt, und zwar für den 8. und 9. Mai. Zu dieser Zeit wird in Russland an den Sieg der Sowjetunion über Deutschland im Zweiten Weltkrieg erinnert. In der Vergangenheit hatte sich Russland aber häufig nicht an Waffenruhen im Ukraine-Krieg gehalten.
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4: Mit Noah Theiss, hallo. Nach der Fahrt eines Autos in eine Menschenmenge in Leipzig sprechen Sachsens Ministerpräsident Kretschmer und Sachsens Innenminister Schuster von einer Amokfahrt. Der mutmaßliche Fahrer ist festgenommen worden. Bei ihm handelt es sich demnach um einen 33-jährigen Deutschen.
5: Wenn wir sagen, eine Amokfahrt, dann spricht das ja für eine Tat, die in wütendem, in rasendem Zustand geschieht und oft auch mit einer psychischen Labilität. Ob das jetzt alles in diesem Fall so zutrifft, das werden Herr Polizeipräsident und die Staatsanwaltschaft ausermitteln. Vorher würde ich jetzt nicht spekulieren. Was für uns wichtig war, ist die Feststellung, Amoktat ist hochwahrscheinlich.
4: Der sächsische Innenminister Schuster. Bei dem Vorfall heute spät Nachmittag sind zwei Menschen getötet und mehrere verletzt worden. US-Präsident Trump hat dem Iran mit Vernichtung gedroht, sollte das Land US-Schiffe angreifen, die gerade in der Straße von Hormuz im Einsatz sind. Das US-Militär hat heute nach eigenen Angaben damit begonnen, Handelsschiffe aus der Straße von Hormuz herauszuleiten. Der Iran hat daraufhin nach eigenen Angaben einige Raketen in Richtung von amerikanischen Schiffen geschossen. Außerdem soll es einen größeren iranischen Drohnenangriff auf die Vereinigten Arabischen Emirate gegeben haben. Russland hat im Krieg gegen die Ukraine eine zweitägige Waffenruhe angekündigt, und zwar für den 8. und 9. Mai. Zu dieser Zeit wird in Russland an den Sieg der Sowjetunion über Deutschland im Zweiten Weltkrieg erinnert. In der Vergangenheit hatte sich Russland aber häufig nicht an Waffenruhen im Ukraine-Krieg gehalten.
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2: Guten Abend, Deutschland. Mein Name ist Daniel Kaiser. Willkommen zur Night Lounge heute am Dienstag, den 5. Mai 2026. Kurz nach 12 haben wir es und wir starten durch heute mit dem Thema: Ist Nachgeben ein Zeichen von Schwäche? Eigentlich wolltet ihr für euch selbst einstehen und habt dann doch irgendwie nachgegeben. Vielleicht in der Beziehung, vielleicht in der Familie, vielleicht aber auch im Job oder in der Freundschaft. Ich möchte heute mit euch darüber sprechen. War das ein kluger Schritt, eine kluge Entscheidung? Vielleicht, weil euch der Mensch oder vielleicht, weil euch der Frieden einfach wichtiger war. Oder ärgert ihr euch bis heute, dass ihr da vielleicht auch selbst ein Stück irgendwie bei verloren habt, weil ihr halt nachgegeben habt. Heute dreht sich alles rund ums Nachgeben und ich bin gespannt, eure Geschichten zu hören. Also ruft an, kostenlos vom Handy und vom Festnetz.
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2: Und lasst uns erstmal die Frage des Abends erstmal klären. Und die ist, glaube ich, erstmal ganz simpel mit einem Ja oder Nein. Wobei es gibt mit Sicherheit auch wieder ein Kommt drauf an. Das gibt's ja jeden Abend. Also ist Nachgeben ein Zeichen von Schwäche? Das ist die Frage, die uns heute Abend begleiten wird. Überlegt mal, in welchen Situationen habt ihr diese Entscheidung getroffen? Ich gebe lieber nach. Gibt ja auch diesen Spruch, ne? Der Klügere gibt nach. Ist, glaube ich, irgendwas mit einer Zahnbürste. Aber in dem Fall, vielleicht kann man das ja auch auf alle anderen Alltagssituationen beziehen. Mir geht's gar nicht so sehr heute um dieses, ja, ich bin vielleicht irgendwie so ein typischer Ja-Sager. Könnte man irgendwie vielleicht Parallelen ziehen, finde aber nicht unbedingt. Ich finde, das kann man schon ganz getrennt irgendwie auch betrachten. Aber wie gesagt, ich überlasse euch, wie ihr das Ganze seht und vor allem, was euch dazu persönlich auch einfällt, eure Geschichten. Online könnt ihr auch mitmachen, wie immer. Thema ist gepostet auf Instagram und auf Facebook und in unserem WhatsApp-Kanal. Den findet ihr aktuell nur über den Insta- und Facebook-Account. Da ist der Link. Und wenn ihr einmal in der Gruppe drin seid, in diesem Kanal, dann könnt ihr da die Online-Umfragen machen. Das sind, glaube ich, heute 3 oder 4 Stück. Und das Ergebnis schauen wir uns um 21:15 an. Jetzt geht's in Leitung Nummer 1 für den heutigen Abend. Und da wartet auf uns Yvonne aus Euskirchen. Schönen guten Abend. Hallo Yvonne.
3: Hallo.
2: Freue mich, dass du da bist. Geht's dir gut soweit?
3: Ja, soweit. Jetzt wieder ganz gut, ja.
2: Jetzt wieder? Warum war anstrengend heute?
3: Ja, heute war von meiner besten Freundin die Mutter gestorben. Das war nicht so schön, aber gut.
2: Und du hast ihr Beistand gegeben, du warst für sie da.
3: Ja, nicht so wirklich. Deswegen, sie wollte tatsächlich heute ihre Ruhe haben und hat mich da auch so ein bisschen ignoriert. Und wenn wir jetzt zum Thema kommen mit, was war nochmal das Thema? Mein Gott, Nachsicht.
2: Nachgeben. Nachsicht, nicht nachgeben. Nachgeben.
3: Genau.
2: Nachgeben.
3: War das heute eigentlich ein Thema bei mir, glaube ich, dieses, ich habe sie angerufen, sie ist nicht drangegangen, WhatsApp nicht ignoriert, dieses Nachgeben heute, Rücksicht nehmen, war für mich sehr, sehr schwierig heute, weil ich ja für sie da sein wollte, aber und da die Ruhe zu finden und einfach zu sagen, okay, das ist jetzt gerade so, wie es ist und man steigert sich nicht hinein und
2: Verstehe, aber du hast ja ein ganz klares Signal geschickt, als du dich bei ihr gemeldet hast. Das heißt, sie weiß, auf Yvonne ist Verlass, sie ist da, aber sie entscheidet erstmal, dass sie ihre Ruhe haben möchte, was ja ihr gutes Recht ist.
3: Ja, für mich war es dann nicht so einfach, weil ich ein Mensch leider bin, der sich gerne definiert durch Machen und Tun. Mhm. Und das fühlte sich für mich heute ganz komisch an. Und das zu akzeptieren war nicht so einfach für mich.
2: Oh, ich verstehe. Du willst helfen quasi und in dem Moment aber, ja gut, was will genau. man da auch gerade machen? Der Mensch versucht gerade mit der Situation erstmal klarzukommen.
3: Genau, richtig. Und dann muss man einen Schritt zurückgehen und auch mal Ruhe geben können. Und deswegen empfinde ich das überhaupt nicht als Schwäche.
2: Ah, okay, das war schon mal dein eindeutiges Nein. Nachgeben ist genau. kein Zeichen von Schwäche, sagst du. Okay.
3: Überhaupt nicht, nein.
2: Jetzt ist es ja so, ist das auch mehr oder weniger das konkrete Beispiel, das dir dazu einfällt? Oder sagst du, mir fällt sogar noch ein besseres ein, wo ich im Leben nachgegeben habe?
3: Dadurch, dass ich jetzt am Anfang dran bin, konnte ich nicht so viel drüber nachdenken. Mhm. Aber generell bin ich ein Mensch, der nachgeben eigentlich...
2: Ich frage deswegen jetzt nach einem zweiten Beispiel, nur damit du den Hintergrund verstehst, weil ich natürlich auch wissen will, war es rückblickend richtig oder falsch, nachzugeben, weißt du? Das kann man jetzt noch nicht beurteilen. Jetzt ist es ja gerade eine aktuelle Geschichte, die erste. Aber genau. andere Storys vielleicht, da sagst du, ja, das waren Momente, in denen ich sage, war vielleicht schlau oder war vielleicht auch blöd. Wo du vielleicht auch aus heutiger Erfahrung sagst, in diesem Punkt, bei dieser Sache, in diesem Bereich gebe ich nicht mehr nach, komme was wolle.
3: So konkret fällt mir jetzt leider gar nichts ein, außer vielleicht im Unterricht, wo ich schon mal so ein bisschen auf mein Recht poche, weil Schüler dann mit mir diskutieren wollen und dann lasse ich nicht mit mir diskutieren. Und wenn ich dann im Nachhinein Recht habe, dann muss man die Leute auch laufen lassen einfach. Mein Gott, sie müssen ja alle aus den Fehlern dann auch selber mal lernen.
2: Vielleicht kurz zu deinem Beruf?
3: Ja.
2: Eine kurze Erklärung, weil das weiß nicht jeder, was du machst.
3: Ich bin Reitlehrer, ich unterrichte, Leute mit Pferden.
2: Jetzt atmen alle auf, die dachten, oh Gott, wir dachten schon, sie wäre Mathelehrerin.
3: Nein.
2: Deswegen ist das ganz gut. Reitlehrerin, okay.
3: Ja, genau.
2: Ja, ich glaube, da muss man auch ein bisschen Geduld mitbringen. Ne? Also das ist dann auch so eine Herausforderung. Das ist schon schwierig.
3: Ja, das ist eine Art von Vertrauen und wenn das Vertrauen nicht stimmt zum Reitlehrer, dann muss man so Leute auch mal laufen lassen.
2: Was findest du schwieriger? Wenn mal ein Pferd einfach nicht will, wie es eigentlich sollte, oder wenn irgendwie wie sagt man das denn, die Menschen?
3: Definitiv sind die Menschen schwieriger.
2: Wirklich?
3: Ja. Definitiv.
2: Aber den kann man ja reden, aber mit meinem Pferd würde ich einfach sagen, na gut, dann lasse ich dich heute in Ruhe.
3: Pferde sind eigentlich total gutmütige Tiere und machen so vieles für uns Menschen. Und wenn wir das akzeptieren und die Körpersprache etwas lesen können, ist das eigentlich vieles kein Problem.
2: Glaubst du, dass Nachgeben auch so ein bisschen mit Charakter zusammenhängt, dass es einfach Menschen gibt, denen fällt das einfach unglaublich schwer. Die können einfach nicht nachgeben. Die müssen immer das letzte Wort haben und es muss am Ende nach ihnen gehen. Oder sagst du, nö, selbst die können nachgeben?
3: Ich denke, nachgeben hat was mit Größe zu tun. Mhm. Vielleicht mit Selbstsicherheit auch. Keine Ahnung. Also ich im Nachgeben sehe ich eher als Größe und nicht als Schwäche. Einmal einen Vortritt zu geben, warum nicht? Mein Gott.
2: Und das klingt aber so, als ob du selber in diesen Situationen, die dann denkst, ja, dann ist es mir egal. Oder nicht?
3: Nein, warum? Nee, egal nicht, aber ich finde es eher gut. Und warum sollte man nicht nachgeben können? Das ist so, warum kann man nicht mal einen Schritt zurücktreten und den anderen dann den Vortritt lassen? Warum nicht?
2: Weil man mit dem Ergebnis eventuell nicht zufrieden ist oder weil man irgendwie schon so diese Vorahnung hat oder sich zumindest meint man, die Vorahnung zu haben, das wird ja eh nicht klappen. Ne? Hätten wir es gleich so gemacht, wie ich das vorgeschlagen habe, dann würden wir jetzt nicht den Salat haben.
3: Aber vielleicht ist dem Gegenüber dann eher damit geholfen, weil aus Fehlern lernt man ja auch. Und vielleicht klappt es ja doch. Mein Gott, das weiß man ja vorher nicht.
2: Bist du so eine Person, die einem dann auch gerne mal so unter die Nase reibt? So, siehste, hatte ich doch recht. Machst du das manchmal oder sagst du, nee, so bin ich nicht, so schadenfreudig?
3: Nee, schadenfreudig bin ich nicht, aber ich denke, jeder muss ja seinen Weg gehen und ja, und es muss ja auch nicht, deswegen muss es ja nicht negativ werden, wenn ich nachgebe. Es kann ja sogar sein, dass ich ihm dann sage, Mensch, der hat auch recht gehabt und den Weg gab es auch, den kann man ja auch gehen. Deswegen, ich bin auch gerne einer, der beobachtet.
2: Ich wollte gerade sagen, ja. wenn man wenigstens genauso viel Lob bekommt für den Weg, den man dann gegangen ist und der dann doch funktioniert hat, das kommt dann meistens nicht. Ne? Die trauen sich dann nicht zu sagen, ja, okay, so zähneknirschend sagen die dann, ja, gut. Hast du Glück gehabt? Dieses Glück finde ich auch so schlimm, ne? Wenn sie einem gar nicht irgendwie gönnen, dass man da wirklich mal einen guten Riecher hat, dann Glück. Ja.
3: Aber man muss den Gegenüber auch mal akzeptieren, so wie es ist. Und wenn, weiß ich nicht, ich finde es auch immer spannend, wenn andere Menschen anders sind wie ich. Und man kann ja auch daraus immer wieder lernen, finde ich.
2: Ja. Oh, wenn du schon sagst, dass du das spannend findest bei anderen Menschen. Gibt es Dinge, die dir, ja, wobei vielleicht auch wieder zu spontan, aber gibt es da irgendwas, wo du sagst, nee, geht bei mir nicht rein. Da werde ich auch nie nachgeben.
3: Naja gut, dann geht es glaube ich eher um die Tiere, glaube ich eher bei mir, wo ich sage, wenn mir einer was vormachen will mit Tieren, wenn es dann zu grob wird oder so, dann bin ich auch raus.
2: Okay, wenn dir jemand irgendwas erzählt, was mit dem Tierwohl zu tun hat, wo du ganz genau weißt, dass das nicht stimmt, was er da behauptet, dann sagst du auch nicht, ja gut, komm, hast recht, sondern du sagst dann, nee, hast nicht recht, dann bleibst du auch dann bei.
3: Ja, dann werde ich auch, dann kann ich auch mal böse werden, ne? Und blöd, ja.
2: Ja, ist aber gut, aber du hast dann deine Prinzipien, das ist ja wichtig.
3: Ja, ja, okay. Und da ist bei mir dann auch Schicht, ja.
2: Yvonne, dann vielen Dank, dir einen schönen Abend.
3: Ich habe zu danken, viel Spaß noch mit der Sendung. Tschüss. Bis dann, tschüssi.
2: Heute lautet die Frage, ist Nachgeben ein Zeichen von Schwäche? Und gefolgt damit natürlich auch die Frage, wann habt ihr denn in eurem Leben mal nachgegeben? Obwohl ihr vielleicht eigentlich kämpfen wolltet, aber ihr habt es dann trotzdem gemacht, aus den unterschiedlichsten Gründen. Gibt viele Möglichkeiten und Gründe, warum man nachgibt. Ruft mich an.
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2: So, wen haben wir dran? Da ist wer mit der Endziffer 48. Hallo.
4: Hallo Daniel, grüße dich.
2: Wer dran, woher?
4: Hier ist der Micha aus Bonn.
2: Micha aus Bonn. Auch an der Stimme hätte ich es erkennen müssen. Schön, dass du da bist, Micha. Deine Vorrednerin, die sagt, nein, es ist kein Zeichen von Schwäche. Was sagst du?
4: Im Grunde, sage ich jetzt mal, zu 70% stimme ich dazu. Da kommt es natürlich manchmal drauf an, wo, in welchem Bereich das ist. Ja, also, ich sag mal, wenn es um fachbezogene Sachen gibt, okay, du hast recht, du bist die Spezialistin, also, ne? So, wenn es jetzt um fachbezogene Dinge geht.
2: So, und sie sagt, Nachgeben hat etwas mit Größe und auch mit Selbstsicherheit zu tun.
4: Stimme ich auch so bedingt zu, aber wie gesagt, hier kommt es immer drauf an, in welchem Zusammenhang das ist. Im Grunde hat sie vollkommen recht. Wahre Größe gibt es im Nachgeben. Na, nicht die Großen noch rumdiskutieren, um da jetzt jemanden böse zu machen oder sowas, bringt ja auch nichts. Ne? Ich sage mal, im Großen und Ganzen ist Nachgiebigkeit immer eine gewisse Stärke, sage ich jetzt mal.
2: Und jetzt kommen wir zu einer spannenden Frage, die sich mir gerade in meinem Kopf ergibt. Und zwar, was wollte ich gerade fragen? Ich würde gerne wissen, findest du, wenn ich nachgebe, dann habe ich auch zugestimmt?
4: Nein, nicht wirklich.
2: Also nachgeben heißt nicht nachgeben gleich zustimmen. Nein.
4: Nicht wirklich. Also immer so, ich sag mal so, ich stimme dir zu, aber, ne? Ich habe da noch eine kleine Einwände, aber so das Nachgebende bedeutet für mich quasi, ja okay, du hast in dem Punkt, hast du ja recht, fachlich oder so, situationsbedingt stimme ich dir zwar zu, aber es ist noch lange so, weil ich jetzt mal kein Eingeständnis, da muss man so ein bisschen unterscheiden. Na, Nachgeben bedeutet auch so ein bisschen klein beigeben, ja gut, ich lasse dich jetzt mal, du hast ja recht, komm. Hm. Na?
2: Können wir mal ein simples Beispiel nehmen? Ein einfaches bitte.
4: Ja gut, es kommt immer drauf an, wenn du jetzt jemand hast, der will dir was einreden, so zum Beispiel. Ne?
2: Komm, das ist schon kompliziert. Auch lieber Kerl. Das ist kompliziert schon wieder. Okay. Irgendwas Einfaches.
4: Ja.
2: Okay, ich habe eins. Du willst Pizza essen gehen, ich will Burger essen gehen.
4: Das ist wieder eine Kompromissgeschichte.
2: Eine Kompromissgeschichte ja, nennst du es, naja. Ja. Einer muss jetzt aber nachgeben.
4: Ja gut, dann ist natürlich eine Sache, heute, du willst Burger essen. Ich sag, wenn wir morgen dann Pizza essen gehen, können wir heute Burger essen oder andersrum. Dann kommen wir
2: doch an. Okay. Das ist Kompromissgeschichte. Gut, aber wir treffen uns nur einmal. Wir treffen uns nie wieder.
4: Dann würde ich sagen, ich lass, wenn du Burger essen willst, komm, lass mir Burger essen. Ich mag auch Burger.
2: Das heißt, du verzichtest dann in dem Moment. Und im Endeffekt ist dann quasi das, was du willst, wird dir plötzlich egal oder ist dir nicht so wichtig? Richtig?
4: Nö. Ja, nicht wirklich. Ich sag mal, Pizza essen kann ich immer. Und Dinge, sage ich jetzt mal, die ich immer machen kann, kann ich auch später machen oder morgen machen. Dann machen wir heute Burger.
2: Okay. So. Jetzt wieder zurück zum Nachgeben. Würde es im Umkehrschluss dann bedeuten, wenn ich nachgebe, dann ist mir etwas nicht so wichtig und ich lege da keinen Wert drauf? Oder würdest du sagen, nee, es kann durchaus sein, dass ich Wert drauf lege, aber mir ist der Preis zu hoch?
4: Ja, gut, Prioritäten setzen. Da muss man Prioritäten setzen. Da muss man sagen, okay, was ist mir heute vielleicht wichtiger, was ist mir weniger wichtiger, was kann ich zum Beispiel immer noch machen, ne? Oder was ist halt ein seltener Fall, wie du schön gerade ein Beispiel mit dem Essen gehen genannt hattest. Ich sage, meine Sachen kann ich immer gern öfters mal machen. Mhm. Ne? Also lasse ich jetzt auch mal den Vortritt. So.
2: Okay, und dann mache ich das, du hast ja auch gesagt, dann kann ich ja das, was ich finde, immer noch, oder was ich mag, was ich will, das kann ich immer noch auch alleine machen.
4: Genau, oder mit Leuten, die auch gerne mit mir Pizza essen gehen zum Beispiel. Okay. Also das ist immer so.
2: Das heißt, wenn zum Beispiel ein Pärchen sich darüber unterhält, wo fahren wir dieses Jahr in Urlaub, er will Berge, sie will Strand, dann heißt es im Endeffekt, gut, wir einigen uns jetzt auf eines. Oder wir gehen getrennt in den Urlaub. Aber wenn wir uns jetzt auf eins einigen, dann heißt es im Endeffekt, ich kann ja meinen Urlaub, den ich mir wünsche, immer noch alleine machen oder mit wem anders machen.
4: Ja, da kommt es auch mal drauf an, wie die Partnerin und der Partner so bestimmt ist. Ne? Mhm. Es gibt ja auch Paare, wo der Partner mal so alleine mit Freunden Urlaub fährt. Mhm. Sie zum Beispiel genau das Gleiche. da ist es immer so eine Sache. Da kann man sagen, okay, du magst lieber Berge, dann fährst du mit deinen Freunden in die Berge. Ich fahre mit meinen Kumpels an den Strand. Oder ihr
2: man will ja zusammen gehen. Ne? Das ist ja schon immer so ein Wunsch irgendwie. Beim Essen will man ja auch zusammen. Sonst könnte man ja auch getrennt essen gehen.
4: Könnte man theoretisch auch.
2: Könnte man auch, ja. Aber das ist ja nicht das Ziel. Man will ja was gemeinsam erleben. Jetzt frage ich mich, wie wichtig ist es, dass die Balance hier stimmt? Vielleicht ist man ja eine Person, die von vornherein schon sagt, ach, weißt du was, mir ist das alles nicht so wichtig. Mir ist nicht wichtig, wo wir in Urlaub hinfahren. Mir ist auch nicht wichtig, was wir heute essen. Wenn man dann immer wieder klein beigibt quasi und immer wieder, was heißt klein beigibt, aber immer wieder nachgibt und sagt, ja gut, dann machen wir es halt so, wie du willst. Besteht hier nicht die Gefahr von einer Disbalance?
4: Ganz richtig, weil ich finde, eine Freundschaft oder eine Partnerschaft ist immer Balance angesagt, immer Gleichgewicht. Ja? Gibt ja leider Gottes, ich musste auch die Erfahrung mit Leuten, mit Menschen, mit Freunden machen, dass ich immer gesagt habe, komm, ich gebe klein bei, du hast recht, ne? Oder wir machen jetzt nur noch deine Sachen, na? Und irgendwann kippt das ganze Ding. Ich finde, bei einer Freundschaft oder in einer Beziehung muss die Balance stimmen. Wir machen heute mal das, morgen machen wir das. So,
2: aber jetzt ist es dir ja nicht wichtig. Wie kriegst du dann das hin? Das heißt, du musst künstlich versuchen, so zu tun, als ob es dir wichtig wäre, damit du die Balance herstellst, oder?
4: Nö, nicht wirklich. Ich finde, da ist es auch wieder wichtig, dass wie der Partner oder die Partnerin ist. Wenn du jetzt, sage ich jetzt mal, eine leicht egoistisch geprägte Partnerin zum Beispiel hast oder einen Partner hast, der sagt, wir machen nur noch meine Sachen, bestehe ich drauf, da geht man rutscht das Ding schnell ab. Ne? Aber man muss da schon auch von der persönlichen Einstellung her muss man auch gehen.
2: Ja. Aber da musst du ja konsequent bleiben. Das heißt, du musst ja dann doch an einem Punkt, der dir vielleicht nicht so wichtig ist, trotzdem so tun, als ob es dir wichtig wäre.
4: Ja, gut, das ist eher tolerieren. Na, ich toleriere das mal. Oder ich dulde es einfach.
2: Ich glaube, man vergisst das, weil wenn es einem nicht wichtig ist, denkt man da nicht dran, dass man vielleicht von den 10 Mal auch mal aus Prinzip irgendwie so bleiben sollte.
4: Ja, ich finde, nachgeben, wie gesagt, ist eine große Sache. Du hattest ja in dem Einleitungstext, den du bei WhatsApp geschrieben hattest, auch für sich selber einstehen. Und ich finde, da sollte man mit den Kompromissen, wenn es darum geht, sie ist für sich selber einzustehen, ich persönlich tue es ja auch, sollte man ein bisschen sparsamer umgehen. Weil ich bin mittlerweile ein Mensch, ich habe aus meinen Fehlern gelernt. So schnell gebe ich nicht nach. Ich lasse mir nichts mehr sagen von Leuten, die mir nicht wichtig sind. Oder lass mir was vorschreiben oder sowas. Da mache ich keine Kompromisse. Da mache ich auch keine, habe ich lang genug gemacht, mache ich heute nicht mehr. Und ich will nur noch mein Leben leben. Mhm. Diesbezüglich. Ne? Und im Grunde genommen bin ich ein Mensch, der eigentlich sonst immer noch oft nachgibt. Wenn ich einen plausiblen Grund habe.
2: In welchen Bereichen fällt dir sofort eine Geschichte zu ein, wo du immer wieder mal nachgibst, wo du kein Problem hast mit Nachgeben?
4: Wenn ich jetzt zum Beispiel, das Thema, da hatte ich ja schon mal angerufen, wir hatten mal das Thema zweite Chance. Mhm. So, und wenn ich merke, pass auf, wir hatten ja schon mal eine Begegnung gehabt, du hattest dich in der ersten Begegnung einen schlechten Eindruck hinterlassen bei mir. So, und wir sehen uns wieder. So, wir treffen irgendwann nach Jahren oder Jahrzehnten wieder. Und ich merke, okay, du hast dich ja scheinbar geändert, du bist ja scheinbar reifer geworden, du mauerst die Scheiße von früher nicht nochmal. Ne? Du entschuldigst dich bei mir, dann sage ich, alles klar, wir machen einen Kompromiss, ich gebe da ein bisschen nach, komm, lass mal einen Neuanfang versuchen. Aber wenn ich jetzt merke, ich habe es hier mit einer Person zu tun, die, gleiches Beispiel, nach Jahrzehnten wieder auftaucht und nach Jahren wieder auftaucht, genau dieselbe Scheiße macht, dann sage ich, nee. Komm, du kannst das rechtfertigen, so viel du willst. Du kannst mir erklären, du kannst betteln. Ich verlasse mich auf dich nicht mehr ein, weil ich dir nicht mehr vertraue. No. So, da ist der Punkt.
2: Muss man also von Fall zu Fall, von Mensch zu Mensch sich genau anschauen. Okay. So, genau. Micha, dann danke ich dir. Schönen Abend dir. Bis bald. Mach's gut.
4: Ja, bis bald.
2: Tschüss.
4: Jo. Ciao, ciao.
2: So, anrufen dürft ihr auch vom Handy vom Festnetz.
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2: Ist Nachgeben ein Zeichen von Schwäche? Unser Thema heute Abend. Und es hat sich schon einiges online getan. Da passiert was in beide Richtungen. Ich bin gespannt, wie das Ergebnis um 12:45 online aussieht. Bis jetzt, was haben wir bis jetzt eigentlich hier? Zweimal Nein haben wir jetzt. Okay, dann gehen wir mal weiter. Wen haben wir denn dran? Da ist wer mit der Endziffer 0. Wer ist dran? Guten Abend.
5: Hallo?
2: Ja, wer da woher?
5: Daniel, habe ich es endlich geschafft.
2: Das bin ich. Wer bist du?
5: Ich bin's, Kai.
2: Kai?
5: Ja.
2: Grüß dich, Kai. Aus Bielefeld.
5: Nee, ganz falsch, ganz falsch. Ich bin Tai aus Mienfeld.
2: Tai aus Mienfeld? Tai, sag mir was, aber Mienfeld bist du umgezogen?
5: Ja. Ah. Früher war es ja immer Germersheim.
2: Ja, das macht Sinn. So. Wollte gerade sagen. Ja. Ihr dürft nicht umziehen, sonst vergesse ich euch. Tai, freue mich, dass du da bist. So. Wobei, den außergewöhnlichen Namen habe ich nicht so häufig in der Sendung. Deswegen fällt es mir leicht.
5: Ja.
2: Tai, schön, dass du anrufst. Heute zum Thema Nachgeben. Ist das ein Zeichen von Schwäche für dich? Deine zwei beiden Vorredner sagen nein. Was sagst du?
5: Ich sag auch nein.
2: Du sagst auch nein? Okay, machst es dir schön einfach. Sehr gut. Dann erzähl doch mal, wann hast du denn in deinem Leben mal nachgegeben?
5: Oh, will jetzt mal sagen, auf der Arbeit.
2: Obwohl du anders wolltest, ja? Das ist wichtig. Jetzt macht es keinen Sinn.
5: Ja, auch.
2: Also ich will heute keine Geschichte hören mit, ja, war mir egal. Ich will schon, dass man sagt, so, nee, eigentlich war meine Position diese, hab dann aber trotzdem nachgegeben.
5: Boah, das ist, also darüber müsste ich dann aber auch nochmal überlegen, also für die Geschichten. Das Einzige, was mir eingefallen ist, ist halt immer nur so, wenn jetzt, wenn man mal mit dem Chef diskutiert, dann ist er auch jemand, der halt schnell nachgeht, weil er eigentlich gar keinen Bock hat auf diese Diskussion. Wo ich mir denke halt so, ja, so wie halt, nicht argumentieren wollen, aber dann, ja.
2: Hast du ihn schon mal nach einer Gehaltserhöhung gefragt? Warum lachen da immer alle, wenn ich das frage? Da lachen immer alle irgendwie so. So nach dem Motto, witzig. So.
5: Ja, weil wir genau wissen, weil wir alle, jeder, der arbeiten geht und sag mal, ich gehe mal zum Chef und frag mal nach einer Gehaltserhöhung. Ist ja ganz klar, dass wir alle genau wissen, halt so, dass ein Nein kommt. Deswegen sparen wir uns auch diese Fragen. Es ist eigentlich nur so witzig und wir lachen auch so viel, weil wir genau wissen, wenn wir hingehen und das fragen, wir genau diese Bestätigung bekommen.
2: Das habe ich mir gedacht, dass das natürlich die Gründe hat. Aber ich denke mir dann immer so, wenn man jetzt irgendwie die Frage anders stellen würde und sagt zum Beispiel, findest du deine Arbeit verdient eigentlich mehr Anerkennung und mehr Geld? Da würden komischerweise alle Ja sagen. Also viele jedenfalls, die ich gefragt habe.
5: Ja.
2: Na also, warum kann man nicht mit dieser, ne, mit dieser, ich sag mal, mit dieser stolzen Brust reingehen und sagen, du pass mal auf, mach doch einen guten Job, oder? Lass mal drüber reden und so weiter. Na gut, ich habe jetzt gerade die Frage nur gestellt, weil ich mir dachte, okay, vielleicht hast du ja schon mal so ein Gespräch geführt. Er hat dann erklärt, wie schlecht die Firma gerade läuft, dass die Auftragslage gerade nicht so gut ist und am Ende hast du gesagt, ja, okay, dann bist wieder fleißig arbeiten gegangen. Hast quasi dann nachgegeben, weil du dir dachtest, oh Gott, der ist ja noch ärmer dran als ich.
5: Genau so, also so. Die Frage hat man tatsächlich. Es ist halt so, da hat man dann halt auch nachgegeben, aber ich weiß ganz genau, dass diese Gründe einfach gelogen sind. Warum jetzt diesen das, also die ganzen Gespräche jetzt dazu, ich könnte es halt schon erklären und sagen, wie auch was Phase ist, aber rein rechtlich, theoretisch dürfte ich oder könnte ich es jetzt halt nicht sagen, weil sie dann auch selber zuhören, mal ab und zu in der Show.
2: Okay. Dann lass uns das anders einschränken. In welchen Bereichen würdest du sagen, fällt dir Nachgeben schon etwas leichter? Ist es der Beruf oder ist es ein anderer Bereich?
5: Nee, beim Essen.
2: Beim Essen allgemein. Achso, ich dachte, man meint jetzt eher damit Bereich wie Familie, Partnerschaft, Freundschaft, Beruf oder vielleicht auch im Alltag. Man kann ja auch nachgeben, wenn man irgendwie merkt, dass ja, sich Leute einfach in der Gesellschaft irgendwie daneben benehmen.
5: Ja, gut. Gute Frage, gute Überlegung.
2: Also eher im Privaten, wenn du schon das Essen angesprochen hast.
5: Auch, ja.
2: Okay. Ist dir hier die Balance wichtig? Wir haben ja gerade mit Micha über Balance gesprochen. Er sagt, Moment, was war das Zitat nochmal? Ich habe es mir notiert. Balance ist wichtig. Wow, super, habe ich mir nicht. Balance ist wichtig, war sein Spruch. Und sagst du ja, stimmt schon? Oder sagst du, ach, mir ist manchmal so vieles egal, dass ich sage, nee, ist mir nicht wichtig. Machen wir ruhig so, wie du es willst. Hauptsache, du bist glücklich.
5: Ja, so, also für mich muss jetzt nicht unbedingt da so eine Balance da sein.
2: Nee?
5: Nee, also ich weiß auch ganz genau, so umgekehrt wird halt auch keinen interessieren.
2: Gab es schon mal eine Sache, bei der du ganz klar gesagt hast,

0: müsste ich halt jetzt länger überlegen.
1: Okay. Wenn du jetzt nachgibst, ne? Da du ja gerade konkret gar keine Beispiele hast, frage ich mich gerade auch, ob du die Frage beantworten kannst. Aber ob man sich im Nachhinein dann darüber ärgert, dass man jetzt nachgegeben hat, oder ob du sagst so, nö, das, da denke ich jetzt nicht die ganze Zeit drüber nach.
0: Ja, vielleicht denkt man halt schon mal drüber nach, so was gewesen wäre, was vielleicht nicht doch anders hätte machen sollen, wenn noch immer.
1: Denkst du das dann direkt, nachdem du nachgegeben hast, oder erst nachdem das Ereignis zu Ende ist?
0: Ich würde halt sagen, mal innerhalb von dieser Stunde.
1: Direkt danach schon?
0: Schon, ja.
1: Und jetzt kommt schon wieder so eine Frage, wo ich nicht weiß, ob du, weil man muss sich halt mit den Momenten, aber trotzdem, würdest du dich trauen, dann im Nachgang nochmal einzulenken und zu sagen, dass du es doch anders willst?
0: Tatsächlich hatte ich das auch mal gemacht, aber ich merke halt so, okay, das hat keinen Sinn und deswegen mache ich das halt auch erst gar nicht. Also dann, nee, ist mir das dann auch egal.
1: Dann ist
0: also, okay. Ja, ich weiß halt so, okay, es bringt halt einfach nichts und dann spare ich mir halt lieber diese Diskussion.
1: Ja gut, das kann ich verstehen. Ja gut, dann haben wir ja schon. Also nein, du schließt dich an und die meisten Sachen sind dir eigentlich egal. Außer Essen. Oder nee, Essen vor allem ist dir egal.
0: Ja, das ist halt so. Also wenn man jetzt mal die Entscheidung treffen muss, halt, ich sage, ich hätte jetzt mal gerne Lust jetzt darauf. Und wenn er sagt halt, okay, jetzt hätte man aber nicht darauf Lust, das zu kochen, sage ich, ist okay, halt, dann ja, gib halt lieber nach, dann kann man auch das andere machen, kann man das andere am nächsten Tag machen. So, das ist auch kein Problem.
1: Ich habe irgendwo mal so ein Zitat gelesen, so ein Spruch, der sagt, wer immer nachgibt, verschwindet irgendwann, er wird quasi unsichtbar.
0: Okay.
1: Glaubst du, da ist was dran? Könnte das wirklich passieren, dass man dich ja gar nicht mehr ernst nimmt?
0: Etwas.
1: Würde dich das stören oder sagst du irgendwie, nee, selbst das ist mir egal, was die anderen denken oder wie die anderen mich in Schubladen stecken oder kategorisieren oder wie auch immer?
0: Nur so ist das wirklich scheißegal, halt, was die anderen gerade von mir denken oder so.
1: Ja, wirklich? Okay.
0: Ich kenne den Teil ja, ich weiß es ja halt so. Und wenn der aber meint halt, man muss so oder so denken überall, dann ja.
1: Okay, abschließende Frage. Würdest du sagen, ich orientiere mich mehr nach anderen oder andere orientieren sich mehr nach mir?
0: Dann eher so, ich orientiere mich eher nach den anderen.
1: Oh, okay. Aber anscheinend nicht unglücklich.
0: Es geht. Mal so, mal so.
1: Es geht. Gut, wenn dir irgendwann die Ideen, oder nicht die Ideen, die Momente einfallen, musst du mir nochmal schreiben. Erstmal vielen Dank, Tai.
0: Okay, aber
1: schönen, was?
0: Daniel?
1: Ja.
0: Jetzt hätte ich vielleicht noch eine Frage, aber hat dieses Nachgeben oder jetzt nicht nachgeben auch nicht eher was mit dem Ego zu tun?
1: Wenn du da eine Theorie zu hast, her damit.
0: So, halt viele Leute, die dann sagen, sie sind egoistisch und bestehen dann lieber auf ihr Recht und dann sagen sie, okay, ich werde da jetzt nicht nachgeben, sondern bleib darauf bestehen.
1: Okay, und Menschen, die das ständig machen, sind Egoisten für dich?
0: Also man wird es halt schon merken, wenn jemand egoistisch ist, dann sagt man, man besteht immer auf sein Recht und wenn du mit so einer Person diskutieren würdest, so wäre es ja dann wahrscheinlich noch klar, dann würdest du wissen, okay, die wird nicht nachgeben und dann bist du derjenige, der am Ende dann wahrscheinlich nachgeben würde, dass es einfach aufhört, diese Diskussion.
1: Ja, aber jetzt begeben wir uns gerade auf dünnes Eis, denn jetzt könnte man natürlich auch die Gegenposition einnehmen und sagen, naja, der Teil, der quasi ständig nachgibt, dem aber auch vieles egal ist, der könnte jetzt ganz leicht, wenn er wollen würde, könnte er jetzt sagen, ich bin umgeben von Egoisten. Bin von Leuten umgeben, die, wo es immer nach denen geht und nicht nach, die gucken nicht mal nach mir. Denen ist es auch egal, weil egal, was ich vorschlage, am Ende geht es ja sowieso nach denen. Jetzt könnte man aber auch dann in dem Moment sagen, ja, warum stehst du denn nicht mal ein? Jetzt sagst du wieder, naja, weil es mir egal ist. Also es ist schon so ein bisschen Teufelskreis, ne?
0: Ja,

0: Ja, man weiß halt einfach nur so, mit den Leuten kann man halt dann nicht diskutieren.
1: Ja, aber wenn, na ja, kommt drauf an. Du hast dir das Grab ja in dem Moment selbst geschaufelt. Wenn du ständig sagst, ist mir egal, machen wir halt so, wie ihr wollt. Darf man dann im Nachhinein meckern? Du hast ja nicht gekämpft.
0: Kann man eigentlich immer meckern überhaupt.
1: Man kann, nee, meckern kann man immer, das stimmt. Da gebe ich dir recht. Meckern kann man immer. Da sind wir weltweit Platz 1. Sage ich jetzt einfach mal so. Na gut, Tai, dann danke dir. Haben wir noch einen weiteren Punkt mit reingebracht. Dir einen schönen Abend, bis bald.
0: Jo, danke, gleichfalls.
1: Tschüss. Ciao. So, gehen wir weiter, ihr könnt anrufen.
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1: Ist Nachgeben ein Zeichen von Schwäche? Wer sagt ja? Ich bräuchte mal eine Gegenseite, haben wir bis jetzt noch nicht gehört. Aber macht euch auch mal Gedanken dazu, welche Momente ihr in eurem Leben erlebt habt, in denen ihr nachgegeben habt. War es gut? War es ein Fehler? Lasst uns drüber reden. Wen haben wir dran? Mit der 7-8. Hallo. Hallo.
3: Ja, hallo Daniel. Levent hier. Aus Stuttgart.
1: Levent.
3: Grüße dich.
1: Levent ist richtig?
3: Ja.
1: Schön.
3: Aus Stuttgart.
1: Wunderbar.
3: Ja, Levent.
1: Levent.
3: Ja, Levent. Levent ist. Ja.
1: Levent, okay. Levent, freue mich, dass du da bist.
3: Genau,
1: ja.
3: Richtig, korrekt.
1: Hörst du mich zeitverzögert?
3: Ja. Hi.
1: Ja, du hörst mich übers Radio. Du musst das Radio noch nicht, ausmachen, weil sonst hörst du mich verzögert.
3: Nee, ich höre dich nicht. Ich höre dich über mein Handy.
1: Ja, okay, gut. Dann hoffen wir mal.
3: Radio ist bei mir aus.
1: Gut, gut. So, was sagst du? Ist Nachgeben ein Zeichen von Schwäche?
3: Nein, absolut nicht. Ich finde, es ist personenbezogen.
1: Ja.
3: Bei wem gebe ich nach und warum gebe ich nach? Ich kann dir ein Beispiel sagen, zum Beispiel, wenn ich meine Frau nehme, ist jetzt für mich irgendwo schon, ich sehe das schon voraus, dass ich dann nachgeben werde, weil meine Frau eine Person ist, die gibt sehr, sehr nach, auch wenn sie innerlich weiß, sie hat Unrecht, ja, ich habe Recht, aber sie tut quasi bis aufs Erbrechen mit mir diskutieren, dass sie da im Prinzip Recht hat. Und ich bin halt einer, wo ich sage, okay, weißt du was? Ich gebe nach, du hast recht, gut ist.
1: Und das ist in welchem
3: aber
1: Fall?
3: Bei anderen
1: bei was?
3: Personen, wo
1: ja,
3: ich
1: bei ihr,
3: nicht
1: aber
3: so gut.
1: Bei welcher Situation?
3: Also, bei welcher Situation, wenn jetzt, mein Gott, sie behauptet, ja, ein dummer Beispiel, der hat das und das gesagt, wo ich sage, du hör zu, der hat es nicht gesagt, ich war ja dabei, ich habe es ja mitgehört, nee, da hast du nicht richtig gehört. Also im Prinzip, sie will da in dem Moment einfach ihren Willen bei mir aufdrücken und mich im Prinzip von dem überzeugen, was sie hört, wo ich aber auch in dem Moment auch da bin und das Gleiche gehört habe, wo ich sage, du, nein, das war nicht du. Mhm. Oder wir haben drei Kinder, wenn ich sage, du, hör zu, ich finde es nicht okay, dass jetzt die Szene draußen ist, sagt sie, ja, warum, das, ich war auch so, bla bla bla, wo ich sage, hey, entweder so, wir einigen uns oder in dem Moment, ja, wie soll ich sagen, gebe ich danach, weil ich weiß, es artet aus. Ja, die steigert sich da rein und quasi, dann gibt es eine Familienkrise, Ehekrise. Und dann sage ich, weißt du was, alles klar, du hast recht, dann habe ich mich doch wahrscheinlich verhört und ja. Und ich finde, in dem Moment zeige ich Größe,
1: ja.
3: Weil ich einfach sage, okay, sie ist eine Person, sie kann es nicht anders. Also lass ich irgendwen. Bei meiner Frau.
1: Jetzt, ja,
3: bei anderen Personen ist wiederum andere Dinge.
1: Jetzt haben wir ja, das verstehe ich voll und ganz. Bei deiner Frau machst du das. Was ich aber jetzt gerade interessant fand, war die Formulierung. Du sagst, ja, du hast recht. Und vor dem habe ich ja noch gefragt, heißt nachgeben auch zustimmen? Und da haben die ersten Anrufer ja gesagt, nein. Du stimmst da, also ich würde definitiv sagen, dass ja, du hast recht, eine Zustimmung ist. Aber eigentlich innerlich stimmst du doch gar nicht zu. Du sagst es ja, das sind ja leere Worte, die du nur sagst, um den Frieden plötzlich so aufzubauen. Oder irre ich mich gerade?
3: Ich finde, also wieder mein Beispiel, meine Frau. Ich finde, in dem Moment, ja, diese Zustimmung, das interessiert sie ja irgendwo nicht. Ob ich das jetzt so empfinde oder nicht, ist für mich eigentlich relativ. Weil ich weiß, es wird wieder die Situation geben, wo ich sie davon überzeugen werde, hey, hör zu, kann ich noch erinnern, wir haben die Diskussion gehabt, jetzt haben wir die Situation, es war doch nicht so, wie du es behauptet hast. Also im Prinzip immer dieses diese Zustimmung, ich finde...
1: Du bist der Nachtragende.
3: Ich gebe diese Zustimmung akzeptieren.
1: Bist du der Nachtragende, Levent?
3: Nein, meine Frau ist nachtragend. Also nein. Meine Frau schafft es, wegen einer Lappalie mit mir 3 Wochen am Stück nicht zu reden.
1: Was? Okay.
3: Wegen der Lappalie.
1: Das ist hart. Aber wenn du ihr natürlich jetzt Beispiele nennst von sagst, weißt du noch damals, Schatz, da hatten wir die gleiche Situation. Ich finde, das ist schon ein bisschen nachtragend.
3: Ja. Ja, aber in dem Moment kriege ich ja, weil ja diese Situation ja dann doch im Prinzip nicht fremd vorkommt. Und die Personen, die jetzt in dem Moment auch mit uns waren und das wiederholen, ja. Und dann sage ich, und? Ja, ich werde mich jetzt nicht entschuldigen. Sage ich, erwarte ich auch nicht. Weil wenn du dich entschuldigst, bin ich mir sicher, stehst du unter Tabletteneinfluss oder dir geht's nicht gut. Weil
1: du akzeptierst einfach so, wie sie ist quasi.
3: Das macht sie nicht von Herzen. So. Ja, genau. Absolut.
1: Weil sie es nicht von Herzen machen würde. Das ist ja auch ein Argument. Das ist ja ein Argument, interessant. Sie würde es nicht von Herzen
3: machen. Ich mache es von Herzen, weil ich weiß, das ist, nein, wird sie nicht machen.
1: Ja, aber du würdest es machen. Du würdest dich, wenn du was falsch gemacht hast, entschuldigen.
3: 30 Jahre zusammen.
1: Ja. Also erklär mir mal, wie dieses Ungleichgewicht dennoch funktionieren kann. Weil du wirkst ja wie jemand, der sagt, ja, ich bin auch bereit, für mich für einen Fehler mal zu entschuldigen. Das würde meine Frau aber niemals machen. Wie kann das sein?
3: Ich sag mal so, meine Frau, ich habe sie mal dabei erwischt, wie sie mit der Freundin telefoniert hat. Ja, vielleicht hat sie mich nicht wahrgenommen, aber ich habe das wirklich wortwörtlich mitgekriegt, wo meine Frau gesagt hat, würde mein Mann nicht öfters nachgeben, würde unsere Ehe oder wäre unsere Ehe schon geschieden. Ich hoffe, das reicht dir, oder?
1: Ja. Ich hänge trotzdem noch so ein bisschen an dieser Zustimmung fest. Ja, das hat meine Frau gesagt. Deswegen frage ich mich, kann man das irgendwie anders formulieren, ohne sich dabei selbst auch zu verkaufen? Weil in dem Moment, wenn ich zustimme, obwohl ich es ja anders denke, finde ich nicht ehrlich. Ich verstehe zwar, warum du das tust, aber ich frage mich, ob das nicht irgendwie anders möglich ist, weil die Worte haben, finde ich, schon eine gewisse Macht.
3: Ich finde, wenn man sich da fettfährt und ich merke, ja, ich kenne ja meine Frau seit über 30 Jahren und ich merke, sie wird von ihrem Weg nicht abkommen. Ja, und ich könnte es jetzt quasi drauf anlegen. Ich könnte jetzt sagen, okay, jetzt gebe ich nicht nach und das würde quasi wirklich Nimmerleinsland enden. Ja, und ich habe einfach keinen Bock und ich habe auch den Nerv oder die Geduld nicht, mich jetzt groß mit dir zu unterhalten oder zu diskutieren.
1: Ja, mir geht es auch nicht darum, dass du nicht nachgeben sollst, sondern mir geht es darum, wie man nachgibt, ohne dabei aber seine Position oder sein Gesicht zu verlieren. Weißt du nicht, dass du, also die Formulierung habe ich jetzt einfach so im Kopf, dass man anstelle zu sagen, ja Schatz, du hast recht, machen wir so, vielleicht sagt, Schatz, ich liebe dich und mir ist wichtig, dass du glücklich bist und deswegen machen wir es jetzt so.
3: Nein, das sage ich nicht. Nein. Das sage ich nicht.
1: Und das zweite würde nicht funktionieren.
3: Das weiß ich auch. Ich sage, du, ich weiß, wir haben uns festgefahren. Nein.
1: Warum nicht? Ist das Ergebnis dasselbe?
3: Weil meine Frau ja unheimlich nachtragend ist. Sie nachtragend ist.
1: Aber das Ergebnis ist ja dasselbe. Du hast doch nachgegeben.
3: Sie würde, Daniel, wenn sie vor mir.
1: Ja,
3: aber wenn sie jetzt vor mir eine Flasche umstößt, ich sehe das, sie auch. Sie wird das leugnen und sagen, nein, das war ich nicht. Das war mein. Das war mein Jeans, aber ich nicht. Wo ich denke, sag mal, geht's noch?
1: Wow.
3: Ja, und das zeigt mir einfach, dass ich mit dieser Person das Unrecht, Recht haben, nicht Recht haben, sinnlos ist, weil sie ist da in gewissen Sachen überzeugt. Mhm. Ja, ich muss aber auch sagen, es kommt halt immer drauf an, auf was. Wenn jetzt bestimmte Sachen sind, wenn es über die Kinder geht oder über mein Auto, wenn ich ein Auto kaufen möchte, dann weiß ich ganz genau, ich diskutiere nicht. Ich kaufe das Ding.
1: Ich wollte schon fragen, wo sind deine Bereiche?
3: Das ist mir dann egal.
1: Das sind deine Bereiche, verstehe.
3: Ja.
1: Okay, gut.
3: Genau. Ich kann dir sagen, ich habe vor 5 Jahren, also ich habe das letzte Auto habe ich gekauft. Ja. Ich habe gewusst, sie will das nicht, weil das Ding zu viel PS hat. Und habe gesagt, gut, ich würde sie auch nicht fragen. Ich habe das Ding gekauft, bin zu ihr in die Firma, habe sie angerufen, komm mal bitte runter. Die kommt runter, sieht mich, sieht das Auto und läuft kotzwendend wieder zurück. Dann habe ich nur gesagt, okay, ich habe sie gezeigt, du kannst nicht sagen, ich habe sie nicht gezeigt, fertig. In dem Moment war es mir egal.
1: Okay.
3: Also Ich differenziere immer. Bei Kindern ist klar, da diskutiere ich nicht. Dann sage ich, du hör zu, ich habe so entschieden, das bleibt dabei. Fertig.
1: Okay. Naja, vielleicht sollte man das mit den Kindern vielleicht zusammen entscheiden, oder? Sind doch die Kinder von beiden. Wobei es halt immer die Frage ist, welche Entscheidung.
3: Ja,
1: ne?
3: aber die Kinder sind auch nicht blöd. Die wissen, wen sie...
1: Ach so, wen sie fragen müssen. Ja, na gut, Kinder, das Spielchen kennen wir natürlich.
3: Kann ich Papa fragen.
1: Ja, das kennen die Kids, natürlich. Ja. Und du bist der Strengere von beiden?
3: Ja, und von dem her, ich bin der Konsequente.
1: Der Konsequente, kann man auch so formulieren, gut.
3: Sagen wir mal so.
1: Abschließende Frage, du liebst deine Frau?
3: Ja.
1: Schön.
3: Selbstverständlich.
1: Okay. Leben, dann war es das schon, ich ziehe weiter.
3: Ich bin seit... Nein, alles gut.
1: Leben, du... Ja, ich wünsche einen schönen Abend. Alles Gute, bis bald.
3: Ich wollte nur...
1: Ja, der hört mich zeitverzögert.
3: Danke, ciao.
1: Bis dann, tschüss. Ha, habe ich mir dann doch nicht geirrt. Der hat mich verzögert gehört. Also, ihr könnt anrufen vom Handy, vom Festnetz. Ich weiß nicht, woran das liegt, dass diese Verzögerung zustande kommt. Passiert manchmal. Die Nummer zu mir.
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1: So, wen haben wir in der nächsten Leitung? Schauen wir doch mal. Jemand dran mit der Endziffer 9. Guten Abend.
4: Bin ich das, Daniel? Guten Morgen.
1: Hallo, wer da woher?
4: Die Caro aus Oberpfalz.
1: Hallo Caro, grüße dich.
4: Hi, wir haben uns schon lange nicht mehr gehört, gell?
1: Das stimmt. Unser Thema heute ist Nachgeben ein Zeichen von Schwäche. Alle haben bisher Nein abgestimmt. Was sagst du?
4: Leider kann ich deine Abstimmung nicht kippen, weil ich würde auch sagen, Nachgeben hat was mit Großzügigkeit zu tun. Also es kommt immer drauf an, um was es mir geht. Mhm. Also das Beispiel von vorher, lass uns einmal im Leben treffen. Ganz ehrlich, wenn ich dich einmal im Leben treffen würde, dann wäre es mir sowas von scheißegal, wo wir essen gehen. Ich würde was finden, weißt du, so. Wenn ich jetzt aber sage, okay, wir gehen regelmäßig essen, wir waren jetzt 5-mal beim Italiener, dann würde ich schon nochmal sagen, oh, jetzt mal was anderes. Mhm. Also ja, das Abwägen einfach, wie wichtig ist mir das, worum ich gerade kämpfe. Mhm. Und ja, die Vorredner hatten es gesagt, Diskussionen mit Kindern, nee, kommt gar nicht in Frage. Nein, kann ich so nicht bestätigen. Also ich habe 2 Mädels mit knapp 9 und knapp 12. Wir diskutieren tagtäglich. Und manchmal ist es wirklich so dieser Kompromiss, machst du das, dann darfst du das. Mhm.
1: Siehst du das als Nachgeben oder siehst du das als Diplomatie? als was siehst du das?
4: Zweiteres. Absolut Zweiteres.
1: Ja?
4: Okay. Also eine langjährige Freundin von mir, die sagt immer, Caro, Diplomatie. Mhm. Weil ich versuche so, natürlich, wenn ich getriggert werde und auf 180 bin, ja, da ist nichts mehr mit Karo-Diplomatie. Aber grundsätzlich versuche ich schon so abzuwägen, was ist denn jetzt gut, was ist jetzt schlecht, was tut mir wirklich weh, wenn ich jetzt nachgebe, oder was ist mir wirklich wichtig?
1: Jetzt ist es ja so, du sagst ja, da wird viel geredet mit den Kids und dann wird immer irgendwas ausgehandelt, ne? Weil so einfach so willst du da nicht einfach Ja sagen. Und deswegen frage ich mich gerade, wie wichtig ist dir das? Also ist es, man könnte ja auch sagen, manche Dinge sind vielleicht gar nicht so wichtig. Also versuchst du da immer irgendwas zu vereinbaren?
4: Nein.
1: Oder sagst
4: Nein,
1: du da?
4: Nicht immer. Es ist situationsabhängig.
1: Also ich kann mich an meine Kindheit erinnern. Und da war es immer so, wenn ich irgendwas wollte, war das so wie bei dir auch, irgendwie an eine Aufgabe gebunden. Auch an kleine Aufgaben. Sowas wie, Mama, darf ich raus? Ja, aber dann nimmst du bitte den Müll mit und bringst ihn raus. Ne, sowas zum Beispiel. Kleines Beispiel. Oder darf ich am Wochenende irgendwie bei meinem besten Mitschüler, Kumpel da übernachten? So, das war dann auch geboten. Ja, aber dafür musst du dann am Sonntag da und da helfen oder sowas in der Richtung, ne? Jetzt frage ich mich gerade, lässt sich das auf alles irgendwie umwälzen und anpassen, auch auf eine Partnerschaft beispielsweise? Auf,
4: nein,
1: sagst du?
4: Nein, das lässt sich nicht umwälzen. Deshalb sage ich, mit meinem Mann habe ich manchmal schon harte Fights, tatsächlich. Wenn mir etwas super, super wichtig ist, dann stehe ich dafür ein. Koste es, was es wolle, ohne Rücksicht auf Verluste.
1: Gut, und fällt dir da was ein? Irgendein altes Beispiel, muss nichts Aktuelles sein. Irgendwas, wo du sagst, ja, da war ich einfach konsequent.
4: Genau, wir hatten die Diskussion, wir haben unser Haus renoviert und dann ging es darum, der alte Kompost ist voll und jetzt brauchen wir neuen. Gut, wir kriegen jetzt hier irgendwann diese Biotonnen. Insofern haben wir uns entschieden, quasi bloß so ein kleineres Ding hinzustellen. Mein Mann hat das Ding gepflastert und betoniert hingestellt. Da habe ich ihm mehrfach vorgelesen. Ich habe es gegoogelt, ich habe es ihm geschickt, ich hab mir das Maul fusselig geschwätzt, anders kann ich nicht sagen. Nein, er wollte das Ding auf diesem gepflasterten Untergrund. Mhm. Ja, da habe ich ein Stück weit nachgegeben, aber nach nicht mal 2 Monaten habe ich gesagt, so, wie viele Regenwürmer hast du schon in dem Kompost gesehen? Mhm. Weil der Kompost wuchs an und es hat 0,0 Verrottung stattgefunden. Klar.
1: Gar keine Luftzirkulation, also, das ist ja nichts. Das, ja.
4: Nein. Völlig absurd. Ja. Aber ich habe nachgegeben, weil das war so sein Ding, das hat er sich jetzt in den Kopf gesetzt, wo ich einfach auch dachte, okay, mir scheißegal, ich fange deswegen jetzt keinen bösen Streit an. Ich muss da jetzt nicht auf mein Recht beharren und ja, es gibt so den schönen Satz, the time will tell. Und tatsächlich, die Zeit hat es erzählt, weil es kamen halt 0 Viecher, die irgendwie diesen Verrottungsprozess angeregt haben.
1: Gut, er hat aus seinem Fehler gelernt, er wird das wahrscheinlich nicht nochmal machen.
4: Definitiv, weil er muss den ganzen Kram jetzt quasi umschaufeln, ne? Weil der eine Kompost ist um. Wir haben uns dann quasi auf den Kompromiss geeinigt, wo ich gesagt habe, ich würde mich auf die Zwischenlösung einlassen. Wir kaufen uns nochmal so einen kleinen und du schaufelst quasi von rechts nach links, dass du nicht hier jetzt irgendwie, ne? Ich habe das aber auch betont. Ich habe dann auch tatsächlich gesagt, es ist schön, dass du jetzt langsam einsichtig wirst.
1: Puh, das ist nicht so hilfreich.
4: Ich weiß, das mag kein Mann hören.
1: Aber?
4: Aber es war die Wahrheit. Und also deshalb sage ich, in manchen Punkten bin ich unerbittlich. Ich habe zum Beispiel auch die Regel aufgestellt, die Kinder dürfen Fernsehen, aber sie dürfen nicht vor dem Fernseher essen.
1: Oh, okay. Vernünftig.
4: Nein. Das mag bei ganz vielen Familien funktionieren, aber bei unseren nicht. Die eine hat quasi das Gefühl, sie hat jetzt so die Chipsdose, Popcorndose vor sich und schaufelt rein. Und die andere ist so paralysiert, dass sie einen Weg vom Teller bis zum Mund nicht findet. Und somit habe ich gesagt, nein. Essen in der Küche, am Esszimmertisch.
1: Hat sich aber bei vielen Familien eingeschlichen, Caro. Das ist, also entweder läuft der Fernseher oder heutzutage haben die alle ihre Smartphones am Tisch und ja.
4: Aber auch da sage ich, nein, keine Smartphones am Essenstisch. Wenn wir eine gemeinsame Mahlzeit einnehmen, dann keine Smartphones. Dann ist es eine Viertelstunde, wo man es mal aushalten wird, ohne irgendwelche Medien oder whatever. Da kann man sich dann mal austauschen.
1: Ja. Es gibt übrigens ganz viele Studien, die das auch belegen, dass das vernünftig ist und richtig ist, sowas währenddessen nicht zu machen. Könnt ihr euch mal selber mit beschäftigen, habe ich mir mal rausgesucht, fand ich auch unglaublich spannend. Und ja, gibt natürlich wirklich sinnvolle Argumente, die gegen Medien nehmen.
4: Ja, und das auch sagen, also nachgeben, ja oder nein, das kann und will ich nicht pauschalisieren. Sondern es ist wirklich eine Frage, um was geht's.
1: Okay. So, jetzt haben wir noch die Frage, die sich ja hier im Laufe der Sendung ergeben hat. Wenn ich nachgebe, ist das dann eine Zustimmung? Gerade haben wir ja deinen Vorredner gehört, Levin, der gesagt hat, du, das geht bei meiner Frau gar nicht. Ich muss diese magischen Worte verwenden und sagen, okay, Schatz, du hast recht, wir machen es jetzt so wie du. Findest du, das ist Nachgeben, so wie man es auch machen sollte? Oder sagst du, nein, man kann auch nachgeben, ohne zu sagen, du hast recht?
4: Ja, du wolltest konkrete Beispiele. Ich habe dir das genannt vom Kompost. Ich habe gesagt, das ist eine verdammt blödsinnige Idee.
1: Aber mach.
4: Dieser Kompost wird niemals in 100 Jahren irgendwie verrotten.
1: Aber mach
4: fünf
1: mal.
4: Jahren.
1: Mach einfach mal.
4: Aber wenn du meinst, das ist dein ultimatives Konzept, was du dir so in deinem Kopf erdacht hast, dann musst du das jetzt wohl so tun.
1: Okay.
4: Lernen durch Fehler.
1: Okay. Na gut.
4: Ich hoffe, er hat es kapiert, weißt du? Ich habe so oft gesagt, es geht gar nicht darum, dass ich Recht haben will, aber leider habe ich halt öfter Recht.
1: Okay.
4: Ich sage was und es hört keiner auf mich und hinterher stehe ich da und sage, hat keiner auf mich hören wollen.
1: Okay.
4: Mitleid hält sich in Grenzen.
1: Gut, Caro, dann bleiben wir dabei. Vielen Dank, dass du angerufen hast. Dir einen schönen Abend.
4: Sehr gerne, Daniel, tschüss. Dir auch. Gute Nacht, bis bald, ciao.
1: So, weiter geht's.
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1: Wer ist dran mit der Endziffer 1-4? Guten Abend, hallo. Die 1-4.
5: Hallo, hallo, hallo, hallo.
1: Wer ist dran?
5: Sonja aus Bad Schönborn. Hallo, Daniel.
1: Hallo, hatten wir schon mal die Ehre?
5: Ach ja, nee, wir schon mal gehabt, war schon ein bisschen länger her.
1: Okay, Sonja, freue mich, dass du ja da bist. Ist für dich.
5: Ja, das vergiss ich nie, muss ich jetzt einmal sagen. Du hast mich mal gefragt, was ich machen würde, wenn ich jeden Tag das Geschlecht wechseln könnte. Das war bestimmt schon vor 2 Jahren.
1: Echt? Ja, das war so eine Phase bei mir, da habe ich das irgendwie.
5: Ich habe mich totgelacht. Aber das vergesse ich nie.
1: Ja, aber klingt so ein bisschen nach Themenroulette, was wir damals gespielt haben.
5: Genau.
1: Kann sein, ne?
5: Das war so gut. Ja. Das war schon vor 2 Jahren, bestimmt. Denke ich
1: kann
5: mir.
1: Sein,
5: nach
1: ja.
5: Kurz vor 2 Jahren, weil ich habe erst mal nur lachen müssen. Also weiter, das Thema nachgebe. Früher hat es immer geheißen, der Klügere gibt nach.
1: Genau.
5: Ja? Aber man kann nicht immer nachgeben, wenn man nicht nachgebe. Wenn man manchmal nachgibt und es ist dann nicht in Ordnung, dann muss man halt ein bisschen rumdiskutieren, egal mit was, ob es mit Tier oder mit Mensch ist. Irgendwie muss man sich dann halt auch mal ein bisschen wehren.
1: Mhm. Ist denn Nachgeben für dich ein Zeichen von Schwäche?
5: Eigentlich nicht. Weil manchmal heißt, jetzt immer gesagt, der Klügere gibt nach, aber man kann sich ja trotzdem mit Diskussionen oder mit, gerade auch mit Tieren, so wie die Yvonne vorhin mit aus Kirche, das könnte meine Zwillingsschwester sein.
1: Ja, wirklich?
5: Du darfst ihre gerne mal meine Nummer geben, wenn es Interesse hat. Ich habe ja ein Leben lang mit Pferden zu tun gehabt, fast über 45 Jahre, habe einen Pensionsstall gehabt bis vor 8 Jahren und jetzt habe ich nichts mehr mit Pferden zu tun. Also ich war jetzt gerade, ich her, ist die Kind mein Zwilling, sei, obwohl ich keine Schwester habe. Ist so goldig. Gerade eben mit Tieren, wenn man Hunde oder so, bei Hunden kann man halt immer nur nachgeben, kommt man ja nicht weiter, wenn man immer nur nachgibt. Aber ich denke halt, mit Gewalt oder mit Streite geht gar nichts.
1: Das ist was sagt es, wir reden ja die ganze Zeit über das Nachgeben, aber was sagt es eigentlich über einen Menschen aus, der nicht nachgibt?
5: Ja gut, ist nicht immer klug, wenn jemand nicht nachgibt, ist nicht immer klug, weil die sind, meiner Ansicht sind die Menschen stur.
1: Okay, Menschen, die nicht nachgeben, sind stur. Was sind sie noch?
5: Ja, weil es bringt ja eigentlich nichts. Man kommt ja nicht weiter, wenn man nicht nachgibt. An manche Sachen darf man einfach nicht nachgeben. Es gibt Sachen im Leben, wo man einfach sich durchbeißen muss.
1: Ja, sture.
5: Sie sind situationsbedingt. Das Leben ist schon zum Teil, ich bin nur jetzt 70, Und früher habe ich auch nicht gern nachgegeben. Ich habe mich auch mit Händen und Füßen gewehrt oder mit Diskussionen oder einmal, ich bin halt einmal, ich habe einen Pinsel und Schalkat, wenn die zu mir blöd waren, sind, dann bin ich halt einmal, habe ich auch blöd wäre müssen, was normal nicht meine Art war. Mhm. Aber ich habe Kunden gehabt, die sind mir so böswillig gekommen, obwohl ich mein, kann man sagen, mein letztes Hemd aufgegeben von ihrer Pferde, bin nachts in den Stall, habe denen Wasser gegeben, wenn es eingefroren war, die sind mir mal so bösartig in den Rücken gefallen. Da hat meine Mutter gesagt, also wenn jetzt die, die das Brief verfasst hat, ausgerechnet bei der, wo ich nachts um 12:30 noch im Pferd geguckt habe, weil es war krank, und habe den betreut noch, dann ist die mal so bösartig gekommen. Jetzt hat meine Mutter gesagt, die musst du jetzt rausschmeißen. Das habe ich dann gemacht, per SMS. Hat mir richtig wehgetan. Ne?
1: Also der das Pferd gehört hat?
5: Ja, also der das Pferd gehört hat. Ne? Das waren zwei Leute. Ne? Der eine war ganz liebe damit, mit Besitz an die Wund gehabt hat. Die Hunde halt auch halt doof gekommen. Ne? Ich hätte mich wehren müssen, weil schon hätte ich gar nichts mehr zum Melden gehabt. Und
1: Da hast du nicht nachgegeben. Das war ein Moment, in dem du ganz klar...
5: Nein, weil die Hunde böse Unterschriften gesammelt. Ich hätte kein gescheites Heu und das. Und der ihre Pfad war krank. Ich bin nachts, die hat das Pferd stehen gehabt. Es ist jetzt ein Witz. Frau Gummimatte, weil es dürfte nicht auf Heu und auf Stroh stehen. Also nicht auf Stroh stehen oder nicht auf Späne stehen. Und dann, bis ich dann... Ich habe ja abends gearbeitet, tags im Stall. Dann habe ich das nachts auch ausgemischt, damit er nicht im Nassen liegen muss. Und ausgerechnet, die kommt mir böse. Dann habe ich ihr das gesagt. Dann dachte ich zu mir, ich habe das nicht geheißen. Aber dann immer, ja gut, es war dann nicht so schlimm. Aber wie gesagt, wie sind wir dann böse in den Rücken gefallen? Ist meine Mutter gesagt, die muss ich jetzt rausschmeißen. Das habe ich dann gemacht per SMS, dann kam es ja nicht mehr. Das hat mir dann irgendwie leid getan. Ne? Aber
1: so, nach dem Rauschmiss hatte das aber keine weiteren Konsequenzen. Das Thema war dann vorbei.
5: Nee. Er hat gesagt, wir gehen, wir bleiben nicht mehr. Er hat dann guck mal gesagt, ich weiß, sie will auch nicht mehr auf den Hof her. Und es hat mir dann, die hat halt ein bisschen die eigene Art gehabt. Ne? So ist halt, und so geht das Leben ja eigentlich immer weiter. Ne? Im Beruf. Habe ich keine Probleme gehabt. Ich habe ja 47 Jahre in der Metzgerei geschafft. Da habe ich eigentlich nie mit den Kollegen Probleme gehabt. Einmal. Und mal auch nicht das Kreuz gelöscht, weil ich schnell genug gelaufen bin. Und dann bin ich ein bisschen laut geworden. Und nein, das war alles. Ich bin doch immer ins Bestens verstanden. Ich habe da wieder Gummibärchen gebraucht. Die haben es dann ausgesprochen, weil ich halt nicht so schnell laufen gekannt, bis ich gewollt habe. Und sie mich geschoben. Die wollte auch nichts Böses. Und da bin ich dann ein bisschen... Bisschen laut war er, aber das war dann nie, noch bei mir die beste Freundin.
1: Das war eine Kollegin dort, ne, auf der Arbeit.
5: Ja, und leid, weil da mal nicht mal an, ich habe uns hier noch wirklich am besten verstanden. Ja, das hört sich nicht böse machen, ich habe mir halt heute ein bisschen vorwärts schieben wollen. Da war ich empfindlich, also auch gewasst wäre, habe ich nicht wollen.
1: Ja, das kann ich verstehen. Wie sieht es denn aus mit Kunden? Man sagt ja manchmal, jeder kennt diesen Spruch, der Kunde ist König.
5: Ja, der Kunde ist wirklich König. Ein Leben lang war das für mich der Fall. Ich bin, wie gesagt, 47 Jahre hinter der Wegstange.
1: So, und das kannst du mir gleich noch sagen. Ich würde nämlich gerne wissen, welche Wünsche manchmal die Kunden so geäußert haben. Wir reden gleich weiter.
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1: Schön, dass ihr da seid. Heute sprechen wir übers Nachgeben. Und die Frage lautet, ist Nachgeben ein Zeichen von Schwäche? Sonja ist bei mir und sagt nein. Aber Menschen, die nicht nachgeben können, das sind oft sehr sture, oft nicht kluge Menschen. Das findet sie gar nicht gut. Man muss auch mal nachgeben können. Und ich wollte gerade von ihr wissen, in ihrem damaligen Beruf, wie sie da mit Kunden umgegangen ist, die vielleicht einen Wunsch geäußert haben, bei dem sie auch vielleicht hätte ein bisschen, Dinge machen sollen, die vielleicht nicht in Ordnung waren, aber wo man dann einfach sagt, ja, Hauptsache der Kunde ist glücklich, auch wenn das vielleicht jetzt nicht so war, nicht so offiziell möglich erlaubt war. Ich weiß jetzt gerade gar kein Beispiel für deinen Beruf. Weiß ich nicht, also keine Ahnung. Jemand bringt eine eigene Box mit und sagt, können Sie da bitte schön das reinmachen und du sagst, aus hygienischen Gründen ist das nicht möglich und dann besteht die Person aber darauf und dann gibt man doch nach und sagt, ja, komm, gib her, ich mach's rein. Sonja, noch da?
5: Ja, ich bin da. Aber wie gesagt, wenn man das ist eigentlich nicht mehr erlaubt. Und dann darf man es tatsächlich nicht machen. Wenn man es nicht machen darf, dann darf man es nicht machen aus hygienischen Gründen. Ne? Dann muss man sich dann da halten. Sonst kriegt man Ärger. Das darf man nicht.
1: Deswegen wollte ich ja gerade wissen, gab es Situationen, wo Kunden was wollten, wo du gesagt hast, ja gut, da habe ich halt nachgegeben.
5: Ja, das darf man mit der Zeit was nicht mehr erlaubt. Aber ich habe nie Probleme gehabt mit den Kunden. Also im ganzen 47 Jahren, ne? Ich war immer sehr höflich zu den Leuten, die Leute waren höflich zu mir. Und man habe eigentlich auch immer das machen können, was ich wollte, wenn es vorrätig war. Ich bin einmal von einer Kundin blöd gemacht worden, weil ich Papier gehabt habe, etwas eingewickelt von einem anderen Kunde und es habe ich wieder weggetan, weil ja, ich habe das Papier nicht gebraucht und sie kam dann und wollte auch was und habe dann dieses gleiche Papier, wo ich vorher benutzt habe, auf die Waage gelegt und ihre Wurst drauf, nur gesagt, das nimmt sie jetzt nicht. Und ich gesagt, ja, warum? Ah, weil das andere Ding drauf klebt. Ich gesagt, na gut. Also das ist halt wieder weg.
1: Also was gibt's aber, auch?
5: Wenn die Leute kommen, wenn die kommen ist oder wenn die Einkaufen kommen ist, dann habe ich schon mal Nackenhaus in Hochgang hin und um mich, ich bin nicht blöd, aber ich bin dann umso freundlicher geworden. Extra freundlich, ja? Und noch einmal freundlich und noch einmal freundlich, weil das ist das, was ich gemerkt habe, dass das diese Kundin wahrscheinlich provoziert hat, dass jemand dann ein bisschen aggressiv wird einmal. Und ich habe gedacht, nee, also mit mir macht er das nicht noch 47 Jahre.
1: Aber weißt du, was ich unangenehm finde, Sonja? Diese, ich weiß nicht, ob die Situation...
5: So ruhig geblieben wäre.
1: Ja, genau.
5: Wenn ich nie mit so einem Kunde anlege, okay, da muss man halt dann aufpassen, ne, weil das ist nicht wert. Das ist nicht wert.
1: Das stimmt.
5: Und was ich wehren muss, das ist wie gesagt, wenn ich habe auch schon Tiere im Stall gehabt, die waren bösartig, die habe ich gekriegt böse. Der Besitzer hat mir gesagt, pass auf, der schlägt. Du kannst nicht nein gehen, der schlägt da aus, der schlägt dich tot. Also das Pferd war noch keine 4 Wochen bei mir im Stall. Bin ich hinter dem rumgelaufen, weil ich habe den bestochen. Ich habe Karotte und Äpfel rumgeschleppt und habe den angegeben. Und das Pferd hat genau gewusst, von der Kriegekeu, also der war wahrscheinlich, wo er früher war, ein bisschen misshandelt worden.
1: Ja, das klingt danach.
5: War gar nicht um das Pferd von der Rennbahn und die wäre ja auch mit der Gatte angetrieben. Die ist schon nicht böse, meint die Rennreiterei, das so, ne? Und wie gesagt, man hat gerade die Hand klopfen dürfen, ist da schon das letzte Eck reingerannt und die hintere hergestreckt, so der bei mir Formel nicht gemacht. Und der Besitzer kam und sagt, pass auf, und ich sag, der macht mir nichts.
1: Ja, hast du die richtigen Methoden gewählt. Sonja, ich muss weiterziehen. Ich danke dir, dass du angerufen hast. Wünsche dir einen schönen Abend.
5: Alles Gute dir, gell?
1: Dir auch, mach's gut.
5: Tschüss. Wenn die wollen, sich melden, gerne mal meine Telefonnummer geben. Ich würde mich freuen, mit dir mal zu sprechen.
1: So machen wir's. Bis dann, tschüss.
5: Danke dir, bis bald, tschüss.
1: So, anrufen dürft ihr auch vom Handy vom Festnetz.
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1: Ist Nachgeben ein Zeichen von Schwäche? Das ist das Thema heute Abend. Und die Frage, die ich gerade der Sonja stellen wollte, aber die kann ich auch an euch da draußen stellen. Vielleicht habt ihr sogar eine Geschichte, die euch sofort dazu einfällt. Ich weiß ja nicht, was ihr beruflich macht, aber stellt euch folgende Situation vor. Ein Kunde steht vor euch. Dieser Kunde möchte etwas. Ihr sagt ihm, tut mir leid, das geht leider nicht. Der Kunde besteht darauf, dass er das aber möchte und dass er das auch schon mal bekommen hat. Und daraufhin sagt ihr ihm, das ist nicht erlaubt, tut mir leid, das geht nicht. Und dann sagt die Person, dann möchte ich gerne den Chef sprechen oder dann möchte ich gerne die und die Kollegin sprechen, die hat das damals auch für mich gemacht. So. Findet ihr, dass euch das in so eine Situation bringt, die dann vielleicht dazu führt, dass ihr sagt, ja gut, dann mache ich das jetzt auch? Oder erwartet ihr dann eigentlich in dem Moment, dass, wenn euer Vorgesetzter kommt, eure Vorgesetzte oder wer auch immer, dass die Person dann auch konsequent bleibt? Also ich muss sagen, man fällt einem schon so ein bisschen in den Rücken, also dem Mitarbeiter in dem Fall, euch, wenn dann die andere Person sagt, ja komm, gut, machen wir trotzdem so. Findet das nicht gut, dieses Nachgeben. Aber gut. Da wären wir wieder beim Thema, ne? Kunde ist König. Gehen wir in die nächste Leitung. Wen haben wir dran? Da ist Nikolas aus Neuwied. Grüß dich.
7: Hi Daniel.
1: Hey.
7: Hi. Wie geht's? Alles gut?
1: Alles gut. Hast du die Situation gerade, die ich beschrieben habe? Kennst du die?
7: Ja, kenne ich sehr gut. Ist bei mir ein bisschen spezieller, glaube ich, weil ich betreue ja Menschen mit einer Beeinträchtigung. Das bedeutet, ich kenne Nachgeben in meinem Beruf tagtäglich.
1: Erzähl, was machst du?
7: Genau, also ich betreue Menschen mit einer leichten geistigen Behinderung, die zwar alleine für sich wohnen können, aber die natürlich in Alltagsthematiken eben Unterstützung brauchen. Und ja, da ist natürlich auch Begleiten das Stichwort. Und Begleiten hat oft etwas damit zu tun, Nachgeben im Sinne von, ich habe vielleicht da jetzt gerade eine andere Meinung zu oder privat zu. Das kann ich ganz gut als Ratschlag mit reingeben, aber ich bin nicht in der Position, eine Diskussion zu führen, sondern ich muss es akzeptieren, dass vielleicht da jemand ganz anderer Meinung ist oder einfach sagt, nö, das möchte ich aber so machen und das ist dann auch in Ordnung. Und das bedeutet ja, tagtäglich nachzugeben.
1: Redest du jetzt aber von, wie nennt man das bei euch eigentlich, Patienten, Bewohner, wie nennt man das?
7: Das ist eine gute Frage. Es gibt so viele Begriffe. Es ist tatsächlich mittlerweile etwas zwischen Klient und tatsächlich sogar Kunde, weil es mittlerweile auch tatsächlich immer mehr gesehen wird als eine Dienstleistung, die wir erbringen.
1: Nehmen wir mal Klient. Finde ich okay. Kann man gar nicht mitarbeiten.
7: Finde ich auch
1: gut. War die Antwort so lang, dass ich jetzt vergessen habe, die Frage, die ich stellen wollte. Ich wollte wissen, geht es hier gerade um Nachgeben bei Klienten oder Nachgeben unter den Kollegen?
7: Da geht es natürlich um beides. Es geht jetzt primär, von dem ich erzählt habe, von den Klienten.
1: Ah, okay. Weil du hast ja im Hinterkopf immer, dass du weißt, okay, das sind Menschen mit irgendeiner Beeinträchtigung, ob geistig oder körperlich und so weiter. Da muss man ja auch ein bisschen Verständnis haben, einfühlsam sein und so. Das ist doch... Du bist ja verkehrt im Job, wenn du das nicht hast.
7: Genau, richtig. Und trotzdem ist das eine Art von Nachgeben. Man darf das nicht unterschätzen, was das über mehrere Jahre mit einem auch machen kann, wenn man das nicht so einordnet, wie du das auch gerade beschreibst. Weil es ist ja auch, man wird ja oft mit verschiedensten Sachen konfrontiert, Alltagsgeschichten, wo man einen Mensch begleitet, aber jetzt vielleicht dann nicht unbedingt immer damit einverstanden ist, was der Mensch da auch gerade tut. Und das kommt natürlich sehr häufig vor. Und das
1: kannst du irgendein altes Beispiel aus dem Alltag berichten, damit ich das mal... Also ich verstehe nicht, was du dem Klienten, wo du nachgibst, wo du sagst, ja gut, dann machen wir das jetzt, obwohl das eigentlich nicht okay ist. Mir fällt dazu jetzt gerade in meinem Kopf auch kein Beispiel ein. An was denkst du da?
7: Ich denke natürlich einfach an Extremsituationen, wie ich reagiere emotional natürlich ganz anders dann. Also ich rede jetzt vom Klient. Also da ist ein Klient, der emotional ganz anders reagiert. Als gutes Beispiel ist ein Konflikt mit einem Freund, mit jemand anderem, endet darin, dass er tatsächlich dann der Meinung ist, da... zu aggressiver zu reagieren, vielleicht weil er dann nicht so den richtigen Filter dafür gerade anwenden kann, dann eine Weglauftendenz hat und der trotzdem irgendwie unter Betreuung steht, wo ich natürlich sage, ey, Moment mal ganz kurz, das ist jetzt hier tatsächlich ein sehr für mich harmloser Konflikt, warum muss man jetzt dann so einen Umgang mitfinden?
1: Und dann lässt du ihn aggressiv sein oder werden oder wie?
7: Natürlich nur bis zu einer gewissen Art, aber den Mensch auch Mensch sein lassen. Es ist in Ordnung, dass auch der Mensch dann vielleicht einfach mal was umwerfen möchte, dass der einfach mal sagen will, ich will jetzt hier weglaufen, ich möchte mal weggehen. Das ist tatsächlich etwas, was für mich eine Art von moderner Betreuung ist. Also jetzt muss ich dazu sagen, es sind Menschen mit einer leichten geistigen Behinderung. Also wir reden hier natürlich nicht gerade von jemand, der engmaschig auf einer Wohngruppe betreut werden muss. Das muss ich vielleicht dazu erwähnen. Ne? Also wir reden nicht von einer hohen Gefährdung jetzt irgendwie im Verkehr oder dass jemand da jetzt, wenn er mal mehrere Stunden nicht erreichbar ist, da jetzt gerade eine Gefährdung gerade im Raum ist. Aber es ist natürlich einfach ein extremerer Umgang oft, weil die logischerweise mit einer Beeinträchtigung die emotionale Reife nicht immer zu dem Alter dann passt. Ne?
1: Jetzt hast du ja auch gesagt, diese ganzen Jahre, die man diesen Job auch so macht, und wir dürfen nicht vergessen, wir arbeiten meistens ein Drittel unserer Lebenszeit, ne? 8 Stunden sind das im Schnitt. Und deswegen stelle ich mir gerade die Frage, wenn man das über Jahre macht, wenn man auch tagsüber 8 Stunden auf der Arbeit gewohnt ist, dass man nachgibt, weil man auch nachgeben muss und weil das auch sinnvoll und klug ist. Wie groß ist die Gefahr, dass sich das auf das Privatleben auswirkt? Und dass man vielleicht auch da einfach aus der Gewohnheit, wir sind ja Gewohnheitsmenschen, ne, dass wir da vielleicht auch plötzlich das so ein bisschen übernehmen, unbewusst. Ich will das gar nicht irgendwie sagen, dass wir das absichtlich machen, sondern dass wir das unbewusst machen und plötzlich merken, wir befinden uns gerade in so einer Situation, die uns selbst auch gar nicht mehr glücklich macht.
7: Tatsächlich genau das ist das, was ich glaube ich so vor, es war glaube ich ungefähr die Corona-Zeit, vor circa 5 Jahren als Schlüsselerlebnis mal hatte in meiner Beziehung, die damals noch sehr frisch war. Wir sind gerade frisch zusammengezogen und Corona und man viel aufeinander gesessen hat und ich da irgendwann mal einen total interessanten Spruch von meiner Partnerin mir entgegenkam, der lautete, bist du gerade dabei, hier unseren Streit professionell abzuarbeiten? Und ich merkte, dass ich wieder eigentlich damit beschäftigt war, einfach nachzugeben. Und ach, das ist schon okay und ich habe Verständnis und ich weiß, warum du gerade so bist. Und ich merkte, dass das auch das Gegenüber auf Dauer auch provozieren kann. Weil es manchmal ja auch darum geht, eine Reaktion, eine Emotion, vielleicht ein Entgegenkommen, ein Entgegenwehren, irgendwas auch zu spüren beim anderen. Und da habe ich bei mir auch gemerkt, oh, ich bin jetzt gerade tatsächlich irgendwie damit beschäftigt, nur nachzugeben und gar nicht nur meine Meinung zu verfolgen, sondern weil ich mein Gegenüber gerade gut verstehen kann und nachvollziehen kann, warum vielleicht gerade das so sein muss, aber es passt nicht zu dem, wie ich es gerne hätte. Und das war für mich ein sehr extremes Schlüsselerlebnis, wo ich gemerkt habe, ja, das findet dann auch im Privatleben statt, ja.
1: Tom, wie kriegst du die Kurve? Wenn du in der Situation bist, dass dein Gegenüber merkt, dass du gerade hier einfach nachgibst, aus Gewohnheit oder aus Bequemlichkeit oder wie auch immer?
7: Ich habe für mich, ich erzähle dir gerade einfach mal ganz kurz meinen Abend heute. Ich hatte heute seit einer langen Zeit mit einem Freund mich getroffen. Wir haben uns Monate nicht gesehen und wir wollten zusammen essen gehen. Und ich glaube, das hatte nicht 5 Minuten gedauert, die erste Diskussion im Raum stand. Er wollte unbedingt zum Italiener, ich hatte aber so Lust auf Sushi. Ja, du kannst dreimal raten, wo wir waren. Wir waren beim Italiener. Und da tatsächlich muss ich sagen, hatte ich einfach eine unfassbar gute Pizza und am Ende des Tages ein richtig gutes Gespräch. Und habe dann für mich gemerkt, ja, dann gehst du halt mit deiner Freundin am Wochenende Sushi essen, alles in Ordnung. Und so ungefähr ist es für mich auch. Wie hoch ist denn eigentlich mein Leidensdruck damit? Wie hoch, wie schlimm ist es gerade für mich? Oder kann ich mich auch einfach gerade mal darauf einlassen und ist es in Ordnung? Und so handhabe ich das. Es ist für mich gar nicht schlimm, nachzulassen. Ich habe oft nicht das Gefühl, dass es mich irgendwie länger beschäftigt oder ich das Gefühl habe, Mann, da hätte ich mehr meine Meinung vertreten müssen. Das ist gar nicht der Fall. Und ich habe für mich einfach probiert, mir klar zu sagen, ich höre nach, dem ich nachgegeben habe, nochmal mich rein am Ende des Tages. War das für mich etwas, was mich dann doch noch am Abend beschäftigt, wo ich denke, Mist, hier hättest du eigentlich viel mehr noch sagen müssen, was du willst, weil es dich beschäftigt noch? Oder war es eigentlich auch völlig okay, weil vielleicht am Ende des Tages die gute Pizza bei rausgesprungen ist und das gute Gespräch?
1: Finde ich ja? Gut. Allerdings, also es ist ja quasi die Frage, die du dir selber stellst, wie groß ist hier mein Leidensdruck eigentlich? Die hast du dir, aber hast du dir sie so wortwörtlich auch gestellt bei der Entscheidung, Italiener oder Sushi? Oder ist das eine andere Form von Frage, die du deinem inneren Ich stellst?
7: Was mir gut geholfen hat, ist zu verstehen, dass auch wenn ich gerade denke, dass ich derjenige bin, der nachgibt, der andere das vielleicht über den Tag hinweg auch schon getan hat. Oder eventuell sogar schon in Situationen, die ich gar nicht bemerkt habe. Auch ähnliche Situation im Restaurant, auch gleich. Ich hatte wieder nachgegeben bei einem anderen Freund und wir saßen dann wieder nicht da in dem Restaurant, wo ich wollte. Ja. Und im Nachgang stellte sich aber heraus, wie oft er nachgegeben hatte. Denn ich saß an dem Platz, wo ich den Sonnenuntergang sehen konnte. Er hatte tatsächlich einen anderen Tisch ausgewählt. Wir sind aber an den Tisch gegangen, den ich wollte. Sachen, die ich gar nicht wahrgenommen habe. Und dann ist mir aufgefallen, dass so viele Menschen tagtäglich oder jeder Mensch tagtäglich nachgibt und der andere das gar nicht unbedingt so direkt spürt und wahrnimmt. Das heißt, mein Nachgeben kann oft auch einfach sein, dass der andere aber auch schon oft was nachgegeben hat und ich es einfach nur nicht gemerkt habe. Und das relativiert mein Nachgeben und macht es eigentlich ein bisschen kleiner und macht das Gefühl von, naja, eigentlich habe ich nicht mehr getan als der andere vielleicht heute auch.
1: Ich finde das Wahnsinn, wie du eigentlich, ich würde fast schon sagen, irgendwie so voll Overthinking, dass man da so darüber nachdenkt, was dieser Mensch wohl heute schon alles erlebt hat und dass man fast schon so rücksichtsvoll dann ist und sagt, ja komm, hast wahrscheinlich auch keinen leichten Tag gehabt, ich will es dir heute Abend nicht noch schwerer machen mit der Entscheidung, wo wir essen gehen, so ungefähr, genau. Ne? In die Richtung.
7: Genau. Ich finde das interessant, ja. Das funktioniert bei mir oft, das funktioniert natürlich auch nicht immer, das hat immer was damit zu tun, wie es einem auch einfach gerade geht und wie sehr man gerade emotional vielleicht auch mit einem Thema belastet ist, aber es hilft mir in fast jeder Situation und ich fahre damit ganz gut und habe nicht das Gefühl, dass ich abends noch wach liege und denke, Mist, da hätte ich meine Meinung durchsetzen müssen.
1: Okay, also es quält dich nicht.
7: Nein, überhaupt nicht. Und vielleicht ist das auch dem geschuldet vom Beruf. Das kann natürlich auch sein. Und ich glaube, und deine Frage da auch zu beantworten von heute, nein, ich finde, also nachgeben ist alles andere als auf jeden Fall eine Schwäche. Das ist es auf gar keinen Fall. Und ich glaube, ob es eine Stärke ist, das ist eine Auslegungssache, aber es ist auf gar keinen Fall eine Schwäche. Und,
1: habe ich durch deine Argumentation jetzt schon so rausgehört, dass du das so siehst.
7: Ja.
1: Super, vielen Dank. Niklas, schönen Abend dir.
7: Sehr gerne dann.
1: Bis bald.
7: Das wünsche ich dir auch.
1: Tschüss.
7: Bis dann, ciao.
1: So, anrufen dürft ihr auch vom Handy, vom Festnetz.
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1: Und wir ziehen weiter in die nächste Leitung. Zu wem denn? Muss man gerade gucken. Oh, jetzt habe ich hier gerade die Leitung aus Versehen blockiert, aber jetzt müsste es wieder gehen. So, wer ist dran mit der Endziffer 61? Hallo.
8: 61, das müsste ich sein. Hi.
1: Hi, ich bin Daniel.
8: Ja, hier ist der Chris, Bude.
1: Chris, woher?
8: Aus dem wunderschönen Odenwald.
1: Aus dem schönen Odenwald. Hatten wir schon mal gesprochen?
8: Ich weiß es nicht. Also ich höre euch oft, aber deine Stimme, logisch, die kenne ich. Also falls... Ja, kann sein, bei
1: diesem
8: Thema wahrscheinlich.
1: Du weißt nicht, ob du schon mal angerufen hast bei mir. Okay, ich weiß es auch nicht bei so vielen, aber freue mich, dass du da bist, Chris. Wir reden heute über das Nachgeben. Wie lange hörst du jetzt schon zu? Wie viel hast du schon mitbekommen, was deine Vorredner so gesagt haben?
8: Genau, also schöne Frage von dir. Ich höre jetzt circa eine gute Dreiviertelstunde, 50 Minuten zu.
1: Okay.
8: Ich habe einiges mitbekommen. Das vorletzte Gespräch, glaube ich, war das. Ich muss lügen, vorletzte oder vorvorletzte.
1: Ich sag dir mal so die Highlights der letzten drei Gespräche. Und dann kannst du mir mal deine Sicht auf diese Highlights sagen. Also erstmal, deine ganzen Vorredner sagen, nein, es gibt kein, also Nachgeben ist keine Schwäche. Deine Position? ja, nein.
8: Ja, man sagt ja,
1: ganz
8: der Klügere gibt nach.
1: Also, ist keine Schwäche.
8: Aber...
1: Aber.
8: Ich habe nur ein Aber. Nee, ich habe ein Aber heute Nacht.
1: Du kannst das ja gleich ausführlich machen. Ich will erstmal nur ein kurzes Ja-Nein.
8: Ja, ein gequältes Ja.
1: Ein gequältes Ja? Es ist ein Okay, gut. Gut, gut.
8: Machen Weil, mal. Wie es die eine Frau gesagt hat, an erster Stelle, es kommt immer drauf an, um was geht es eigentlich.
1: Ja, das ist klar.
8: Ja?
1: Das ist klar, natürlich.
8: Und zweiter Stelle. Ich habe mich leider in meinem Leben leider viel mit Narzissmus begeben müssen. Das heißt, mit Menschen in Kontakt bin ich da getreten.
1: Mhm.
8: Und ich habe meine Erfahrung mehr als leider sammeln müssen. Und ich habe mich mit dem Thema Narzissmus übelst lange beschäftigt, gelesen. Ich habe gelesen, wie sie fühlen, denken, was sie mit ihr machen, wie sie. Also ich könnte jetzt Stunden Sachen erzählen. Ich habe auch mit Narzissten schon sehr viel Kontakt leider haben müssen im Freundeskreis. Da, wenn du das liest, die alten, ein alter Chef, ein alter Mitarbeiter im Familienkreis, na klar. Also klar, also es ist ein schwieriges, langes Thema. Und ich habe gemerkt, wenn du einem waschechten Narzissten in einem Konflikt, in einem Streit oder vielleicht sogar kurz vor einer Schlägerei nachgibst, der sieht es bei dir aber als Schwäche dann an, weil der denkt, du hast Angst und du willst deine Ruhe. Und dann macht er das jedes Mal wieder mit dir, wenn du mit ihm Kontakt haben musst. Wenn das natürlich jemand ist, den du verlassen kannst, ist das scheißegal. Aber wenn du mit dem Kontakt haben musst, ist das ein ganz großes Problem. Deswegen, nachgeben beim Narzisst ist eigentlich, naja, schwierig. Also,
1: das ist nochmal ein Thema für sich, das Thema Narzissmus. Da haben wir auch schon mal in der Vergangenheit gehabt. Ich bin zum Beispiel ein großer Bewunderer von so Selbstdiagnosen und so weiter. Finde das interessant, aber muss auch sagen, muss man mit Vorsicht genießen. Ne? Also es gibt ganz häufig irgendwelche Unterstellungen, nur weil Menschen gewisse Züge haben und wir alle haben am Ende des Tages irgendwelche Züge von irgendwelchen Richtungen, aber das heißt nicht automatisch, dass es die Diagnose ist, ne?
8: Ja gut, eine Diagnose. Also das hat ja mal ein Polizist zu mir gesagt, weil ich auf die Polizei gegangen bin. Da habe ich gesagt, naja, Narzissmus gibt es keine Diagnose. Ja, also klar, ich weiß, was Sie meinen gerade, ja, dass man da sofort ein Urteil irgendwie fällt. Nee,
1: es gibt ja, du weißt, es gibt ja immer so Modewörter, weißt du, die dann so kommen und dann plötzlich sagt man, ja, kenne ich. Ja, da kenne ich ganz viele, die sind so und so. Und das finde ich immer ein bisschen schwierig, das so ja einfach zu unterstellen. Macht man sehr, sehr häufig heutzutage. Was ich verstehen kann. Wie gesagt, ich finde das auch sehr spannend, muss aber sagen, ich würde es dann doch lieber mit Vorsicht genießen. Nisa, ich will noch mal ganz kurz zurück dazu. Chris, wir sind ja schon wieder abgekommen davon. Ich wollte ja eigentlich nur ein Ja-Nein und du hast daraus jetzt nochmal eine Story. Aber... Was wollte ich jetzt von dir? Genau, ich wollte dir ganz kurz die Zusammenfassung geben. Also Caro sagt ja zum Beispiel, ich stimme nicht zu, wenn ich nachgebe. Würdest du sagen, nachgeben ist aber doch irgendwo eine Zustimmung?
8: Genau, ja, macht Sinn.
1: Ja? Findest du?
8: Na ja, auf jeden Fall. Ja, das ist interessant. Ja, sehr. Ja, doch.
1: So, und dann Sonja, die hast du vielleicht noch gehört, die ja gesagt hat, aus ihrer Sicht sind die, die nicht nachgeben können, oft sture und vielleicht auch nicht kluge Menschen.
8: Ja, da ist auch was dran.
1: Ja, wirklich?
8: Also, ja, es kommt halt wie immer drauf an, gell? Also,
1: die nicht nachgeben können. Also nicht heißt wirklich, dass sie eigentlich so gut wie 99% der Fälle nicht nachgeben. Würdest du das als Sturköpfigkeit bezeichnen? Würdest du sagen, das ist eine Charaktersache? Das ist eine, weiß ich nicht, was würdest du sagen?
8: Also wenn jemand absolut nie nachgeben kann, bei jedem Thema, bei jedem Menschen, meinst du das?
1: Ich kenne so Leute, ja. Kennst du bestimmt auch.
8: Ja,
1: immer wollen sie, dass es nach ihnen geht, das kennt man doch. Oder kennt ihr das nicht? Kennt doch jeder, glaube ich.
8: Ja, nee, also da stimme ich nicht zu. Also das finde ich nicht gut.
1: Da findest du nicht gut, nee. Aber ist das Sturköpfigkeit oder ist das Bockigkeit? Was ist das? Was steckt dahinter, deiner Meinung nach?
8: Boah, was steckt dahinter? Also bockig, stur, das ist eigentlich ein ganz klarer Spiegel vom Charakter oder von ein Charakter, ein Spiegel vom Charakter, was der Mensch eigentlich in dem Leben erlebt hat. Entweder ist er immer damit durchgekommen oder er ist einfach so eingefahren, dass er halt sagt, hey, ich bin hier die Ego-Frau oder der Ego-Mann, das ist nicht meins, fertig.
1: Oder also, ziehst du es gleich mit der Aussage, ein Mensch, der nie nachgeben kann, ist für mich gleich automatisch ein Narzisst? Nein. Oder gehst du so weit?
8: Nein.
1: Das nicht.
8: Okay. Nein, um Gottes Willen.
1: Ja, aber also, du kennst doch diese Vereinfachungen, die manchmal im Internet sind. Woran erkennt man einen Narzissten? Da wird so eine lange Liste dann aufgezählt. Das sind Menschen, die so und so sind, so und so sind, so und so sind. Und dann sagt man irgendwie, naja gut, irgendein Satz stimmt immer auf irgendeinen Menschen, weißt du? Das passt ja
8: aber irgendwie. Das habe ich damals nicht bei Google nachgelesen oder eingegeben. Ich habe davon wirklich Bücher gelesen oder zum Beispiel auch YouTube-Videos, wo Dozenten also erkennbar machen, woran, wie, wo.
1: Nee, das wollte ich dir gar nicht unterstellen. Ich wollte nur wissen, ob du diesen Satz quasi jetzt dem zuweisen würdest oder sagen würdest, nein, das ist jetzt keine Identifizierung dafür. Na ja, gut. Gut, nee, und den letzten Anrufer hast du mitbekommen. Den brauche ich dir nicht zusammenfassen. Da hast du ja mitbekommen, was er da sieht. Wie gehst du denn vor, wenn du merkst, ich bin in einer Situation, die mir schon wichtig ist, wo ich ja nicht nachgeben möchte? Wie gehst du dann vor? Ist das, weiß ich nicht, sagst du dann wirklich, ich mache es abhängig von der Person, die mir gegenüber ist? Und sagt dann, naja, Gott, ich hab dich lieb, ich sage jetzt einfach mal ja zu dir oder weiß ich nicht, wie gehst du dann vor?
8: Ach so, wenn ich nicht nachgeben möchte unbedingt, genau. Obwohl es eigentlich der Fall wäre.
1: Ja, es ist, oder du merkst irgendwie, es ist ja eigentlich schon wichtig, aber der Mensch, der dir gerade gegenübersteht, den hast du natürlich lieb. Also jetzt ist die Frage, wie gehst du vor, was machst du jetzt? Sagst du mir, ist der Mensch wichtiger, ich habe ihn lieb, ich will, dass der glücklich ist, also gebe ich nach? Oder sagst du dann irgendwie, nee, du, auch wenn ich Menschen lieb habe, kann ich da ganz klar meine Position behalten und sagen, ich gebe da nicht nach, sorry, tut mir leid, bin ich.
8: Ja, also klar, das ist natürlich, wenn jetzt meine Tochter zu mir kommt oder jetzt ein Fremder, das ist halt ein großer Unterschied, ja. Aber es ist ja dann auch die Frage, was ist dann richtig und was ist dann falsch, ob ich dann einen jemand glücklich mache mit was Falschem oder... Also das ist halt, ja, das ist ein schönes Thema. Das ist interessant, ja.
1: Also deine Tochter wäre so eine Person, die du ganz klar natürlich lieb hast und wo es dir schwerfällt, dann auch nicht nachzugeben.
8: Na ja, gut, bei Erziehung muss ich schon streng sein. Sie wird heute 10.
1: Ui! Ist das schon so ein Alter, wo du sagen würdest, ja, die Kinder checken, wie die Eltern funktionieren, die sind manchmal ein bisschen manipulativ, da wird erstmal Papa und Mama ausgefragt und dann, ich kenne auch so, sowas wie, Papa, darf ich das und das? Mama hat ja gesagt.
8: Ja, ja genau, ja doch, meine Tochter ist total emotional intelligent, also sie weiß ganz genau, welche Triggerpunkte sie drücken muss, wo die Mama, ne, dann... Ja, also sie weiß, bei wem sie mehr gehen kann und bei wem sie nicht mehr gehen kann. Also ich bin zum Beispiel der lockerere Mensch, die Mama ist die strenge, die ganz strenge. Mhm.
1: Das Schlaue ist, wenn man danach aber wiederum zur Mama geht, obwohl man mit Mama vorher gar nicht gesprochen hat und sagt, Mama, darf ich das? Papa hat gerade ja gesagt.
8: Dann, genau, dann kommt die Mama zu mir und sagt, ja, du bist mir gerade in den Rücken gefallen.
1: Ja, und plötzlich gibt es einen Ehestreit. Nein, Quatsch, hoffentlich nicht.
8: Nee, ich bin getrennt lebend, alles gut.
1: Ach so, okay.
8: Ja, ja, alles gut. Aber nee, schön, das Thema, das, weil die hat heute Geburtstag, meine Kleine, die wird heute 10 Jahre alt, genau.
1: Am ja, dann gratulieren wir doch mal an dieser Stelle. Wünschen ihr alles Gute.
8: Und vor 10 Jahren, auch wenn es hier keinen interessiert, trotzdem ist es ein geiles Gefühl gewesen. Man sagt ja auch, das Leben ist ein Gefühl. Am 5.5.2016, das war ein Donnerstag und das war Vatertag und ich wurde an Vatertag Vater. Ist das geil oder ist das geil?
1: Oh, heute ist Vatertag? Nein.
8: Nein, damals.

0: gesagt, irgendwelche so Selbstdiagnosen. Wir hatten das Thema schon mal gehabt und es passiert leider heute immer noch sehr, sehr häufig.
1: Ja, leider, brutal. Also, ja.
0: Ich ziehe weiter. Schönen Abend dir, Chris. Bis bald. Ja. Tschüss.
1: Mach's gut.
0: Tja. So, wir ziehen weiter und wir gucken mal, wer in der nächsten Leitung ist.
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0: Und ich stelle fest, ich habe schon wieder vergessen, die Umfrage aufzulösen. Ich würde sagen, das machen wir gleich. Dann habt ihr nochmal die Gelegenheit, eure Stimme abzugeben. Klickt euch rein in unseren WhatsApp-Kanal unter Night Lounge, findet ihr den. Den Link dazu auf Insta und auf Facebook unter Night Lounge. Ich weiß gar nicht, ob man den inzwischen offiziell findet. Ich glaube, der geht nur über den Link. So, wen haben wir in der nächsten Leitung? Da haben wir, bin da mal dran. Anastasia ist da. Grüß dich aus Dieldorf.
3: Hallo Daniel.
0: Hallo Anastasia.
3: Ich muss erstmal direkt sagen, ich bin noch nicht so lange, also ich höre noch nicht so lange zu, sondern erst seit dem Nikolas, seit dem vorletzten Redner. Und ich muss ehrlich sagen, ich bewundere diesen Mann und ich hätte gerne die Fähigkeit, wie er, einfach zurückzustecken und nachzugeben. Weil bei mir ist das leider das komplette Gegenteil. Mir fällt es sehr, sehr, sehr schwer nachzugeben. Und ich bin da ein bisschen, ich sehe es zwar jetzt auch nicht unbedingt als, eher Schwäche nachzugeben oder als Stärke, sondern, also es ist so neutral, aber ich persönlich habe halt nicht das Talent dazu. Ich bin leider sehr stur und es gibt Situationen, in denen muss ich nachgeben, aber das tue ich sehr, sehr ungern. Und danach fühle ich mich auch wirklich nicht wohl damit, in den allermeisten Fällen.
0: Gibt es ein Beispiel aus dem Alltag, über das du reden kannst, weil es schon lange her ist, wo du einfach sagst, das war so ein typischer Moment, wo ich mir heute auch denke, warum habe ich mich da so verrückt gemacht? Aber ich konnte einfach nicht anders. Ich musste da einfach so standhaft bleiben und konnte nicht nachgeben.
3: Also bei mir ist das auch immer noch ein großes Thema und das ist es leider auch sehr oft, ist halt das Thema Veganismus, weil ich bin vegan und viele Menschen verstehen einfach absolut nicht, warum und wie und reden das dann teilweise auch schlecht und so. Und da stehe ich dann halt einfach meinen Mann sozusagen und dann sage ich halt, dass ich das mache, weil es halt gut ist, weil es gut für die Umwelt ist, gut für die Tiere, gut für meinen Körper. Und dazu stehe ich halt dann 100%. Und da möchte ich dann auch nicht nachgeben. In manchen Situationen mache ich es. Zum Beispiel, wenn ich mit meinen Eltern rede, die sind halt auch alle, also beide aus einer Zeit, wo sowas überhaupt komplett in Frage gestellt wurde. Die sind halt beide 62 und das ist für die halt was ganz, ganz Komisches, dass das so ein großes Thema ist und dass sich ein Mensch so viele Gedanken um das Wohl eines Tieres macht oder generell der Welt, Umwelt, was auch immer so.
0: Das heißt, ja, ich könnte mir vorstellen, du tust dich auch jetzt schwer mit der Frage, ist Nachgeben ein Zeichen von Schwäche? Man will ja nicht sagen, ich bin schwach oder ich bin nicht schwach oder so. Wie würdest du es denn beantworten mit Ja, Nein?
3: Also ich würde sagen,
0: zu was tendierst du? Es geht ja nicht darum, dass man sagt, das ist jetzt ein Stein gemeißelt, sondern ich tendiere, mein Bauchgefühl sagt mir eher in die Richtung oder in die.
3: Mein Bauchgefühl sagt mir, dass Nachgeben eine Schwäche ist.
0: Und das begründet auf der Tatsache, dass es einfach viel zu wichtige Dinge gibt oder weil es für dich viel zu wichtige Dinge gibt, die andere nicht verstehen.
3: Weil es erstens wichtige Dinge gibt und für die jeweilige Person wichtige Dinge gibt. Und ich habe einfach das Gefühl, bei einem Thema, wo ich jetzt nicht weiß, okay, ich gebe auf im Sinne von, wenn ich jetzt Unrecht hatte zum Beispiel und dann ab und zu so aus Spaß oder so, sage ich dann so, nein, das stimmt nicht, nein, ich habe recht. Sowas, da gebe ich dann schon auch nach, weil da ist halt der Stein eingefallen sozusagen. Aber wenn es halt um Themen geht, die man einfach verteidigt und die sich auch zu verteidigen gehören, dann sehe ich Nachgeben als Schwäche, weil man bei so Themen meiner Meinung nach immer so ein Stück von seinem Charakter und von seinen Eigenschaften so hergibt, abgibt oder wegbricht sozusagen, weil man dann das Wohl oder das Gefühl von jemand anderem über das, was man eigentlich fühlt oder denkt, stellt. Und das ist ziemlich schlecht.
0: Kann man seinen Erfolg, ich weiß nicht, ob das das richtige Wort ist, aber kann man, du weißt hoffentlich, wie ich das meine, kann man seinen Erfolg irgendwie genießen, wenn man am Ende nicht nachgegeben hat und

0: ja, man bleibt bei seiner Position oder was auch immer das jetzt ist, aber auf jeden Fall bleibt man dabei. Und alle anderen ziehen aber jetzt ein komisches Gesicht irgendwie. Und du merkst so richtig, dass es denen eigentlich voll stinkt und gar nicht passt.
1: Ich verstehe nicht ganz, wie du das meinst.
0: Naja, es ist ja manchmal so, dass wenn man, ich kenne nur die andere Seite, die Nachgeben-Seite. Weil ich mir in dem Moment denke, so, das ist halt auch nicht immer so zufriedenstellend. Weißt du, manchmal gibst du nach und machst irgendwie das, was die anderen wollen und denkst irgendwie, Hauptsache alle sind zufrieden und am Ende sind trotzdem alle nicht zufrieden. Und ich denke mir so, wow, super. Weißt du, jetzt habe ich schon nachgegeben und trotzdem sind nicht irgendwie alle happy. Wäre ich doch bloß mal bei meiner Position geblieben. Andererseits denke ich mir, wenn man jetzt seine Position vertritt und es richtet sich jetzt nach dir als Beispiel, dann könntest du ja sagen, boah, ich bin jetzt eigentlich happy. Mir wiederum fällt es aber schwer, also mir persönlich würde es schwer fallen, glücklich zu sein, wenn ich weiß, dass dadurch alle anderen irgendwie so, ja, so mittelmäßig glücklich sind. Weißt du, wie ich meine? Weil ich will immer irgendwie, dass alle happy sind. Aber das ist natürlich auch wieder Quatsch. Also egal, wie du es machst, am Ende ist es schwierig irgendwie.
1: Ja, also ich bin jemand, der sehr stark, also ich bin in der Phase, und das bin ich auch schon länger eigentlich, in der ich halt sehr viel darüber nachdenke, wie sehr ich zu meinen Werten und zu meinem Ich stehe. Mhm. Und wie wichtig ich mir selbst bin im Vergleich zu anderen. Und klar, es gibt Menschen, die mich mein Leben lang begleiten und die meine Familie sind, oder sei es jetzt leiblich oder nicht leiblich, aber die ich als meine Familie sehe und für die ich dann, also bei denen ich nicht sage, okay, ich muss jetzt an allererster Stelle stehen, aber bei sehr, sehr, sehr vielen anderen Menschen, da sehe ich mich erstmal als wichtig an und dann erst die jeweils andere Person. Deshalb ist für mich nicht so wichtig, dass alle happy sind. Für mich ist vor allem wichtig in vielen Situationen, dass ich happy bin und dass ich eben ja einfach mich nicht zurückstecken und nicht verstellen muss.
0: Gehst du ähnlich vor wie Nikolas? Weil der Nikolas stellt sich ja auch die innere Frage, wie groß ist mein, ne? Also wirklich auf ihn selbst bezogen, wie groß ist mein Leidensdruck? Also wie wichtig ist mir eigentlich diese Entscheidung? Und jetzt könnte man ja sagen, nee, mir geht es ja einfach ums Prinzip, die ist mir wichtig, weil ich sie jetzt einfach getroffen habe. Oder sagst du irgendwie, nein, hier geht es nicht darum, dass sie mir wichtig ist, weil ich sie für mich getroffen habe, sondern es muss wirklich auch wirklich einen Grund haben. Ich muss mich vor mir selbst irgendwo rechtfertigen können für diese Entscheidung.
1: Nee, ich denke, ich muss mich selbst nicht rechtfertigen. Also
0: vor dir selbst, nicht für anderen. Ja. Anderen musst du dich sowieso nicht rechtfertigen. Aber vor dir selbst, dass du irgendwie sagst, okay, ich will das jetzt aber so. Und dass du dir selber die Frage stellst, will ich das wirklich so? Oder geht es mir einfach nur gerade darum, hier den Kampf zu gewinnen? Weißt du, dieses Duell zu gewinnen?
1: Okay, das ist eine gute Frage. Da bin ich mir gar nicht so sicher.
0: Ah.
1: Weil ich bin auch ein sturer Mensch. Aber ich weiß gar nicht, ob es jetzt direkt so, klar, es geht auch irgendwann ums Prinzip, das ist zum Beispiel wie dieses, ich hab schon eingesehen, ich habe Unrecht, aber ich sage trotzdem nicht, dass ich Unrecht habe. Also,
0: so bist du?
1: Auch. Ja, aber viele verstehen das auch. Also mein direkter Umfeld versteht das als, okay, ja, sie hat es eingesehen, aber sie gibt es nicht zu, weil meine Mimik ändert sich dann oder keine Ahnung. Also es ist jetzt nicht so, dass ich felsenfest weiterhin davon überzeugt bin. Ja, aber ich gebe nicht zu, dass ich Unrecht habe.
0: Das erinnert mich gerade an das Gespräch von vorhin mit, ich glaube, es war Levent, bin mir gerade nicht sicher, der erzählt hat, dass, auf jeden Fall hat einer von dem erzählt, dass seine Frau, selbst wenn sie einen Fehler gemacht hat, sich nicht entschuldigt. Sie würde auch niemals nachträglich sich entschuldigen. Bist du auch so?
1: Nee, also bei Fehlern, die ich gemacht habe, aber dann ist es halt meistens entweder was Verbales, Beleidigendes oder was generell halt was Verletzendes. Wenn es was Verletzendes ist, dann entschuldige ich mich auf jeden Fall.
0: Nee, muss ja gar nicht verletzend sein, sondern einfach so, ich habe jetzt aber Lust, kann ja eine Kleinigkeit sein, ich habe jetzt Lust darauf und so weiter und dann im Nachgang war es aber voll die Enttäuschung. Dass du dann sagst, ja, okay, sorry Leute, ich weiß, ich habe mich mal wieder durchgesetzt, das nächste Mal geht's nach euch, dann darf er anders entscheiden.
1: Ich habe mir abgewöhnt, große Entscheidungen zu treffen.
0: Was? Warum hast du dir das abgewöhnt? Wem überlässt du denn die großen Entscheidungen des Lebens?
1: Also wenn es so um eine Gruppe an Menschen geht, dann treffe ich da relativ wenig Entscheidungen, weil ich weiß nicht, das ist bei mir schon oft gefloppt, muss ich ehrlich sagen. Wenn ich gesagt habe, ja, lasst uns mal zum Beispiel hier nach, keine Ahnung, Koblenz feiern oder sowas, dann ist das leider oft, wenn ich dann einen Club ausgesucht habe, irgendwie komisch geworden und seitdem mache ich das einfach nicht mehr.
0: Ich muss gerade an eine andere Person denken. Die sagt immer, die wichtigen Entscheidungen überlasse ich immer der magischen Miesmuschel. Sag ich, bitte, was? Was machst du? Der was? So, ja, die magische Miesmuschel, kennst du die nicht? Und dann habe ich gesagt, nee, kenne ich nicht, was ist das denn? Hat er mir so eine App auf dem Handy gezeigt und stellt eine Frage und fragt die magische Miesmuschel und die gibt ihm die Antwort fürs Leben. So kann man es, du kennst es sogar.
1: Ja, ich kenne die.
0: Das ist doch toll, wenn man so sein Leben führt.
1: Ja, sollte ich vielleicht auch mal einführen.
0: Ich weiß auch, früher war das auch so, dass viele Entscheidungen, also ich kenne das noch so von meinen Eltern, so ganz, ganz früher, als ich noch klein war, da gab es wirklich so Entscheidungen, da wollte man erstmal morgens in die Zeitung geschaut und zwar ins Tageshoroskop. Was sagen denn die Sterne? Wenn die Sterne gesagt haben, sie sollten heute keine Entscheidung treffen, weil der Planet Merkur im Planet was weiß ich was ist, dann wurde das auch wirklich befolgt.
1: Ja, nee, also so extrem jetzt auch nicht. Aber ich lese übrigens auch ab und zu meine Horoskope.
0: Die stimmen nicht. Frag lieber die magische Miesmuschel. Naja, gut. Ja, Anastasia, dann vielen Dank für deine Beispiele. Wir bleiben bei einem Jahr. Interessant, jetzt haben wir schon 2 Jahres. Aber es geht ja noch weiter. Insofern dir einen schönen Abend erstmal.
1: Dankeschön.
0: Bis dann, tschüss. So, anrufen dürft ihr auch.
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0: So, wen haben wir? Achso, nee, jetzt machen wir unsere Auflösung hier vom Online-Voting, sonst vergesse ich das komplett. Frage Nummer 1, die ich euch gestellt habe, ist, also online in unserem WhatsApp-Kanal, ist Nachgeben ein Zeichen von Schwäche? Das Ergebnis, 13,3% sagen ja und 86,7% sagen nein. Top-Antwort, also ist nein. Zweite Frage, wie fühlst du dich meistens, nachdem du nachgegeben hast? Hier geht es um eure Emotionen. Und das Ergebnis lautet wie folgt. Ich fühle mich erleichtert, sagen nur 9,7%. Nur 9,7% sind erleichtert. Ich reagiere danach meistens, oder ich fühle mich meistens verständlich und fair, sagen nur 32,3%. Das heißt, nur ein Drittel sagt irgendwie, das war jetzt eine faire Geschichte. Dann, ich bin innerlich unzufrieden, 51,6%. Das ist die Top-Antwort heute Abend. 51,6%. Und dann noch komplett ausgenutzt, das sagen 6,5. Also so heftig ist es dann doch nicht. Aber innerlich unzufrieden, 51,6%. Dritte Frage. Wenn du nachgibst, warum machst du das dann meistens? Um Streit zu vermeiden, sagen 56,7%. Weil mir Menschen wichtiger sind als das Thema selbst, sagen 33,3%. Weil ich später eh nachdenken und auch einlenken würde, sagen 6,7%. Und weil ich mich in dem Moment nicht traue, ganz klar zu bleiben, sagen 3,3%. Also der Hauptgrund für euch, die Top-Antwort, man macht es einfach, um Streit zu vermeiden. Ist das immer die richtige Lösung? Vielleicht können wir das nochmal kurz eruieren in den nächsten paar Minuten. Oh, ich merke gerade, die Zeit läuft mir davon. Haben wir noch eine Frage hier? Achso, genau, eine Frage habe ich noch gestellt, aber da gebe ich jetzt noch ein paar Antworten. Wann hast du in deinem Leben einmal nachgegeben, obwohl du eigentlich nicht wolltest? Hier ein paar Stories von euch. Wenn mir der Mensch wichtiger ist als die Meinung oder Haltung zu einem Thema, beruflich und privat, muss ich aber feststellen, dass man es bei Personen, bei denen man es öfter aus gutem Willen tut, mittelfristig oft bereut und enttäuscht wird. So, dann hat eine Person geschrieben, ich gebe nicht nur einmal in meiner Ehe nach, genau wie meine Ehefrau auch. Was? Ich gebe nicht nur einmal in meiner Ehe nach, genau wie meine Ehefrau auch, denn nur so funktioniert aus meiner Sicht eine gute Ehe. Ach so, also gegenseitiges, oder? Und dann schreibt noch jemand, sehr oft in vielerlei Hinsicht zweite Chance gegeben, obwohl nicht verdient. Heute stehe ich für mich ein und stelle Menschen auch vor vollendete Tatsachen. So, vielen Dank. Jetzt gehen wir weiter in die nächste Leitung. Und wen haben wir dran? Gucken wir doch mal. Jemand ruft an mit der Endziffer 8. Hallo.
3: Oh. Hallo Daniel, ich bin Seki.
0: Seki, welche Ecke nochmal war das?
3: Mainz
0: war das.
3: Stadt von Rheinland-Pfalz.
0: Ah, schön. Seki, erzähl doch mal, ist Nachgeben ein Zeichen von Schwäche für dich?
3: Nein, eigentlich nicht.
0: Eigentlich nicht,
3: sagst du. Ich finde, überhaupt nicht. Ich bin der Person so.
0: Wann hast du das letzte Mal nachgegeben und dir im Nachhinein aber dich darüber geärgert?
3: Ärgern tue ich mich darüber nicht. Wenn derjenige, wo ich mich mit ihm unterhalte, nicht einsichtig ist oder der hat andere Meinung, dann akzeptiere ich seine Meinung. Er für sich, ich für mich. Weil am besten ist es, wenn man immer kooperiert. Das ist die beste Lösung. Das andere streiten. Du hast recht, ich habe recht. Was ich gesagt habe, ist richtig. Was du gesagt hast, ist falsch. Das bringt doch nichts, wenn derjenige das nicht verstehen möchte.
0: Akzeptierst du seine Meinung oder tolerierst du seine Meinung?
3: Ich toleriere. Also ich sage dann, okay, wenn du so denkst, ist deine Sache. Und ist dann die Sache für mich erledigt. Warum soll ich meinen Atem dafür verbrauchen?
0: Mhm. Naja, ich frage jetzt ganz gezielt nach, weil ich hab den Eindruck, dass man immer irgendwie eigentlich Akzeptanz fordert. Und im Endeffekt ist es aber nur Toleranz, die dahinter gesteckt.
3: Ja, wenn ich mit meiner, was ich sage, nicht überzeugen kann, dann tut es mir leid. Und dann hat sich die Sache für mich dann erledigt. Und außerdem kommt drauf an, mit wem man sich unterhält. Ja? Ob derjenige mich kennt oder nicht. Wie schätzt der mich ein, was ich sage. Mhm. Ja? Man muss da immer quasi Möglichkeiten geben für jeden, beide Seiten.
0: Verstehe. So, und jetzt fällt dir gar keine Situation ein, in der du dich schon mal... du hast dich noch nie im Nachhinein geärgert, dass du nachgegeben hast. Das kennst du gar nicht.
3: Wenn es im Streitfall ist, das ist wieder was anderes. Aber wenn es so eine Sache ist, wo man sagt, hier, das muss so gemacht werden, so, ja, warum soll ich mich darüber ärgern?
0: Ach so, das heißt, wenn es zu einem Streit eskaliert, dann ist das deine Taktik, um den Streit sofort zu beenden. Du gibst ihn einfach nach.
3: Ja, auch, ja.
0: Weil du den Streit einfach so schnell wie möglich beenden willst und deswegen ist das die Taktik. Okay.
3: Ja, Gewalt hat doch nie was gebracht.
0: Ja, das
3: sowieso
0: nicht.
3: Wir sehen das ja überall. Ja, eben.
0: Ist dieses Nachgeben im Streit, ne? Also jetzt wirklich bei so einer extremen Situation, ist das dann mit Zustimmung oder ohne Zustimmung?
3: Von dem Gegner oder was?
0: Nee, von dir, das Nachgeben.
3: Von mir?
0: Ja. Sagst du, du, weißt du was, lassen wir jetzt einfach sein, so ungefähr? Oder sagst du dann tatsächlich, du hast recht?
3: Es kann sein, dass ich sage, dass du recht hast.
0: Obwohl du dir innerlich denkst, hast du nicht.
3: Nee, ja, mach ich ja so.
0: Also nicht ehrlich, Siki.
3: Warum ich mich über denjenigen ärgern, mich verrückt mache?
0: Naja, aber ja, verstehe ich. Aber warum lügst du diese Person in dem Moment an? Das ist die Frage, die ich wissen möchte.
3: Ob ich den Person?
0: Warum du die Person in dem Moment anlügst?
3: Was heißt anlügst? Ich vermeide den Streit.
0: Ja, ja, du vermeidest, aber gleichzeitig kombinierst du es ja auch mit einer Lüge, nämlich, okay, du hast recht.
3: Ja, er glaubt so oder so. Wenn es Lüge ist von mir, dann ist es eine Lüge.
0: Ja, das stimmt schon. Ja, aber du könntest ja trotzdem die Formulierung ändern, indem du einfach sagst, weißt du was, wir machen es jetzt so, wie du gesagt hast.
3: Ja, okay.
0: Oh, du hast aber nicht zugestimmt. Du hast einfach nur gesagt, weißt du was, wir machen es einfach so, wie du gesagt hast.
3: Ja, eben. Ich sage, ist okay, machen wir so, wie du es möchtest, damit hat sich die Sache erledigt.
0: Ja.
3: Dann in kurzer Zeit ist das Problem gelöst, für ihn und für mich.
0: Ja.
3: Das Allerbeste. Hast du deine Ruhe? Was willst du mit Menschen dich auseinandersetzen, wenn die schon so Scheuklappe haben? Was okay. bringt das? Gar nicht.
0: Gar nichts, okay. Und damit fährst du im Moment auch ganz gut, sagst du?
3: Bis jetzt, ja, klar.
0: Ja, das ist doch die Hauptsache.
3: Wenn er nicht lernfähig ist, die Wahrheit zu akzeptieren, ist seine Sache. Hat er Pech gehabt. Mhm. Dann bleibt er immer so, wie er sein Intelligenzniveau ist. Hat nichts Neues dazu gelernt.
0: Oh, das heißt, man lernt dazu, wenn man nachgibt?
3: Klar, wenn ich die Wahrheit sage, mhm. oder er sagt die Wahrheit, sage ich, okay. Mhm. Dann habe ich was dazugelernt.
0: Wie blickst du eigentlich heute zurück auf diesen Moment, wo dieser Streit war? Sagst du irgendwie, ach, ich verstehe gar nicht, warum ich da überhaupt mich auf diesen Streit eingelassen habe? Oder sagst du, nö, wenn ich da heute drüber nachdenke, rege ich mich eigentlich schon wieder auf?
3: Für mich ist die Sache vergessen. Warum soll ich mich jetzt noch darüber aufregen?
0: Aber ich muss ganz ehrlich sagen, es gibt wirklich Situationen, klar, ich vergesse sie auch, so wie du. Aber wenn ich sie dann wirklich nochmal in Erinnerung hole und merke, okay, das fand ich eigentlich keine faire Sache, dann kann es sein, dass ich dann wirklich ja. wieder emotional werde und mir dann denke, boah, das gibt's nicht. Frechheit.
3: Ich bin kein nachtragender Mensch, Daniel.
0: Okay.
3: Ich behalte nicht eine Sache ewig oder jahrelang. Es gibt Leute, wenn du nach 20 Jahren, dann kommt er zu dir und sagt, du hast so und so gemacht. Für mich ist die Sache dann vergessen, ja, ganz einfach. Warum soll ich mir meine Zeit damit vertreiben? Was okay. soll denn das? Es gibt wichtigere Dinge im Leben, oder?
0: Es gibt natürlich wichtige Dinge im Leben, das stimmt. Siki, dir einen schönen Abend, alles Gute.
3: Dankeschön.
0: Bleib gesund.
3: Wünsche ich dir
0: dann.
3: Auch.
0: Tschüss.
3: Ja, Ciao. Du auch. Ciao.
0: So, wir haben eine nächste Leitung mit der Endziffer 0. Hallo. Wer hat die 0?
4: Hallo.
0: Hi, wer ist da?
4: Der Leon aus Durlach.
0: Leon aus?
4: Durlach.
0: Durlach, jetzt habe ich es verstanden. Ich habe erstmal Pirlach verstanden, dachte mir, das kenne ich gar nicht. Durlach kenne ich. Schön, dass du da bist, Leon. Was sagst du, ist Nachgeben ein Zeichen von Schwäche?
4: Tatsächlich nein, ich bin dafür, dass tatsächlich Nachgeben eine Schwäche ist. Weil ich finde, wenn ich nachgebe, habe ich im Endeffekt im Nachhinein meine Ruhe. Also wenn ich mich mit einer Person streite, dann... ich dann nachgebe, dann habe ich im Endeffekt meine Ruhe, weil ich dann dem Streit in der Hinsicht dann seinen Faden verloren.
0: Ja, aber ist das jetzt ein Ja oder Nein? Das habe ich jetzt nicht verstanden.
4: Also für mich ist es keine Schwäche, nein.
0: Keine Schwäche, okay. Du gibst nach, weil du deine Ruhe willst. Aber du gibst damit ja aber auch deine Position auf.
4: Ja, weil ich bin ein Mensch, der möchte den Streit einfach aus dem Weg gehen. Ich bin kein Mensch, der gerne streitet.
0: Gibt es Positionen, bei denen du sagst, die sind mir aber wichtig, die gebe ich nicht auf? Da komme was wolle. Es kann ja nicht sein, dass du bei allem immer nachgibst.
4: Nicht bei allem, es kommt auf das Streitthema drauf an.
0: Ja, und ich will wissen, bei welchem du nicht nachgibst.
4: Also, wenn ich auf gar keinen Fall nachgebe, wenn es um Streit um die Familie geht. Für mich ganz, ganz wichtig. Genau, aber wenn ich jetzt zum Beispiel mit Freunden über ein irrsinniges Thema streite, dann ist es mir eigentlich egal. So, dann sage ich dir die meisten, du hast recht, ich habe meine Ruhe.
0: Okay, und wenn es um Familie geht, das musst du mir jetzt, also familieninternen Gespräche oder meinst du jetzt gerade mit Freunden über Familie? Oder hä?
4: Familienintern.
0: Und wenn es da, mach mal ein Beispiel, muss ja nicht echt sein, das Beispiel.
4: Ja, wenn zum Beispiel mein ältester Bruder jetzt zum Beispiel zu meiner Mutter rennen wird und sagt, ich hätte ihn geschlagen, was gar nicht stimmt. Dann sage ich halt auch, das stimmt nicht und vertrete dann da meine Position.
0: Ach so.
4: Aber wenn ich jetzt zum Beispiel mit meinem besten Freund mich jetzt streiten würde, der jetzt zu jemand anderes sagen würde, ich hätte ihn geschlagen, dann wäre es mir auch egal. Dann habe ich gesagt, okay, dann glaubst du es, dann ist es deine Sache.
0: Hä, gut, aber das ich verstehe schon irgendwo, dass das Beispiel habe ich jetzt zwar verstanden, aber bei einer Freundschaft wäre ich eigentlich auch ziemlich enttäuscht und würde sagen so, okay, ne, ich glaube, diesen Freund mal austauschen.
4: Ja,
0: Familie ist anders.
4: Wenn es wirklich um ein ernstes Thema gehen würde, dann natürlich, weil wenn man sich verstreitet, dann geht man sich 2 Tage aus dem Weg, mhm. man ruft bei ihm an, sagt, können wir reden, dann klärt man das.
0: Also wenn du sagst, in puncto Familie bin ich jemand, der nicht nachgibt, bist du dann jemand, der häufig mit Familienmitgliedern irgendwie mal im Clinch ist, weil es da Meinungsverschiedenheiten gibt? Er überlegt.
5: Nochmal, ich hab's nicht ganz verstanden.
0: ob du oftmals in der Familie derjenige bist, der Meinungsverschiedenheit mit den anderen hat, weil du ja quasi in der Familie nicht nachgibst.
5: Ja, sehr.
0: Sehr sogar.
5: Sehr, tatsächlich. Ich streite mich sehr viel mit meiner Familie.
0: Okay, und würdest du sagen, diese Streitigkeiten, jetzt bist du wie alt? Jetzt bist du
5: 18.
0: 18, okay. Die Streitigkeiten, die du vor einem Jahr hattest, vor 2 Jahren hattest, sind die rückblickend wirklich so wichtig gewesen oder sagst du, na, war schon ziemlich viel unnötiger Quatsch dabei?
5: Viel unnötig tatsächlich. Also wenn ich jetzt zurückblicke zu heute, war es damals unnötig wie heute.
0: Was hält dich davon ab, die gleichen, oder was ist die gleichen nicht, aber ähnliche Fehler nicht auch heute zu machen, wo du sagst so, hey, ich merke, da ist so ein Muster dahinter, weißt du, ich bin schon wieder nicht nachgiebig und dabei ist es Quatsch, dass ich jetzt gerade hier so auf meine Position poche oder dass ich mich jetzt gerade mit Dad oder mit Mom streite.
5: Ja, man hat sich ja erst richtig zerstritten, da habe ich auch nachgegeben, da habe ich gesagt, weißt du was, ich gehe einfach und bin ich zu Hause raus und seitdem bin ich auch nicht mehr zu Hause, eigene Wohnung, passt.
0: Ach so, das heißt, seit du alleine wohnst, merkst du auch, da ist dieser Druck raus, es ist entspannter, das Verhältnis zur Family, oder hast du jetzt gar kein Verhältnis mehr zur Family?
5: Gar kein Verhältnis mehr, nein.
0: Oh nein, das ist aber nicht schön. Was ist passiert? Also wirklich wegen diesen Differenzen, wegen diesen Meinungsverschiedenheiten?
5: Ja, genau.
0: Wow, bin ja voll ins Fettnäpfchen getreten, das tut mir leid, ich wollte dich da nicht triggern mit irgendwas.
5: Alles gut.
0: Ist halt so schwierig.
5: Das
0: jetzt bin ich baff. Ich will hier nicht irgendwie bohren, weißt du? Es ist ein bisschen schwierig, aber natürlich ist es interessant, weil man sich schon die Frage stellt, was muss passieren, dass man nur wegen Streitigkeiten und Differenzen wirklich so weit auseinander geht, dass man sagt, ich will mit euch gar nichts mehr zu tun haben.
5: Da sind viele Sachen passiert, auf jeden Fall, die ich jetzt nicht öffentlich preisgeben möchte.
0: Nee, musst du auch gar nicht.
5: Und dann habe ich gesagt, für mich geht es in dieser Familie nicht mehr weiter. Ich suche mein eigenes Leben.
0: Hältst du es für möglich, dass du irgendwann wieder einen Schritt auf sie zugehst? Oder sagst du, nö, nein, wenn, dann müssen die nein, einen Schritt auf mich zugehen?
5: Am besten von gar keinen Seiten.
0: Du willst es gar nicht mehr?
5: Gar nicht mehr, nein.
0: Okay. Glaubst du, dass diese Dinge, wie gesagt, wir wissen ja nicht, um was es geht, aber diese Enttäuschungen, nenne ich sie mal, ne? Sich in anderen Lebensbereichen zeigen könnten? Freundschaft, Partnerschaft, Arbeit? Oder sagst du, nee, die Sachen werden sich in den Bereichen...
5: Wir enttäuschen mich da von der Familie. Auch wenn zum Beispiel der Wunsch auf eigene Familiengründung geht, ist schon die Enttäuschung in der Partnerschaft sehr groß. Und auf der Arbeit macht es auch bemerkbar.
0: Hm. Ich bin also, weißt du, ich vertrete so diesen Gedanken, dass die Lektionen, die einem das Leben manchmal gibt, die Aufgaben, die echt knifflig manchmal sind, dass man sie irgendwie lösen muss. Und wenn man sie nicht schafft zu lösen, dann kriegt man sie vom Leben wirklich immer wieder vorgeführt. Also man kommt immer wieder in dieselbe ähnliche Situation, gleiche Aufgabe und im Prinzip so lange, bis du sie irgendwann gelöst hast. Du fühlst dich verfolgt, denkst irgendwie, alle um dich herum sind so, aber im Endeffekt ist es so das Leben, das dir diese Lektion beibringen will.
5: Ja, das stimmt auch. Aber ich finde auch, durch den Streit kann ich mich halt auch ablenken. Also durch mein eigenes Leben, das ich jetzt gerade führe, lenke ich sozusagen im Kopf ein wenig Streitigkeiten von der Familie ab.
0: Mhm. Okay, also in allen anderen, also Familie, wie gesagt, nein. Was war das denn?
5: Fremdes Auto.
0: Fremdes Auto? Die hupen schon nach dir.
5: Ich weiß es nicht. Nee, die kenne ich nicht. Ich bin gerade auch erschrocken.
0: So, was wollte ich jetzt gerade fragen? Hat mich jetzt gerade abgelenkt, die Frage. Achso, genau. Ich wollte die Frage noch zum Abschließen stellen, die ich allen anderen gestellt habe. Wenn man nachgibt, ne, würdest du sagen, dass es eine stille Zustimmung ist?
5: Ja.
0: Ja? Kann man nicht also nachgeben ohne Zustimmung?
5: Halt, finde ich für mich, okay, ich habe alles richtig gemacht. Wenn ich nachgebe, habe ich die Vermutung so, ja, ich habe alles richtig gemacht.
0: Okay. Ja, gut. Weiß ja nicht, ob das bei deinem Gegenüber genauso ankommt.
5: Ja, schauen wir mal.
0: Auch wieder kleines Beziehungsbeispiel. Schafft man das noch von der Zeit her? Ja, kleines Beziehungsbeispiel. Du gibst nach und sagst irgendwie, okay, Schatz, machen wir es so, wie du willst. Und dann, ja nee, jetzt passt mir auch nicht mehr. Weißt du, dass du dann plötzlich so merkst, so, hä, jetzt habe ich doch nachgegeben und jetzt ist es anscheinend doch nicht richtig so. Weißt du, wo du denkst, so, hä, was ist denn das jetzt?
5: Ganz oft so, dass meine Partnerin sagt, ja, nee, dann sag ich auch, ja, doch. Und irgendwann habe ich auch keine Lust mehr zu streiten, dann sag ich auch, ja, dann hast du halt einfach recht und ich habe meine Ruhe.
0: Ja, aber das ist genau dieser Satz, den ich ja vor dem schon angeprangert habe, weil ich der Meinung bin, der ist nicht immer hilfreich.
2: Es ist 2 Uhr.
0: Ja, nee.
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5: Es kommt doch aus dem an, um was ich geschrieben habe.
6: Ich bin Ursula Winkler. Bei einer mutmaßlichen Amokfahrt in der Leipziger Innenstadt sind eine 63-jährige Frau und ein 77-jähriger Mann getötet worden. Viele Menschen wurden verletzt, drei davon schwer.
0: Leon, ich lasse dich jetzt auch in Ruhe. Schönen Abend.
6: Innenminister Schuster sprach von einem Amoktäter. Er soll alleine gehandelt haben.
0: Der
6: Festgenommene sei 33 Jahre alt und deutscher Staatsbürger. Die Polizei geht nach bisherigen Erkenntnissen nicht von einem politischen oder religiösen Tatmotiv aus.
0: Mit einer großen Mehrheit haben wir ja hier ein Nein bekommen von euch.
6: Erstmals seit Beginn der Ruhe im Irankrieg haben sich die Spannungen am Persischen Golf wieder deutlich zugespitzt. Die Vereinigten Arabischen Emirate meldeten, dass nach einem iranischen Drohnenangriff in einem Industriegebiet der Hafenstadt Fujairah ein Großbrand ausgebrochen ist. US-Präsident Trump betonte, die USA seien militärisch gut aufgestellt.
7: Der Iran versteht die Angriffe auf die Ölanlagen in den Vereinigten Arabischen Emiraten als Vergeltung für die Präsenz von US-Kriegsschiffen in der Straße von Hormuz. Die USA berichten im Gegenzug, mehrere iranische Schnellboote zerstört zu haben, mit der Begründung, der Iran habe die Schiffe unbeteiligter Nationen angegriffen, darunter ein Frachtschiff aus Südkorea. Trump drohte dem Iran mit völliger Vernichtung für den Fall, dass US-Schiffe angegriffen werden. Ansonsten laufe im Iran alles wie am Schnürchen, postete Trump. Tina Eck, USA.
6: Trotz Steuersenkung sind die Spritpreise zuletzt gestiegen. Die Bundesregierung hat die Mineralölwirtschaft deshalb ermahnt, den Tankrabatt auch an die Verbraucher weiterzugeben. Die Branche ist sich aber keiner Schuld bewusst.
8: Der Tankrabatt wirkt voll und ganz, rechnet die Branche vor. Denn auch am Weltmarkt seien die Preise für Diesel und Benzin zuletzt gestiegen. Tenor, freut euch an der Zapfsäule. Ihr müsstet sonst nämlich noch mehr zahlen. Allerdings nicht nur Autofahrer sind gefrustet, auch Verbraucherschützer sind sich sicher. Die Steuersenkung wird nicht komplett von den Konzernen weitergegeben. Und für SPD-Fraktionschef Mirr steht fest, das können wir uns nicht gefallen lassen. Claudia Wächter, Nachrichtenredaktion.
6: Anti-Atomkraft-Initiativen erwarten am Abend den dritten Transport von hochradioaktiven Atommüll aus dem Forschungszentrum Jülich ins Zwischenlager Ahaus. Eine offizielle Bestätigung für den Castor-Transport durch Nordrhein-Westfalen gibt es nicht. Atomkraftgegner planen trotzdem an mehreren Stellen Proteste. Die ersten beiden Transporte waren ohne Zwischenfälle verlaufen.
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